0: Lars aus Dorsten. Guten Morgen in der Popnacht. Willkommen.
1: Ja, guten Morgen, Dennis. Ich grüße dich. Hi.
0: Du möchtest dich weiter ranfragen an unseren Deutschland-Dart-Pfeil. Wenn Lehrer in der Leitung sind, dann kann das ja nur gut gehen. Was ist dein Fachgebiet?
1: Biologie, Gesundheitswissenschaften, Sozialpädagogik.
0: Also Geografie eher nicht so.
1: Ja, habe ich mal studiert, aber nicht
0: abgeschlossen. Ach,
1: wirklich? Ja, jetzt wird's interessant, genau.
0: Ja, okay, gut. Aber ein bisschen in Deutschland kennst du dich ja hoffentlich aus.
1: Ja.
0: Wir wissen ja zumindest mal, wir sind in Schleswig-Holstein. Wir sind Luftlinie knapp 70 Kilometer sogar von Arnis entfernt, also von gestern der kleinsten Stadt Deutschlands, die wir gesucht haben. Es ist also tatsächlich heute großer Zufall, dass der Dart-Pfeil wieder da im Norden gelandet ist. Und irgendwo auf halber Strecke, nicht ganz Luftlinie, aber so ein bisschen abseits zwischen Kiel und Lübeck. Das haben wir schon rausgefunden.
1: Ja.
0: Was ist deine nächste Frage?
1: Gehe ich recht in der Annahme, dass es sich nicht um Kiel handelt?
0: Ja.
1: Okay.
0: Sonst wäre es ja nicht zwischen Kiel und Lübeck.
1: Ach so, ja, oder? Okay, das macht Sinn. Das
0: komisch.
1: Macht Sinn. Aber, ja, okay. 70 Kilometer Luftlinie, hast du gesagt. Okay.
0: Ja, von Arnis entfernt.
1: Von Arnis entfernt. Könnte es sein, dass es sich möglicherweise um eine Stadt handelt, die sich auf Reide reimt?
0: Nein. Ich kann, auch direkt sagen, dass es keine Stadt ist, die wir heute suchen.
1: Ja, das ist mir schon klar. Also ich suche
0: naja, quasi so klar muss es nicht sein. Gestern hatten wir eine Stadt gesucht, heute suchen wir keine Stadt, sondern.
1: Ja, okay. Dann war die Frage natürlich so ein bisschen blöd. Mhm. Handelt es sich möglicherweise um ein von Menschen geschaffenes Bauwerk?
0: Ja, nicht so wirklich. Also nein, es ist kein Bauwerk. Mm-mm.
1: Also, na okay. Könnte es ein. Unser Bauwerk ist ja auch fraglich, was das so ist. Also kann das sein, dass es was in der Fläche liegt, sozusagen? Also flach auf dem Boden. Ist es etwas, was flach auf dem Boden liegt?
0: Nee, jetzt auch nicht wirklich.
1: Ah, okay.
0: Also es ist halt schon was Natürliches. Was vom Menschen aber genutzt wird für Dinge.
1: Dann bin ich mit meiner Vermutung möglicherweise raus. Weil
0: was wäre die denn gewesen?
1: Ja, ich hatte gedacht, es wäre möglicherweise der größte unbebaute Marktplatz Deutschlands in Heide mit fast 5 Hektar.
0: Nee, aber Heide liegt ja auch westlich der A7. Ne? Wir wissen ja schon, wir befinden uns östlich der A7, also zwischen Kiel und Lübeck, aber sogar noch ein bisschen weiter östlich. Auf dieser Luftlinie entfernt.
1: Da habe ich mich von den 70 Kilometern so ein bisschen leiten lassen.
0: Ja gut, das kann natürlich im Radius dann sein, ja, aber wir hatten ja vorher schon gesagt, östlich der A7, das hat der Andreas schon rausgefunden. Okay. Also gut, aber immerhin.
1: Jetzt weißt du, warum ich Geografie nicht abgeschlossen
0: habe. Aber du hast immerhin schon wieder ein paar Sachen ausgeschlossen für die anderen, das ist doch gut. Also,
1: ja, hervorragend.
0: Wer fragt sich wie Lars weiter ran an unseren Deutschland-Dart-Pfeil und hat vielleicht jetzt eine Idee, 07221 2011. Liebe Grüße nach Dorsten, Lars. Gute Nacht.
1: Ja, liebe Grüße dir. Ciao.

0: Und weiter geht's mit Thomas aus Frieseute im Oldenburger Münsterland.
1: Ja, hallo. Oh
0: Gott, das ist ganz schön laut bei dir plötzlich. Warum?
1: Ich sitze im LKW.
0: Ah ja, okay, gut. Jetzt geht's aber auch. Okay, frag mal weiter.
1: Ja, also mal ganz einfach gefragt, ist der, die das, ist das nass?
0: Ja, nee, also wahrscheinlich nicht im Sinne, so wie du das meinst. Also es handelt sich nicht um Wasser.
1: Aha.
0: Aber, also
1: da
0: zumindest mal nicht in der...
1: Sache schon mal weg.
0: Ja, ich will aber auch nicht in die Irre führen. Manchmal schon. Also es hat schon was auch mit Wasser zu tun. Allerdings nicht mit flüssigem Wasser.
1: Puh.
0: Heute nehme ich euch aber auch auseinander, oder?
1: Nicht mit flüssigem Wasser.
0: Ja.
1: Na gut, ich glaube, da oben gibt es auch richtig große Moore, meine ich.
0: Tja.
1: Das wäre ja nicht so flüssiges Wasser.
0: Ja gut, nee.
1: Ich frage einfach mal, ist es ein Moor?
0: Nein, es ist kein Moor. Das ist schon dein zweites Nein.
1: Ja. Und meine andere Idee.
0: Hast du nicht gesagt, du hast zwei Ideen?
1: Ja, die andere würde sich auf die Landschaft beziehen. Ja. Und zwar ist die Landschaft flach.
0: Naja, da oben ist ja vieles flach, aber das ausnahmsweise nicht. Nein.
1: Ja,
0: das ist ein drittes Nein. Ja, sag noch schnell, worauf du tippst, damit es die anderen...
1: Holsteinische Schweiz.
0: Aha! Ja, das wäre noch ein Ja gewesen, aber leider ist das ein drittes Nein schon. Du darfst leider nicht lösen.
1: Gut, mach nichts.
0: Aber du hättest auch keine Idee, ne? Außer jetzt Holsteinische Schweiz.
1: Nein.
0: Nein, siehst du, also. Dann geben wir frei für den oder die Nächste. Wer fragt sich ran und löst vielleicht jetzt endlich mal? Wo steckt denn unser Deutschland-Dart-Pfeil heute? Liebe Grüße nach Frieseute oder wo auch immer du gerade unterwegs bist, Thomas. Ja, gute Fahrt.
1: Ich bin gerade Bielefeld unterwegs.
0: Oh, da ist er auch schön. Gute Fahrt, komm gut durch.
1: Danke.
0: Ciao.

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4: 2.31 Uhr.
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5: Heute stellt sich eine trockene Mischung aus längerem Sonnenschein und einigen hohen oder lockeren Wolken ein. Am Abend werden die Wolken im Emsland dichter. Niederschlag fällt meist noch nicht. Die Höchstwerte liegen zwischen 21 und 28 Grad. Der Südostwind weht schwach bis mäßig, in Böen zeitweise frisch. Am Donnerstag ist es dicht bewölkt und regnerisch. Am Freitag wechseln sich nach teilweise nebligem Beginn Sonne und lockere Wolken ab. Schauer gibt es kaum.
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6: Die A1 Osnabrück Richtung Bremen ist zwischen Bremen-Brinkum und Bremen-Arsten wegen Vermessungsarbeiten bis 6 Uhr früh gesperrt. Die A29 Oldenburg Richtung Wilhelmshaven ist zwischen Oldenburg-Ohmstede und Kreuz Oldenburg-Nord wegen einer Nachtbaustelle bis Freitag in der Zeit zwischen 19 und 5 Uhr gesperrt. Die A29 Ahlhorner Heide Richtung Oldenburg ist zwischen Badenburg und Sandkrug von Montag-Frau zwischen 19 Uhr und 5 Uhr gesperrt.
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0: Bowser. Magnetic hier in der Popnacht um 2.42 Uhr. Die Uhrzeit, zu der Thorsten aus Barm steht. Möglicherweise jetzt unser Deutschlanddart knackt. Hallo, guten Morgen.
1: Guten Morgen, grüß dich.
0: Thorsten, erlöse uns bitte. Irgendwie.
1: Ja, würde jetzt mal tippen,
0: ja,
1: dass es sich um den höchsten Berg in Schleswig-Holstein handelt, den Bungsberg.
0: Also du bist, ich kann jetzt nicht sagen, dass es falsch ist.
1: Oder die höchste Aussichtsplattform sozusagen.
0: Aber was gibt's denn da noch saisonal auf diesem Bungsberg?
1: Der höchste Skilift.
0: Ja, aber was für höchster? Also höchster in ganz Deutschland kann ja nicht sein, weil da gibt es ja noch höhere Skilifte.
1: Ja.
0: Wir suchen ein Deutsch, also eins, was man auf ein Superlativ, das man auf Deutschland drehen kann. Was ist denn? Für was wird denn dieser Lift gebraucht? Wir tasten uns da mal langsam ran.
1: Okay.
0: Na?
1: Ja.
0: Was ist das für ein Lift? Das ist ja kein Aufzug. Ja! So, also, das heißt, was kann man da machen auf diesem Bungsberg?
1: Skifahren.
0: Zum Beispiel, genau. Und das ist, macht man ja im Norden jetzt nicht so häufig, oder? Wo sind denn normalerweise die Wintersportgebiete?
1: Eher so Bayern zum Beispiel.
0: Ja, ne? Also ist es Deutschlands
1: einzigster?
0: Nee, einzig ist ja, stimmt ja nicht. Wir haben ja noch andere Wintersportgebiete. Aber wenn wir mal bei Wintersportgebieten bleiben, dann ist es Deutschlands.
1: Nördlichster.
0: Nochmal?
1: Nördlichster.
0: Jawohl! Ach Gott. Da war aber sehr viel guter Wille von mir dabei heute, Mensch, oder?
1: Ich danke dir. Und das für diese Stunde.
0: Deutschlands nördlichstes Wintersportgebiet. Der Bungsberg in der holsteinischen Schweiz ist mit einer Höhe von rund, wie süß, 167 Metern die höchste Erhebung Schleswig-Holsteins und beherbergt den offiziell nördlichsten Skilift Deutschlands. Korrekt. Wenn im Winter genug Schnee liegt, verwandelt sich der Hügel in ein Wintersportgebiet mit einer Pistenabfahrt von rund 300 Metern Länge. Bei etwa 17 Grad Gefälle dauert die Abfahrt rund 25 Sekunden. Die, Auf,

0: ganz so weit. Ist es ja eigentlich eine ganz schöne Sache. So, guck mal, haben wir wieder was kennengelernt. Danke, dass du jawohl aufgeklärt hast. Das Popnacht-Udi schicken wir dir natürlich zu nach Barmstedt.
1: Vielen Dank.
0: Liebe Grüße. Ciao.
1: Jo, ebenso. Tschüss.

Yeah, no, Spyro. Great Expectation in der Popnacht um 2.54 Uhr. Das Aktuelle ist aus dem Verkehrszentrum. Vorsicht auf der B44 Groß-Gerau Richtung Mannheim in Höhe Lampertheim brennt ein PKW. Fahrt vorsichtig, kommt gut an und denkt euch vor allem jetzt schon mal gute Sachen aus. Ne, ihr wisst nämlich, was gleich wieder ist. 3 nach 3. Die 3 nach 3. Aber nicht vorher schicken. Also erst ab 3 nach 3. Schickt doch euren Wunschsong, der euch in der totesten Stunde der Nacht wach hält. Hier in der Popnacht.

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1: Um 3 Uhr mit Lydia Wagner. Das Deutschland-Ticket könnte im kommenden Jahr 67 Euro kosten. Die Rheinische Post schreibt, dass heute der Koordinierungsrat Deutschland-Ticket von Bund, Ländern, kommunalen Spitzenverbänden und der Verkehrsbranche einen neuen Preis festlegen will. Josh Koran.
2: Und der soll höher sein als die aktuellen 63 Euro pro Monat. Das liegt unter anderem an gestiegenen Personal-, Energie- und Betriebskosten. Die Verkehrsverbünde machen große Verluste mit dem Deutschland-Ticket. Deshalb schießen Bund und Länder jedes Jahr 1,5 Milliarden Euro zu, damit das Ticket weiterhin angeboten werden kann. Derzeit haben es rund 14,5 Millionen Menschen in Deutschland und nutzen damit den öffentlichen Regional- und Nahverkehr bundesweit.
1: Der Flughafen Berlin-Brandenburg bekommt ein neues System zur Drohnenerkennung. Das Bundesverkehrsministerium hat mitgeteilt, dass die deutsche Flugsicherung damit jetzt Drohnen im An- und Abflugbereich frühzeitig erkennen kann. Dadurch könne sie die zuständigen Stellen schneller über mögliche Gefährdungen für den Luftverkehr informieren. Zuletzt sind immer wieder Drohnen in der Nähe von Flughäfen aufgetaucht. Beim Thema Pflege deutet sich der nächste große Streit zwischen den Regierungsparteien an. Die SPD hat jetzt nochmal betont, sollte das CDU-geführte Gesundheitsministerium beim Gesetzentwurf für eine Pflegereform erstmal nur Kürzungen vorschlagen, dann werde der Entwurf nicht beschlossen. Eigentlich sollte das Kabinett sich heute damit beschäftigen. Georg Schwarte berichtet aus Berlin.
3: Auf der Fraktionsvorsitzendenkonferenz der SPD-Fraktionschefs in Bund und Ländern in Bremen sagte der Fraktionschef der SPD-Bundestagsfraktion Matthias Mirsch, hier gehe es auch um ein Gerechtigkeitsgefühl der Bürger. Die Leute hätten die Reformen bisher lediglich als Kürzungen wahrgenommen. Diesen Fehler dürfe man jetzt bei der Pflege nicht wiederholen. Dazu gehöre auch ein Gerechtigkeitsausgleich zwischen privater und gesetzlicher Pflegeversicherung, um auch die Privatversicherten an den Kosten und Risiken der Allgemeinheit zu beteiligen.
1: Der englische Fußball-Top-Club Manchester City ist in einem Finanzskandal in allen Anklagepunkten schuldig gesprochen worden. Diese Einschätzung einer unabhängigen Kommission hat die Premier League jetzt bestätigt. Manchester City habe zwischen 2009 und 2018 Scheinverträge geschlossen, falsche Jahresabschlüsse eingereicht und den tatsächlichen Zustand seiner Finanzen verschleiert. Die Strafe dafür steht noch nicht fest. Das Wetter in Deutschland. Heute Nacht teils wolkig, teils klar, nur vereinzelt neblig. Tiefstwerte 18 bis 6 Grad. Tagsüber in Württemberg, Bayern, Thüringen und Sachsen am häufigsten Sonne. Sonst Sonne und Wolken im Wechsel. Und die Temperaturen steigen auf 19 bis 30 Grad. Die Zeit, es ist 3.03 Uhr.
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4: Die A1 Osnabrück Richtung Bremen ist zwischen Bremen-Brinkum und Bremen-Arsten wegen Vermessungsarbeiten bis 6 Uhr früh gesperrt. A26 Hamburg Richtung Stade. Die Ausfahrt Stade Süd ist wegen Bauarbeiten bis ca. 18 Uhr gesperrt. Die A29 Oldenburg Richtung Wilhelmshaven ist zwischen Oldenburg-Romstede und Kreuz Oldenburg Nord wegen einer Nachtbaustelle bis Freitag in der Zeit zwischen 19 und 5 Uhr gesperrt. Die A29 Alhorner Heide Richtung Oldenburg ist zwischen Wartenburg und Sandkrug von Montagfrau zwischen 19 Uhr und 5 Uhr gesperrt.
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5: Mit Dennis Thienhardt, hallo Deutschland, hallo Welt. Und da hängen wir wieder gemeinsam drin in der dunkelsten Stunde der Nacht. Im tiefen 3-Uhr-Loch, wo die Augenlider am schwersten sind. Wir halten uns wach mit den 3 nach 3. Drei Songs, die ihr entscheidet, weil ihr ja wohl am besten wisst, was ihr jetzt zum Wachbleiben gebrauchen könnt. Zwei Regeln haben wir nur. Der Song, den ihr in den Topf werft, hier darf nicht schon gelaufen sein heute Nacht. Und er muss in unserer Datenbank drin sein, sonst ist alles erlaubt. Eure Vorschläge jetzt per WhatsApp oder Signal rüberschicken an die 07221 2011.
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Jetzt aber. Eure 3 nach 3 ist es Viertel nach 3. Wir losen aus. Ihr habt ganz viele tolle Ideen rausgeschickt. Hier reingeschickt an die 07221211. Wir betreiben kein Songshaming, ne? Weil jeder Wunsch, der hier reingeschickt wurde, der kommt von Herzen. Und wir sagen ja, wir brauchen Songs, die uns wach halten. Also egal, was wir da jetzt ziehen, wir freuen uns drüber. Okay? Also, mit diesem Mindset gehen wir da ran. Ich mache jetzt mal Stopp hier, weil es kommen immer noch Sachen rein. Und werde jetzt wie immer wild rumscrollen in unserem Postfach und einfach blind jetzt 3 Sachen rausziehen. Ne? Also wir scrollen mal 1, 2, 3, 4, 5 mal runter und 2 mal wieder hoch und landen bei Ralf aus Herborn. Hallo Dennis, ich wünsche mir Beds Are Burning von Nova Space. Okay. Oh Gott. Na gut. Aber ja, also wenn dieser Song was kann, dann ja wohl wach halten. Zweiter Song. Sabrina. Clock, Clock. Skeletons. Neuer Song. Ist auch schön. Ja, so rockig hat man die noch nicht gehört. Clock, Clock. Hören wir gleich. Und dann brauchen wir noch das große Finale heute. Und das kommt von, ich meine die Augen zu, ne? Und ich scroll. Zack. Hi Dennis, für die 3 nach 3 hätte ich gern von Metallica Whiskey in the Jar. Danke und Gruß aus dem LKW von Marc. Alles klar, na gut. Dann fangen wir doch genau in dieser Reihenfolge an. Bitteschön, Nova Space, Achtung. Out

Super Mischung heute wieder bei den 3 nach 3. Bedankt sich Tommy gerade hier aus Gladbeck. Johanna ist auch Fan der Ziehung und nur Frank hätte statt der Nova Space Version von Bats Are Burning lieber das Original von Midnight Oil gehört. Aber hey, Frank, Metallica müssen noch ein guter Ausgleich gewesen sein, oder? Danke für die Wachmach-Vorschläge von Ralf aus Herborn, Sabrina und Marc N. aus dem LKW, die heute gezogen wurden hier bei den 3 nach 3. Morgen seid ihr möglicherweise dran. Machen wir wieder gegen kurz nach 3 hier in der Popnacht.

0: Es ist 3.31 Uhr.
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2: Heute stellt sich eine trockene Mischung aus längerem Sonnenschein und einigen hohen oder lockeren Wolken ein. Am Abend werden die Wolken im Emsland dichter, Niederschlag fällt meist noch nicht. Die Höchstwerte liegen zwischen 21 und 28 Grad. Am Donnerstag ist es dicht bewölkt und regnerisch bei nur noch 18 bis 21 Grad. Am Freitag wechseln sich nach teilweise nebligem Beginn Sonne und lockere Wolken ab.
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3: Die A1 Osnabrück Richtung Bremen ist zwischen Bremen-Brinkum und Bremen-Arsten wegen Vermessungsarbeiten bis 6 Uhr früh gesperrt. Die A29 Oldenburg Richtung Wilhelmshaven ist zwischen Oldenburg-Ohmstede und Kreuz Oldenburg-Nord wegen einer Nachtbaustelle bis Freitag in der Zeit zwischen 19 und 5 Uhr gesperrt. Die A29 Alhorner Heide Richtung Oldenburg ist zwischen Badenburg und Sandkrug von Montagfrau zwischen 19 Uhr und 5 Uhr gesperrt.
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0: Hier ist die Popnacht und wir haben ja so eine kleine Challenge heute Nacht. Wir haben uns zur Aufgabe gemacht, bis kurz vor Ende der Sendung um 5, kurz vor 5, für jede Zeitzone dieser Welt einen Popnachthörer zu finden. Und es haben sich sehr viele gemeldet, vorhin schon. Dann ging das hier aber die ganze Zeit auch noch weiter. Peter aus Wellington hat sich hier gemeldet, aus Neuseeland. Ich habe die Zeitzone plus 11 Stunden anzubieten. Grüße hier ganz lieb. Aus the coolest little capital in the world. Oder hier, tolles Bild auch von Klaus und Claudia, die wohl gerade am Strand von Punta Uva in Costa Rica sind. Bei denen ist es nachmittags gerade oder schon früher Abend und die haben ein schönes Bild mitgeschickt, wie sie hier unter Palmen sitzen an einem am Tisch mit so, ja, so Kunststoffstühlen und mit tollem Blick aufs Meer. Also quasi sind am Strand und fast im Meer. Ein sehr tolles Bild. Und die Silvia aus Hawaii hat sich auch gemeldet. Hallo Silvia, wo genau bist du denn da?
1: Also wir wohnen hier in Pahoa, ja. Das ist auf Big Island, die größte Insel von Hawaii und ja, eher ein kleines Dorf, mehr ländlich, ja, und hier wohnen wir seit 4 Jahren, auch fast 5 schon und ja, gefällt uns hier sehr gut.
0: Und Zeitzone ist bei euch, wie viele Stunden? 12, glaube ich, ne?
1: Minus 12, genau. Ah, okay. Hier ist es jetzt 3 Uhr noch 40. Was.
0: Nee, aber 3 Uhr. Ja, genau. Ah doch, ja genau, aber nachmittags halt. Ne? Bei uns ist es 3.41 Uhr morgens und bei euch ist es nachmittags. Schön. Genau. Und wieso bist du da? Ausgewandert auch oder nun machst du Urlaub?
1: Ja, so ungefähr. Also angefangen hat das damit, dass mein Mann in Michigan arbeiten konnte für 3 Jahre.
0: Ihr seid ja schon rumgekommen.
1: Und dann sind wir da ein bisschen länger geblieben und dann während Covid hat sich wohl rausgestellt, dass man ganz gut online und von zu Hause aus arbeiten kann.
0: Ja.
1: Und dann hat er gefragt, ob er nicht auch von Hawaii aus arbeiten könnte. Und das hat dann nach langem Hin und Her geklappt. Und ja, jetzt sind wir hier.
0: So.
1: Weil die Winter in Michigan sind nämlich ziemlich, ziemlich kalt.
0: Ja.
1: Und deshalb ist es hier dann sehr viel angenehmer.
0: Und wir haben bei Hawaii natürlich sofort Paradies im Kopf. Damit wir alle nicht neidisch werden, sag uns doch mal bitte, warum das da ganz, ganz doof ist auf Hawaii.
1: Naja, ganz, ganz doof ist es nicht, aber wir, wenn man unser Haus sieht, das ist eigentlich ein relativ völlig normales Haus.
0: Ja.
1: Wir haben keinen Strand vor uns. Bis zum nächsten Badestrand müssen wir eine halbe Stunde fahren.
0: Ja.
1: Und
0: viel zu anstrengend.
1: Ja, genau. Also wir sind sehr, sehr selten wirklich direkt am Strand und schnorcheln oder sowas. Das kommt eher selten vor.
0: Ja, ihr müsst ja dann auch irgendwo arbeiten. Ne? Und so gerade von zu Hause arbeiten, klar, man ist dann schön in Hawaii, aber während der Arbeitszeit so am Strand ist ja dann auch wahrscheinlich oft nicht möglich. Du hockst dann auch bei dir zu Hause.
1: Ja. Genau, also eigentlich die ganze Zeit, genau.
0: Na gut. Aber dann schick doch mal noch ein Foto rüber, damit wir noch ein bisschen neidischer werden, Silvia. Und wir grüßen an dieser Stelle mal, du mähst gerade den Rasen, ne? Da habe ich dich gerade unterbrochen.
1: Genau.
0: Dann lassen wir dich mal weiter mähen. Aber schön, dass du dabei bist. Wir grüßen
1: danke.
0: Rund um die Uhr nach Hawaii. Liebe Grüße, mach's gut.
1: Vielen Dank.
0: Ciao. Ciao.

Ottmar hier. Popnachthörer oder Popnachthörerin hilft beim Lernen. Erfahrene Hörer wissen das natürlich längst, aber hier nochmal der Beweis, wie gut Popnachthören für euren persönlichen Erfolg ist. Paul aus Bremen hat uns hier gerade geschrieben an die 072211. Moin zusammen, vor ein paar Monaten habe ich euch beim Lernen für meine Theorieprüfung schon einmal eine Nachricht geschickt, die damals sogar in der Sendung gelandet ist und ihr habt meinen Musikwunsch erfüllt. Gestern war dann endlich meine praktische Prüfung dran und ich darf mich jetzt tatsächlich Führerscheinbesitzer nennen. Ich wollte euch einfach mal ein kleines Update dalassen und mich für den schönen Moment damals bedanken und ich freue mich schon auf die nächste Fahrt, bei der mich dann hoffentlich die Popnacht begleitet. Liebe Grüße aus Bremen. Ey Paul, danke, dass du uns auf deine kleine Führerschein-Prüfungsreise mitgenommen hast. Glückwunsch auch nochmal von uns. Aber fahr trotzdem vorsichtig, okay?

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1: Um 4 Uhr mit Lydia Wagner. Das Deutschland-Ticket könnte im kommenden Jahr 67 Euro kosten. Die Rheinische Post schreibt, dass heute der Koordinierungsrat Deutschland-Ticket von Bund, Ländern, kommunalen Spitzenverbänden und der Verkehrsbranche einen neuen Preis festlegen will. Und der soll höher sein als die aktuellen 63 Euro pro Monat. Die Verkehrsverbünde machen große Verluste mit dem Deutschland-Ticket. Deshalb schießen Bund und Länder jedes Jahr 1,5 Milliarden Euro zu, damit das Ticket weiterhin angeboten werden kann. Union und SPD waren sich auch wenige Stunden vor einer geplanten Kabinettsberatung über das Thema Pflegereform noch nicht einig. Vorher hat es stundenlange Diskussionen gegeben. Im Moment ist nicht klar, ob der Gesetzentwurf von Gesundheitsminister Linnemann auch tatsächlich ins Kabinett kommt. Denn die SPD lehnt ein reines Kürzungspaket weiterhin ab. Sie fordert stattdessen grundlegende Veränderungen daran, wie die Pflege in Deutschland organisiert ist. Außerdem befasst sich das Kabinett heute mit härteren Strafen für Angriffe auf beispielsweise Zugbegleiter oder Busfahrer. Bundesjustizministerin Hubich will, dass solche Straftaten genauso bestraft werden wie Angriffe auf Polizistinnen und Polizisten. Und auch in solchen Fällen sollen die Mindeststrafen steigen. Kasachstan will zukünftig mehr Öl an Deutschland liefern. Das hat Staatspräsident Tokajew nach einem Treffen mit Bundeskanzler Merz in Berlin gesagt. Außerdem wollen Deutschland und Kasachstan auch in anderen Bereichen enger zusammenarbeiten. Christina Nagel berichtet aus Berlin.
2: In einem Punkt sind sich deutsche und kasachische Wirtschaftsvertreter einig. Es gibt noch Potenzial für mehr Zusammenarbeit zwischen beiden Ländern. Im Bereich Logistik zum Beispiel, bei grüner Energie oder auch in der Industrie. Der kasachische Präsident setzt auf mehr Kooperation. Er würde sich mehr wünschen als eine reine Ein- und Ausfuhr von Waren. Ihm schweben gemeinsame Produktionsketten vor, zum Beispiel mit Blick auf strategisch wichtige Rohstoffe wie seltene Erden, die man für Batterien braucht.
1: US-Präsident Trump ist weiterhin gegen gesetzliche Regulierungen und Beschränkungen bei der Entwicklung von künstlicher Intelligenz. Nach einem Gespräch mit den Chefs von großen US-Tech-Unternehmen erklärte er, es reiche aus, wenn sich die Unternehmen selbst regulieren. Die Konzerne würden es nicht zulassen, dass etwas schiefläuft, so Trump. Und er hat zusammen mit den Firmenchefs eine Vereinbarung zur Selbstregulierung unterzeichnet. Trump nannte das Dokument eine Art KI-Verfassung und moralisch bindend. Das Wetter in Deutschland. Aktuell liegen die Tiefstwerte noch bei 18 bis 6 Grad, tagsüber in Württemberg, Bayern, Thüringen und Sachsen am häufigsten Sonne bei 19 bis 30 Grad. Die Zeit, es ist 4.03 Uhr.
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3: Die A1 Osnabrück Richtung Bremen ist zwischen Bremen-Brinkum und Bremen-Arsten wegen Vermessungsarbeiten bis 6 Uhr früh gesperrt. A26 Hamburg Richtung Stade. Die Ausfahrt Stade Süd ist wegen Bauarbeiten bis ca. 18 Uhr gesperrt. Die A29 Oldenburg Richtung Wilhelmshaven ist zwischen Oldenburg-Romstede und Kreuz Oldenburg-Nord wegen einer Nachtbaustelle bis Freitag in der Zeit zwischen 19 und 5 Uhr gesperrt. Die A29 Ahlhorner Heide Richtung Oldenburg ist zwischen Wartenburg und Sandkrug von Montagfrau zwischen 1,9 Uhr und 5 Uhr gesperrt.
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4: Mit Dennis Thienert. Hallo Deutschland, hallo Welt. Ich brauche euch kurz für eine Entscheidung. Wir machen eine schnelle Abstimmung, welches letzte Spiel ich mit euch spielen soll. Zur Auswahl stehen das einzige Weltverbesserungsquiz der Welt, bei dem ihr nichts wissen müsst. Quizzen ohne Wissen. Und unser Lieblingsteamspiel, zwei Hörer, drei Gedanken, bei dem zwei von euch im Team zu einem Begriff Dinge sagen, die ihnen dazu einfallen. Und wenn ihr in drei Dingen übereinstimmt, gibt es für euch beide das Popnacht-Goodie. Was findet ihr besser? Schickt jetzt Quizzen ohne Wissen oder zwei Hörer, drei Gedanken an die 0722 1211. Was die meisten Stimmen bekommt, spielen wir gleich hier.
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0: Okay, die Entscheidung ist gefallen. Knapp, aber die meisten Stimmen bekommen hat...
1: 2 Hörer, 3 Gedanken.
0: Mit Stimmen unter anderem von Claudi hier oder Barbara oder Dirk oder auch Natascha. Also es ist doch dann sehr eindeutig am Ende gewesen. Okay, dann brauche ich jetzt 2 Hörer, die Bock haben, zusammen wach zu werden und ihre erste Teamleistung des Tages zu vollbringen. Ihr kriegt getrennt voneinander einen zufälligen Begriff von mir und sagt dann ebenfalls getrennt voneinander, was euch dazu einfällt. Und wenn ihr in 3 Gedanken matcht, habt ihr den begehrtesten Preis der Nacht, verdient euch ein Popnacht-Goodie. Anrufen 07221 2011.

0: Dann wollen wir doch mal zwei wach machen hier. Uwe aus Besigheim, guten Morgen.
1: Guten Morgen.
0: Gerade bei der Arbeit im Werkschutz. Wie lange musst du noch?
1: Bis um sechs.
0: Bis um sechs, ja gut, dann hast du ja bald geschafft, so lange ist es nicht mehr. Das Gröbste hast du überstanden. Und Sieglinde ist auch bei der Arbeit. Du trägst Zeitungen aus in Offenburg. Guten Morgen.
2: Guten Morgen.
0: Und hast uns nebenbei im Ohr, oder wie?
2: Jawohl.
0: Sehr gut. Also du läufst rum, die ganze Zeit hast du so da die Kopfhörer im Ohr und hörst die Popnacht.
2: Ja.
0: Schön. Okay, also, wir spielen zwei Hörer, drei Gedanken. Ich habe mich mit Uwe gerade schon ins Separé zurückgezogen. Er hat mir zu einem zufällig vom Computer generierten Hauptwort, was mir da ausgespuckt wurde, fünf Dinge gesagt, die ihm dazu einfallen. Und du hast natürlich nicht zugehört, ne? Du hast Musik gehört in der Zwischenzeit. Und du bekommst jetzt auch diesen Begriff und hast dann 40 Sekunden Zeit, so viel rauszuhauen, wie dir zu diesem Begriff einfällt. Wenn ihr in drei Gedanken matcht, gibt es für euch beide das Goodie. Okay?
2: Alles klar.
0: Ready?
2: Alles klar, ja.
0: Dann ist euer Begriff Toilettenpapier.
2: Klopapier, weich, lauschig, zweilagig, dreilagig.
0: Oder?
2: Vier.
0: Ja, sag nochmal.
2: Von vierlagig.
0: Ja. Ja, das war's schon, sehe ich gerade. Das hat ja mal geklappt, wie schön. Das ist schon länger her, das letzte Mal.
2: Super.
0: Also, der Uwe sagte, Rolle, ja, wäre auch noch naheliegend gewesen. Weich, habt ihr beide gesagt. Blätter wäre noch eine Idee gewesen. Oder eben dreilagig, vierlagig, hat er gesagt. Du hast noch zweilagig gesagt, aber damit hat das geklappt.
2: Super.
0: Leute, für euch beide ein Popnacht-Goodie. Schickt mal nach Offenburg und Besigheim. Ja, habt einen guten Start
2: Jawohl.
0: In diesen Mittwoch.
2: Dankeschön.
0: Liebe Grüße.
2: Dankeschön.
0: Ciao.
3: J-Lo.

0: Es ist gleich 4.30 Uhr.
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2: Heute stellt sich eine trockene Mischung aus längerem Sonnenschein und einigen hohen oder lockeren Wolken ein. Am Abend werden die Wolken im Emsland dichter. Niederschlag fällt meist noch nicht. Die Höchstwerte liegen zwischen 21 und 28 Grad. Der Südostwind weht schwach bis mäßig, in Böen zeitweise frisch. Am Donnerstag ist es dicht bewölkt und regnerisch. Am Freitag wechseln sich nach teilweise nebligem Beginn Sonne und lockere Wolken ab. Schauer gibt es kaum.
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3: Die A1 Osnabrück Richtung Bremen ist zwischen Bremen-Brinkum und Bremen-Arsten wegen Vermessungsarbeiten bis 6 Uhr früh gesperrt. Die A29 Oldenburg Richtung Wilhelmshaven ist zwischen Oldenburg-Romstede und Kreuz Oldenburg-Nord wegen einer Nachtbaustelle bis Freitag in der Zeit zwischen 19 und 5 Uhr gesperrt. Die A29 Ahlhorner Heide Richtung Oldenburg ist zwischen Badenburg und Sandkrug von Montagfrau zwischen 19 Uhr und 5 Uhr gesperrt.
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4: 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Hi.

0: 4.40 Uhr in der Popnacht. Die besten Comedians Deutschlands stehen da mit uns auf. Mirja Böß, Markus Krebs, Kristall, Michael Mittermeier, Cindy aus Marzahn und auch Paul Panzer. Die alle stehen gemeinsam bei die besten Comedians Deutschlands auf der Bühne. Zum Beispiel in Mannheim, Dortmund, Frankfurt oder Bremen. Und da erzählt Paul dann zum Beispiel von seinem Sohn Bolle, der unbedingt auf der diamantenen Hochzeit seiner Großeltern auflegen wollte.
1: Ich wurde immer kleiner, als Bolle seine Rapmusik spielte. Irgendwann sagt Tante Agnes zu mir, hör mal, wo schicken die die alle hin? Ich sag, was meinst du? Ja, die singen doch immer, ich schicke deine Mutter, ich schicke deine Schwester, Alter. Ich schicke dich, ich schicke alle, die du kennst. Und wenn du wiederkommst, schicke ich die nochmal, Bro. Verstehst du? Ich schicke sie alle. Ich sag, ja. Guter Hinweis, ich frag mal eben Bolle, wo die, ich zu Bolle. Ich sag, hey, keine Musik mehr, bitte. Und dann wurde er sauer. Ne? Zum Scheiß, du glaubst nicht an mich. Und dann ist er hoch, Treppe rauf, auf sein Zimmer, Tür zugeknallt. Und jetzt fängt die Geschichte aber eigentlich erst an. Bolle hat nämlich sein Bluetooth nicht getrennt. War also inhaltlich noch immer mit den Lautsprechern im Garten meiner Eltern verbunden. Widmete sich aber oben auf seinem Zimmer, sich alleine wähnend, eigenen Medien. Man hört eine Türklingel, Ding Dong.
2: Hi, bist du der Handwerker?
1: Ja, ich habe gehört, ihr sollt eine feuchte Stelle geben. Ich wollte gerade losrennen und Bolle warnen, da hält mich meine Tante am Ärmel fest, zieht sich zu sich ran, guckt mich böse an und sagt, ihr kriegt sonntags einen Handwerker.
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1: Álvaro Soler in der Popnacht. Aus jeder Zeitzone der Welt einen Popnachthörer zu bekommen, das war unsere Challenge heute Nacht. Theoretisch also 24 verschiedene, praktisch sind es dann aber doch ein paar mehr, eher so 38, glaube ich. Sagen wir so, es hat annähernd geklappt. Aber ein paar haben dann doch gefehlt. Es kommen viele aus den gleichen Zeitzonen immer noch hier. Ihr habt alles gegeben. Aber hier schon wieder USA, nee, Kanada. Hallo, von der Katrin hier. Hör euch gerade aus Montreal. Lebe seit 10 Jahren hier, aber bin gestern erst wieder zurückgekommen. Nach 4 Wochen Europa, Familie und Freundebesuch in Frankreich, Deutschland. Und mein Papa hat mir ein Internetradio geschenkt, das ich mitgenommen und heute eingerichtet habe. Kann jetzt also mein Lieblingssender euch auch hier in Montreal hören und freue mich so. Danke, Papa, ganz liebe Grüße. Wir bedanken uns auch beim Papa von Katharina. Markus aus Washington DC ist gerade beim Joggen. Dann haben wir den Michael, Hallöchen, ich komme aus Sao Paulo, Brasilien, -5 Stunden gerade. Martin Zürka, hallo Dennis, viele Grüße aus Cordoba in Argentinien. Wir bereiten uns so langsam aufs Abendessen vor. Daniel ist unterwegs in Myrtle Beach zu einem Bike-Event. Daytona. Okay. Auch da oder hier von Costa Rica kommt noch was aus einem Hausboot. Oh, von Hanna und Bastian. Die sind da auf einem Hausboot gerade unterwegs. Kommen eigentlich aus Bremen. Haben auch ein Bild mitgeschickt. Das sieht ja schön aus. Ihr habt es da idyllisch. Also in so einem Fluss gelegen, umringt vom Urwald, Regenwald. Toll. Und noch hier Grüße aus dem sonnigen Thailand. Bin in Khao Lak und genieße den schönsten Sonnenschein. Grüßen hier Carina und Angelina aus eigentlich Herlen. Niederlande, Stuttgart steht da. Okay, verstehe. Naja, okay, also, es hat nicht ganz geklappt, alle Zeitzonen vollzukriegen, aber sehr viele haben wir abgedeckt und es ist einfach schön, dass wir ja alle über dieses tolle Medium, es ist einfach immer wieder total rührend, verbunden sind. Einfach so übers Radio. Auf der ganzen Welt. Mit der Popnacht. Hier die Toten Hosen noch. Nur nach vorne.

Und damit müssen wir schon wieder an die Kollegen vom Tag übergeben hier. Die machen hier weiter ab 5. Bleibt nur noch eins, die Erlebnisse der Nacht sicher wegzuschließen. Weil ihr wisst, alles, was zwischen Mitternacht und jetzt geschah, bleibt unter uns. Ist doch klar. Das war die Popnacht für heute mit Dennis Thiener. Tschüss.

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1: Um 5 Uhr mit Lydia Wagner. Das Deutschland-Ticket könnte im kommenden Jahr 67 Euro kosten. Die Rheinische Post schreibt, dass heute der Koordinierungsrat Deutschland-Ticket von Bund, Ländern, kommunalen Spitzenverbänden und der Verkehrsbranche einen neuen Preis festlegen will. Aus der Nachrichtenredaktion Josch Kochan.
2: Und der soll höher sein als die aktuellen 63 Euro pro Monat. Das liegt unter anderem an gestiegenen Personal-, Energie- und Betriebskosten. Die Verkehrsverbünde machen große Verluste mit dem Deutschland-Ticket. Deshalb schießen Bund und Länder jedes Jahr 1,5 Milliarden Euro zu, damit das Ticket weiterhin angeboten werden kann. Derzeit haben es rund 14,5 Millionen Menschen in Deutschland und nutzen damit den öffentlichen Regional- und Nahverkehr bundesweit.
1: Der Flughafen Berlin-Brandenburg bekommt ein neues System zur Drohnenerkennung. Das Bundesverkehrsministerium hat mitgeteilt, dass die deutsche Flugsicherung damit jetzt Drohnen im An- und Abflugbereich frühzeitig entdecken kann. Dadurch könne sie die zuständigen Stellen schneller über mögliche Gefährdungen für den Luftverkehr informieren. Zuletzt sind immer wieder Drohnen in der Nähe von Flughäfen aufgetaucht und haben den Flugbetrieb gestört. Bundesfamilienministerin Prien will sich die geplante Reform des Elterngeldes doch noch mal genauer anschauen. Sie hat im Redaktionsnetzwerk Deutschland gesagt, man müsse prüfen, ob die Sparmaßnahmen beim Elterngeld in diesem Umfang zielführend und gerechtfertigt sind. Auch für eine Bezugsdauer von weiterhin 14 Monaten sei sie offen, so Prien. Bisher hatte das Familienministerium geplant, die maximale Bezugsdauer des Elterngeldes von 14 auf 12 Monate zu kürzen. Daran hatte es viel Kritik gegeben. In den ersten 8 Monaten des Jahres hat ein Drittel der Weltbevölkerung unter extrem schlechter Luftqualität gelitten. Das hat der EU-Erdbeobachtungsdienst Copernicus mitgeteilt. So hätten Extremhitze, verheerende Waldbrände und Wüstenstaubstürme die Luftqualität auf der ganzen Welt stark verschlechtert. Außerdem sei etwa 40% der Weltbevölkerung einer extrem hohen Ozonkonzentration am Boden ausgesetzt gewesen. Ozon ist ein Reizgas. Bei extremer Hitze steigt die Konzentration in der Luft. Dadurch bekommen manche Menschen Augen- und Schleimhautreizungen und müssen husten. Das waren die Nachrichten mit Lydia Wagner.
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3: 3 Minuten nach 5 ist es gleich. Die A1 Osnabrück Richtung Bremen ist zwischen Brinkum und Asten wegen Vermessungsarbeiten noch eine knappe Stunde bis 6 Uhr heute früh gesperrt.
4: Blitzer gibt's noch nicht. Wir wünschen euch eine gute Fahrt.
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3: Es ist Mittwoch, der 30. Warte, ich muss hier erstmal kurz links, rechts, Schwäche, kurz die richtigen Regler finden.
5: Achso, ich dachte, die Musik will einfach übernehmen.
3: Jetzt. Ja, das könnte, also soll sie auch gleich. Wir starten in die Morgenshow heute früh mit Tampa City Self-Aware. Freue ich mich drauf.
5: Boah,
3: und ich freue mich auf diesen Mittwoch mit euch, liebes Bremen-Vierland, und mit Julian Beimdieke.
5: Guten Morgen.
3: Mit Kröger.
5: Moin, Leute.
3: In den 4 News heute früh Nico Wodrich.
6: Moin.
3: Und ich bin Tine Kunze. Guten Morgen.
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0: Samba mit Homewrecker bei Bremen 4 um 5:30.
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0: 15 Grad aktuell in Vechta, 14 Grad in Himmelpforten. Bremerhaven und Bremen melden aktuell 16 Grad. Es wird heute mal wieder ein, und ich glaube es nicht, dass ich das sage, am letzten Tag im September heißer Tag mit bis zu, ich gucke nochmal, ja, 27 Grad.
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2: Guten Morgen. Das Deutschlandticket könnte im nächsten Jahr noch mal teurer werden. Das berichtet die Rheinische Post. Im Gespräch sind demnach 67 Euro statt aktuell 63. Der Bund und das Land Bremen investieren in den Bremer Airport und den Bremerhavener Überseehafen. In den nächsten Jahren sind es rund 1,5 Milliarden Euro. Eine entsprechende Absichtserklärung haben Bürgermeister Andreas Bovenschulte und Verteidigungsminister Boris Pistorius unterschrieben. Bremer Polizisten sollen religiöse Symbole im Dienst künftig nur noch eingeschränkt tragen dürfen. Und zwar dann, wenn sie direkt mit Bürgern zu tun haben. Das sieht ein Verordnungsentwurf von Innensenatorin Eva Högel vor, der Buten und Binnen vorliegt. Die nächsten 4 News gibt's um 6.
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0: 5.31 Uhr ist es. Eigentlich sollten Vermessungsarbeiten auf der A1 Osnabrück Richtung Bremen stattfinden zwischen Brinkum und Asten bis 6 Uhr früh. Wir haben aber gerade eine Nachricht bekommen, dass da alles frei sei. Da informieren wir uns gleich nochmal weiter und dann kriegt ihr natürlich die aktuellen Infos hier.
3: Blitzer gibt's aber noch keine. Zumindest habt ihr uns noch keine gemeldet. Wir wünschen euch eine gute Fahrt.
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0: Da fühlt man sich doch gleich so wie in so einer Verkehrsmeldezentrale, wo so 1 Million Bildschirme vor einem sind und man alles immer im Blick hat. Ich finde, das ist ein irren Job.
3: Ja, das ist bestimmt auch toll, irgendwie das so zu sehen.
0: Ja.
3: Man ist immer unter Strom, glaube ich. Und man hat ja auch eine krasse Verantwortung. Ja.
4: Aber so würde ich gerne mal Fernsehen gucken, ne? Dass man da so sitzt und alles gleichzeitig.
0: Und wenn du dann wie so ein, welche, was sind das für Tiere? Chamäleon, oder?
3: Ja.
0: Die können doch so in unterschiedliche Richtungen gucken.
4: Ja,
0: das
4: kannst du Tagesschau gucken, kannst du Dschungelcamp gucken, kannst du alles auf einmal gucken. Was
0: das
4: gibt's
0: sind
4: noch
0: die beiden
4: Fernsehen?
0: Sachen,
4: das ist
0: die
4: das, woran ich mich erinnere gerade.
0: Ja gut, Pit Krüger ist am Start.
4: Mein TV-technischer Horizont, moin Leute.
0: Julian Beimdicke.
3: Guten Morgen.
0: In den 4 News. Da sieht's genauso aus, Nico Wodrich.
3: Moin.
0: Und ich bin Tine Kunze. Guten Morgen.
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0: Ich liebe das Bremen-Vierland. Wirklich wahr. Ich bin in Bremen geboren und aufgewachsen. Ich finde das alles ganz, ganz toll. Aber was hier gerade veranstaltet wird, ist eine Lüge. Bremen sah nie so gut aus wie zum Wochenende vom Tag der Deutschen Einheit.
1: Ich habe gestern, als ich nach Hause gefahren bin, so einen Typen gesehen, der so Blumenkübel aufgestellt hat extra. Ja. Das ist ja auch schön, weil 450.000 Leute sollen sich am Wochenende in Bremen versammeln, um den Tag der Deutschen Einheit hier zu feiern, beim großen BürgerInnenfest. Aber ich sag mal so, ne? Authentisch.
0: Jahre.
1: Ist jetzt vielleicht ein bisschen anders.
0: Ich möchte eigentlich ein bisschen. Jahre steht dieses Stadtmusikantenhaus in der Bremer Innenstadt hinterm Marktplatz. Leer, voll, Baustelle, alles. Die ackern sich da ein ab, dass es endlich fertig wird. Zu diesem Wochenende hin habe ich gesehen, alle Bauzäune weg. Aber hinter den Türen, die jetzt geschlossen, da mit ganz tollen neuen Fensterscheiben sind, stehen noch Baugerüste. Also es ist alles ein bisschen, wie sagt man im Internet, sagt man Catfishing. Ja. Man macht sich schick, aber eigentlich hat man
1: tut
0: Filter
1: nur so.
0: Drauf.
1: Man tut nur so. Ja, ich habe mich auch gefragt, ob da vorher jemand wirklich durch die Stadt gelaufen ist mit so einem Team, die alle so Klemmbrett hatten und gesagt hat, das muss weg, da muss noch ein Blumenkübel hin.
0: Ich kann mir das vorstellen, aber ich kann auch sagen an dieser Stelle, es wird wunderschön. Und Bremen wäre mit den ganzen Schönheitsmakeln wunderschön gewesen. Es wird ein großartiges Wochenende. Ohne die ist natürlich auch ganz nett.
1: So, das ist wie bei der Konfirmation. Ne? Da zieht man sich ja auch einen Anzug an, damit man einigermaßen schick aussieht, wenn man in die Kirche geht.
0: Und tut so, als wäre man erwachsen.
1: Eben.
0: Ja. Und ist es doch nicht. Also, Bremen bleibt jung und ein bisschen schöner für dieses Wochenende am 3. Oktober.
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0: The Disco Boys for You bei Bremen 4. 5:45 am Mittwochmorgen. Heute werden es wieder bis zu 27 Grad. Noch ein Sommertag heute im Bremen-Vierland. Aktuell 17 Grad in Kloppenburg, 15 Grad im Norden, haben 16 Grad in Bremen und Bremerhaven. Es ist wieder ein Wechsel aus Sonne und lockeren Wolkenfeldern. Zum Abend können es ein paar mehr Wolken werden. Und ab morgen gehen die Temperaturen dann wieder runter, aber bleiben trotzdem immer noch bei bis zu 21 Grad, unter anderem in Oldenburg und Bremen.
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0: Green Day bei Bremen 4, Stray Heart und gleich. Gibt's Ellie Goulding für euch auf der Playlist Love Me Like You Do? Hört ihr noch vor den 4 News mit Nico um 6.
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1: Aktuell 16 Grad in Otterndorf, Bremen und Bremerhaven, 15 Grad in Friseute, Butjadingen und Kirchlinteln. Das sind die aktuellen Werte, schon recht mild. Es werden heute nämlich wieder 22 bis 27 Grad erwartet. Nochmal ein richtig heißer Tag im Bremen-Vierland. Sonne und Wolken in einem trockenen Mix. Und dann geht's aber Richtung Donnerstag, werden die Temperaturen geringer und es soll auch regnen.
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1: Mit Nico Wodrich. Nico, das Deutschland-Ticket wird wohl auch im nächsten Jahr teurer.
2: Ja, aktuell sind 4 Euro mehr im Gespräch. Dann sollen Bremer Polizisten teilweise keine religiösen Symbole mehr tragen dürfen. Und die Bäder in Bremen sind mit der Freibadsaison zufrieden. Das Deutschland-Ticket könnte im nächsten Jahr noch mal teurer werden. Das berichtet die Rheinische Post. Im Gespräch sind demnach 67 Euro statt aktuell 63. Markus Wolf berichtet.
3: Grundlage für die Preisanpassung ist ein neuer Kostenindex, auf den sich die Verkehrsminister der Länder geeinigt haben. Dieser soll auch Personal-, Energie- und Betriebskosten der Verkehrsbranche berücksichtigen. Ein Anstieg gilt den Angaben zufolge aber als sicher. Vom Fahrgastverband ProBahn heißt es, man nehme eine weitere Erhöhung, Zitat, nur zähneknirschend hin. Der Ehrenvorsitzende Neuss forderte sogar eine Preissenkung, ähnlich wie den Tankrabatt für Autofahrer. Das Deutschland-Ticket ist für die Verkehrsverbünde ein Verlustgeschäft und wird deshalb von Bund und Ländern mit jeweils 1,5 Milliarden Euro pro Jahr finanziert.
2: Die Bremer IG Metall-Chefin Ute Buggeln hat die angekündigten Investitionen in den Militärstandort Bremen begrüßt. Die Bundeswehr soll 16 neue Transportflugzeuge vom Typ A400M bei Airbus bestellen. Das sei vor allem auch ein wichtiges Signal für die Beschäftigten, sagte sie zu Buten und Binnen.
4: Es sind 16 Maschinen, das heißt 4 Jahre kommen wir noch mal drauf zu. Und das ist für uns natürlich wichtig, weil es ist Zeit, die wir uns damit auch erkaufen und wo wir auch gucken können, gibt es neue Programme, wo Bremen dann vielleicht auch noch mal den Finger wieder in den Teich hält. Also es ist einfach ein wichtiges Signal auch für den Standort.
2: Bremer Polizisten sollen religiöse Symbole im Dienst künftig nur noch eingeschränkt tragen dürfen. Und zwar dann, wenn sie direkt mit Bürgern zu tun haben, zum Beispiel bei Verkehrskontrollen. Das steht in einem Verordnungsentwurf von Innensenatorin Eva Högel. Betroffen wären dann zum Beispiel Kopftuch, Kreuz oder Turban. Die Bremer Bäder sind mit der Freibadsaison zufrieden. Insgesamt wurden 252.000 Menschen gezählt. Das ist ein Plus von fast 60% im Vergleich zum Vorjahr. Als Hauptgrund dafür sei das gute Wetter genannt worden. Die meisten Gäste hatten das Stadionbad und das Horner Freibad. Die nächsten 4 News gibt's um 6:30.
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1: 6:03 ist es gleich. Ich habe keine Meldung.
5: Blitzer habe ich auch noch nicht. Wenn ihr einen seht, dann sagt aber Bescheid. 0421 246 666 ist die Nummer. Wir wünschen euch eine gute Fahrt.
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1: Am Mittwoch, dem 30., dem letzten Septembertag, der sich noch so gar nicht nach Herbst anfühlt, sondern später eher nach Hochsommer.
6: Ich habe auch gleich meine Ärmel zu Hause gelassen zum Beispiel.
5: Richtig
1: so. Sitzt du hier schon wieder im Tanktop?
6: Naja, es ist ja nicht ein Tanktop, es ist quasi ein T-Shirt, wo die Ärmel abgeschnitten sind.
5: Gestern saß er hier im Unterhemd, muss man mal sagen.
1: Ja.
6: Ja, ist warm gerade im Moment und ich dachte mir, weil ich das ganz gerne mag, das Oberteil, ich kann es heute nochmal tragen. Also wenn ihr im Schrank was habt, wo ihr sagt, ey, das kann ich jetzt die nächsten 6 Monate gefühlt nicht mehr tragen, heute ist nochmal die Möglichkeit da.
1: Die Sonnenbrille habe ich auch mitgenommen, aus Prinzip, ne? Obwohl die geht auch im Winter. Sieht man vielleicht aus wie ein Depp, aber macht ja nichts. Hauptsache die Sonnenbrille
6: einfach
1: ist
6: da. Einfach nochmal in Badehose zur Arbeit. Was auch
1: heute
6: immer ihr mögt.
1: Ist eure Chance, wenn ihr das macht, in Badehose zur Arbeit gehen, dann sagt uns bitte Bescheid. Das würde mich doch sehr interessieren.

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1: Ich stand letztens auf dieser Party und war auf einmal im Gespräch und dann hat mich das irgendwann so ein bisschen gelangweilt.
0: Okay.
1: Hab ich gesagt, so, ich muss mir jetzt auch mal was vom Buffet holen.
0: Und was hat dich gerettet? Am Ende das Wort so.
1: Ja, es ist ein tolles, ne? Ja.
2: Absolut. Und man kann es so flexibel einsetzen, ne? Wie ein so, jetzt reicht's oder so. Jetzt geht's mal los hier oder so, ich muss da nochmal los.
0: Ja, genau so kann man das machen. Es sind 2 Buchstaben unendlich vielfältig einsetzbar. Man kann das auch mit einer Kombi immer mit so einem Schlag auf den Tisch oder auf den Oberschenkel. So.
1: So ist sehr gut. Ja. Das benutzen, glaube ich, Väter, Julian.
2: Ja, immer.
1: So, so.
2: So, Leute, jetzt.
1: Und dann steht man auf, Schlag auf den Oberschenkel. Ich mag ja wirklich gerne das langgezogene So. Und dann kann da halt was kommen. Also ich muss jetzt hier mal dies, ich möchte mal das. Ich wollte dich ja grundsätzlich nochmal fragen. Man beendet auf jeden Fall sehr viel mit dem Wort So.
0: Ja, ja, also wenn man sagt, so, kann man auch so richtig sauer.
2: Ja. Oder man kann auch dazwischen gehen, wenn so 2 Leute sich unterhalten, dann so, ich, war immer so.
1: Muss dann mal los.
2: Wollte noch was sagen.
1: Da jetzt ganz oft das Wort so gesagt wurde, würde ich sagen, wir beenden die Moderation und spielen Musik.
0: Ja, dann beende sie doch. So, jetzt komme ich auf jeden Fall. Wir sind Helden mit So und So bei den 4 am Morgen.

So, widmen wir uns doch an dieser Stelle mal dem Wetter in Bremen-Vierland. Nach Wir sind Helden in Sottrum 15 Grad, Barnsdorf 14 Grad, Bremen und Bremerhaven 15 und 16 Grad. Es werden heute noch 22 bis 27 Grad, also wirklich nochmal ein heißer Sommertag, bevor es dann wirklich Richtung Herbst geht, obwohl die Temperaturen auch im Rest der Woche noch relativ mild sind. Heute soll es trocken bleiben, ein Wechsel aus Sonne und Wolken. Am Wochenende sieht es auch so aus, aber dadurch, dass die Temperatur runtergeht oder andersrum, die Temperatur, die sinkt dadurch, dass es morgen auch mal ordentlich regnen kann.

0: Shakira und Burner Boy, Die Die bei Bremen 4. Gleich ist es 20 nach 6.
1: Vielleicht fahren wir bald auf Cashew-Schalen zur Arbeit.
0: Aha.
2: Das mache ich immer, wenn ich Abend vorher ein bisschen viel gesnackt habe.
1: Einmal übers Wohnzimmer.
2: Ne? Sofa.
1: Nein, Asphalt kennen wir alle, ne? Mhm. Und
0: ja,
1: da ist ja unter anderem Bitumen das Bindemittel. Also, ne, das hält alles zusammen.
2: Mhm.
1: Und das besteht bisher aus Erdölabfallprodukten.
2: Okay.
1: Also ist für die Umwelt natürlich nicht so geil.
2: Nee.
1: Und jetzt hat aber eine Firma aus Deutschland, es ist irgendwie so eine klassische Good News mal, eine Firma aus Deutschland hat jetzt ein Verfahren entwickelt, wie man das Ganze nicht mit Erdöl herstellen kann, sondern mit Cashewschalen.
2: Stark. Aber stark, dass auch da dieselben Dinge irgendwie drin sind, dass das am Ende funktioniert, weil die hätte ich jetzt nicht unbedingt zusammengebracht, ehrlich gesagt, Erdölabfälle und Cashewschalen.
0: Nur bei Öl, oder? Nüsse haben doch auch Öl.
2: Das stimmt. Sehr
0: viel Öl in sich, vielleicht deswegen.
1: Das Schöne ist, dass man das gut vor Ort verwenden kann, sagt auch der Chef der Firma, Frank.
3: Wir wollten halt zeigen, dass es auch also dass es noch viel weiter geht. Also, dass man es tatsächlich im Do-it-yourself-Verfahren hier machen kann. Also, es ist nichts anderes als Kochen oder Backen. Ohne Raffinerien, ohne den ganzen Rohölkram. Wir sind jetzt hier, haben einen großen Küchenmischer und können jetzt da an jedem Ort der Welt Bitumen herstellen bzw. Asphalt herstellen.
1: Ja, dann schmeißen sie das zusammen und haben das jetzt an den ersten Stellen ausprobiert. Kleines Manko, ist noch ein bisschen teurer als das normale Bitumen aus Erdöl, aber ich wollte damit
0: lange
1: mal sagen, ey, wie schön ist es, was für coole neue Ideen hier in Deutschland auch entstehen.
2: Voll.
0: Auf jeden Fall. Und besser für die Umwelt, also auch ein Win-Win irgendwann.
1: So ist es.
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0: Ist eigentlich auch ein ganz guter Kandidat dafür. Mandu Diao, Dance with Somebody, hört ihr hier gleich auf der Playlist noch vor den vielen News um 6:30.
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1: Bis zu 27 Grad sind heute drin in Bremen. Vierland 15 Grad aktuell in Bremen und Gnarrenburg 14 Grad und Ottersberg 16 in Bremerhaven. Ein Wechsel aus Sonne und Wolken ist es heute, die Wolken aber eher locker. Es soll auch erstmal nicht regnen. Der Niederschlag kommt dann erst morgen zu uns.
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1: Die kommen direkt jetzt und zwar von Nico Wodrich.
2: Guten Morgen. Das Deutschlandticket könnte im nächsten Jahr noch mal teurer werden. Das berichtet die Rheinische Post. Im Gespräch sind demnach 67 Euro im Monat. Aktuell sind es noch 63. Bremer Polizisten sollen religiöse Symbole im Dienst künftig nur noch eingeschränkt tragen dürfen. Und zwar dann, wenn sie direkt mit Bürgern zu tun haben. Das steht in einem Verordnungsentwurf von Innensenatorin Eva Högel. Die Bremer Bäder sind mit der Freibadsaison zufrieden. Insgesamt wurden 252.000 Menschen gezählt. Das ist ein Plus von fast 60% im Vergleich zum Vorjahr. Grund dafür sei vor allem das gute Wetter gewesen. Die nächsten vier News gibt's um 7.
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1: 6:31 Uhr ist es gleich. Jetzt schauen wir auf die Straßen A1 Bremen Richtung Hamburg. Die Ausfahrt Posthausen wird wegen Bauarbeiten heute gesperrt, 9 bis 15 Uhr. Und auch die A1, die Einfahrt Stuckenborstel, wird wegen Bauarbeiten gesperrt von ca. 8 bis ca. 11.15 Uhr.
3: Noch keine Blitzer im Bremen-Vierland am Start. Wenn ihr doch einen seht, dann sagt doch gerne kurz Bescheid per WhatsApp an den 0421 246 666 oder ruft an. Wir wünschen euch eine gute Fahrt.
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1: So. Jetzt reicht's.
4: Jetzt reicht's. Wir sperren hier bis 11.15 Uhr.
1: Nein, ich wollte eher darauf hinaus, dass ich das Wort so nochmal alternativ benutzen wollte.
3: Und in unserem Job kann man das ja auch einfach gefahrlos sagen, ne? So, da denkt man sich so, ja gut, der sagt irgendwie was. Im Handwerk ist es anders, hat uns Katja geschrieben. Sie sagt, bei uns im Handwerk gilt, wer so sagt, der ist noch lange nicht fertig.
4: Vor allem so in Kombination mit Hände in die Hüften stemmen.
1: So, was
4: Was haben wir denn hier jetzt?
1: Ist die Fliese schief?

0: Der gehört immer so schnell auf, der Song. 54 Ultra, Another Talk to You bei Bremen 4. Gleich ist es 20 vor 7. Wisst ihr, was auch immer schnell aufhört? Die Lieblingsserie.
1: Ja,
0: meine
1: so.
0: Güte.
1: Ja.
0: Zack, ist sie vorbei. Man arbeitet sich vor. 8 Staffeln, 20 Folgen mit 43 Minuten. Und dann ist sie vorbei. Aber mit Glück landet sie auf der Liste von der New York Times. Die 100 besten TV-Shows. Die haben sie nämlich jetzt rausgebracht, die Tage, ne?
1: Ja, des 21. Jahrhunderts, muss man dazu sagen. Und ich weiß nicht, wie es euch geht, aber wenn man eine Serie auch abfeiert oder geguckt hat, die da weit oben ist, dann fühlt man sich ja so ein bisschen so wie so ein Kritiker.
0: Ach, also die New York Times.
1: Die New York Times, ja, da haben sie schon recht, die Leute. Also auf Platz 1 ist, ich weiß nicht, das ist eine Serie, die ich nicht geguckt habe, aber ihr vielleicht, Breaking Bad.
0: Oh. Nee, habe ich auch nicht geguckt.
2: Haben sie nicht recht. Also wirklich.
1: Aber du hast das Cockpit.
2: Ich habe angefangen damit und dann haben sie mich verloren. Und zwar, glaube ich, nach der 5. Folge oder so. Ich bin da nicht reingekommen.
0: Aber ich kenne ganz viele, die wirklich sagen, das ist das Beste, was sie jemals geguckt haben.
1: Ja, so von der Storyline muss ich auch sagen, wäre es vielleicht was für mich, aber ich habe so wenig Zeit.
0: Es geht um einen Lehrer, der krank ist und dann anfängt, Drogen zu kochen. Das ist doch eigentlich so.
1: Eigentlich eine gute, ja, eigentlich eine gute Geschichte.
0: Spitze. Also Elevator Pitch.
1: Was ich erst, also die erste Serie, die ich gesehen habe und am höchsten gerankt ist, ist The Office, die US-Version auf Platz 11. Also The Office ist quasi so das US-amerikanische Stromberg.
0: Ich kann schon früher einsteigen, ehrlich gesagt. Mit Mad Men auf Platz 3, diese Werbeagentur in den 60ern. Dann Succession, ein riesiges Medienimperium, sehr aktuell, sehr spannend.
2: Wollte ich immer mal gucken, ja, aber habe ich irgendwie nie.
0: Macht Spaß. Fleabag, ein Ausschnitt aus dem Leben einer Frau, auch großartig, völlig verwirrend.
2: Dann wäre ich dabei, Platz 6.
0: Game of Thrones.
2: Ja. Wirklich. Also damit, ne, mit Schwertern und Drachen und
0: aber
2: so.
0: Aber es ist auch ganz vieles dabei, was viele von euch vielleicht nicht mehr auf dem Schirm haben. House zum Beispiel. Dr. House lief auch hier im deutschen Fernsehen ganz, ganz lange. Gilmore Girls ist auf Platz 99. Also es sind spannende Sachen dabei und ich glaube, man findet immer noch etwas, was ein bisschen nischiger ist, was man gucken könnte auf dieser New York Times Liste.
1: Zum Beispiel auf Platz 36. The Pit. Also du hast es auch in die Liste geschafft.
2: Guck mal, da bin ich ganz erfolgreich.
0: Ja,
2: in
0: die Krankenhausserie hat gerade wieder krasse Preise abgeräumt. Also und Pitt auch. Gut, jetzt haben wir ein bisschen rumgenördelt, als wir die New York Times gelesen haben. Und ihr bekommt jetzt Cleese mit Trick Me. Könnte auch auf eine gute Liste kommen. Ist nämlich auf jeden Fall einer meiner All-Time-Favorites.

6.44 Uhr, ihr hört die 4 am Morgen und ich habe eine Gefahrenmeldung für alle, die unterwegs sind. Vorsicht bitte auf der A1 Bremen Richtung Osnabrück. Zwischen Bremen-Hemeling und Asten liegen Gegenstände. Kommt gut und sicher an euer Ziel bei aktuell 15 Grad in Habstedt und auch in Bremen. 16 Grad in Bremerhaven, 12 Grad noch in Wildeshausen. Überall werden die Temperaturen noch ordentlich anziehen. 22 bis 27 Grad sind die Höchstwerte an diesem Mittwoch. Es wird noch mal wirklich sommerlich warm, viel Sonne, ein paar Wolken und dann kommt morgen aber ja wieder die kühlere Luft, kühler auch im Sinne von immer noch bis zu 21 Grad, aber etwas Regenschauer können sich wieder anmelden. Hier meldet sich jetzt Nico Santos, Why Don't You Stay? Komm.

0: wenn man es doch so episch sagen kann. Deutschland ist am Samstag zu Gast in Bremen. Und wir bereiten uns natürlich auch darauf vor.
1: Ja, wir müssen ja verstehen, was die Gäste alle sagen, wenn sie nach Bremen kommen. Wenn die erstmal mit ihrem Dialekt anfangen. Ne? Dank der Morgenshows aus den anderen Bundesländern kriegen wir schon mal im Vorfeld ein paar Lektionen.
2: Ja, und heute aus Baden-Württemberg.

0: Salz? Ja? Also vielleicht ja. So ein Gewürzsalz oder sowas. Also was, ich weiß nicht, was dieses Breschlings davor soll.
1: Breschlings ist irgendwie so Selz. Wie etwas Gebratenes, muss ich so denken.
0: Ja, oder Xels, vielleicht auch so Gesellen. So Breschlings-Xels. Also was sind das für Tischlergeselle, komische Gesellen? Oder? Allerdings kannst du mir mal die komischen Gesellen da vorne geben. Das passt jetzt nicht so gut.
2: Gibt es hier irgendwen, der uns da helfen kann? Weil ich wirklich stehe komplett auf dem Schlauch. Oder es ist krass, wie viele Ideen ihr habt.
1: Kannst du mir das Wasser reichen? Nur auf...
2: Ja, genau. Also ich habe auch gedacht, dass das vielleicht nichts ist, was man jetzt über den Tisch wirklich rüberreicht, sondern dass das so im übertragenen Sinne... Hm.
1: Aber trotzdem bedeutet es ja was, weil Wasser heißt es nicht. Breschlingsgesellz.
2: Ja.
1: Okay, wir müssen nachfragen, weil wir müssen für den 3. Oktober irgendwie vorbereitet sein, wenn uns das jemand aus Baden-Baden sagt. Wir hören mal rein.
3: Also, Breschlingsgesellz steht gerne auf dem Frühstückstisch. Es schmeckt sehr gut. Es ist rot und ich kenne, glaube ich, niemanden, der es nicht mag.
4: Und es setzt sich zusammen aus den beiden Worten Breschling und Gesellz. Jetzt seid ihr schlau, ne?
3: Breschling sagt man bei uns für Erdbeere.
4: Gesellz ist einfach die Marmelade.
3: Oder irgendetwas Matschförmiges, was man streichen kann. Das ist ja Gesellz. Das heißt, Breschlingsgesellz ist nichts anderes als Erdbeermarmelade.
1: Da wäre ich niemals drauf gekommen.
0: Wie soll man das denn wissen?
2: So, und wenn man jetzt über die Ländermeile, die es ja am Tag der Deutschen Einheit gibt, geht, dann, wenn ihr Leute unter anderem aus Baden-Baden trefft, einfach immer Erdbeermarmelade sagen.
1: Die ganze Zeit Breschlingsgesellz, Breschlingsgesellz. Miley Cyrus sagt jetzt die ganze Zeit Midnight Sky. Das ist auch gar nicht schlecht. 7:10 ist es gleich. Wir wünschen euch einen schönen Mittwoch.

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1: Es wird heiß heute in Bremen-Vierland. Bis zu 27 Grad. Aktuell haben wir 14 Grad in Schesel und Lohne. 15 Grad meldet Bremen, 16 Grad in Bremerhaven. Ein Wechsel aus Sonne und Wolken wird das heute. Also kann man sich einstellen auf noch einen richtig netten Sommertag am 30. September, bevor es dann morgen vielleicht endgültig Richtung Herbst geht.
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1: Die kommen von Nico Wodrich. Nico, das Deutschlandticket wird wohl auch im nächsten Jahr teurer.
2: Aktuell sind 4 Euro mehr im Gespräch. Dann sollen Bremer Polizisten teilweise keine religiösen Symbole mehr tragen dürfen. Und die Bäder in Bremen sind mit der Freibadsaison zufrieden. Das Deutschlandticket könnte im nächsten Jahr noch mal teurer werden. Das berichtet die Rheinische Post. Im Gespräch sind demnach 67 Euro im Monat statt aktuell 63. Markus Wolf berichtet.
3: Grundlage für die Preisanpassung ist ein neuer Kostenindex, auf den sich die Verkehrsminister der Länder geeinigt haben. Dieser soll auch Personal-, Energie- und Betriebskosten der Verkehrsbranche berücksichtigen. Ein Anstieg gilt den Angaben zufolge aber als sicher. Vom Fahrgastverband ProBahn heißt es, man nehme eine weitere Erhöhung, Zitat, nur zähneknirschend hin. Der Ehrenvorsitzende Neuss forderte sogar eine Preissenkung, ähnlich wie den Tankrabatt für Autofahrer. Das Deutschlandticket ist für die Verkehrsverbünde ein Verlustgeschäft und wird deshalb von Bund und Ländern mit jeweils 1,5 Milliarden Euro pro Jahr finanziert.
2: Bremens IG Metall-Chefin Ute Buggeln hat die angekündigten Investitionen in den Militärstandort Bremen begrüßt. Die Bundeswehr will 16 neue Transportflugzeuge bei Airbus bestellen. Das sei vor allem auch ein wichtiges Signal für die Beschäftigten, sagte Buggeln zu Buten und Binnen.
4: Es sind 16 Maschinen, das heißt 4 Jahre kommen wir noch mal drauf zu. Und das ist für uns natürlich wichtig, weil es ist Zeit, die wir uns damit auch erkaufen. Und wo wir auch gucken können, gibt es neue Programme, wo Bremen dann vielleicht auch noch mal den Finger wieder in den Teich hält. Also es ist einfach ein wichtiges Signal auch für den Standort.
2: Bremer Polizisten sollen religiöse Symbole im Dienst künftig nur noch eingeschränkt tragen dürfen. Und zwar dann, wenn sie direkt mit Bürgern zu tun haben, zum Beispiel bei Verkehrskontrollen. Das steht in einem Verordnungsentwurf von Innensenatorin Eva Högel. Betroffen wären dann zum Beispiel Kopftuch, Kreuz oder Turban. Die Bremer Bäder sind mit der Freibadsaison zufrieden. Insgesamt kamen 252.000 Menschen. Das ist ein Plus von fast 60% im Vergleich zum Vorjahr. Grund dafür sei vor allem das gute Wetter gewesen, heißt es. Das Stadionbad und das Hörner Freibad hatten die meisten Gäste. Die nächsten 4 News gibt's um 7:30.
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1: 7:02 ist es jetzt. A1 Bremen Richtung Hamburg. Die Ausfahrt Posthausen wird gesperrt, 9 bis 15 Uhr. Und die Einfahrt Stucken-Borstel wegen Bauarbeiten ab 8 Uhr bis ca. 11.15 Uhr.
5: Blitz habe ich keine für euch. Sagt gerne Bescheid, wenn ihr einen seht, unter der 0421 246 666. Wir wünschen euch eine gute Fahrt.
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1: Freibadsaison lief super. Haben wir gerade bei Nico in den 4 News gehört.
6: Mhm. Wir waren ja auch dabei, ne?
1: Ja, mit unserem Weltrekord.
6: Poolnudeln. Mhm.
1: Ja, das auf jeden Fall. Jetzt kann ich aber sagen, an dieser Stelle heute werden sie auch nochmal 27 Grad.
6: Mhm. Ist kein Weltrekord, aber für Ende September auf jeden Fall krass.
1: Aber man kann sich ja dann gar nicht mehr so gut abkühlen im Freibad. Da braucht man ja irgendwie eine andere Abkühlung.
6: Schon, was wäre da denn noch?
1: Was könnte denn das sein?
7: Eisalarm!
1: Ach ja, genau. Ist ja so, oder?
6: Ja.
1: Ja, Bad Dreams gibt's jetzt von Teddy Swims. Und irgendwohin ins Bremen-Vierland gehen heute 44 Eis.

0: 10:50 und ich muss sagen, vielleicht zum letzten Mal in diesem Jahr.
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0: Werden es über 25 Grad, bis zu 27 Grad heute. Und das bedeutet natürlich auch im Herbst 44 Eis gehen raus ans Bremen Vierland.
2: Ja, die Frage ist nur, an wen konkret? Wer ist denn da in der Leitung? Hallo?
3: Ja, hallo, hier ist Silke.
0: Moin, ja, Silke, dann gehen doch 44 Eis an dich.
4: Ja!
3: Ja, super, klasse.
0: Aber
3: ich freue mich, das hat geklappt.
0: 44 Eis natürlich nicht für dich alleine, schätze ich mal. Oder an wen teilst du aus?
3: Ich teile mit meinen Arbeitskollegen aus der Fahrradwerkstatt ganz, ganz gerne, weil die das ganze Sommer lang uns mit Trinkgeldern, was sie bekommen haben in der Werkstatt, mit Eis versorgt haben, losgelaufen sind zum Supermarkt und haben immer für uns Kollegen Eis ausgegeben. Und ich wollte einfach mal was zurückgeben.
2: Oh, das ist so aber schön.
0: Ja, finde ich auch, Silke. Dann geht es natürlich an euch, die 44 Eis. Ihr sitzt in der Fahrradwerkstatt, du schraubst auch selber rum.
3: Nein, ich sitze im Büro und bin immer dankbar, wenn jemand doch nochmal aus der Werkstatt ins Büro kommt und sagt, Silke, möchtest du auch ein Eis? Und ich freue mich immer.
0: Sehr gut. Und jetzt kannst du mit den 44 Eis deine Kollegen glücklich machen und in die Werkstatt gehen und die austeilen. Da bist du doch mal die Kollegin des Tages.
3: Ja, klasse. Da freue ich mich. Dankeschön.
0: Dann habt einen ganz fantastischen Tag.
3: Dankeschön.
0: Der
3: euch auch.
0: Der Eisalarm ist rausgegangen. Vielleicht.
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George Ezra, Green Green Grass. 7:15 ist es gleich, 6:13, um ganz genau zu sein. Nicht, dass ihr in Panik verfallt, wenn ihr in diesen Mittwoch reinstartet. Aber ihr könnt euch freuen auf eben 27 Grad in Bremen-Federn. Total verrückt. Aktuell 14 Grad in Schesel und Lohne, 15 Grad in Bremen, 16 in Bremerhaven. Und dann bleibt es ein trockener Wechsel aus Sonne und Wolken. Heute Morgen kommt dann Regen mit dazu und dann sinken auch wieder die Temperaturen.

0: so.
1: Ja. Wer so sagt, hat noch Reserven. Ne? Hat uns zumindest Carsten bei WhatsApp geschrieben.
2: Also ich finde ja, so ist ein so faszinierendes Wort, weil man damit so viel ausdrücken kann. Sagt ihr auch?
0: Ich glaube, vielleicht manchmal, wenn man fertig mit Putzen war oder sowas, dann sagt man so. Also guck mal alle, was ich jetzt hier gemacht habe.
3: Oder wenn Essen fertig ist, sage ich so.
4: Um den anderen zu signalisieren, dass es jetzt losgeht.
5: Für die Norddeutschen ist es kurz, prägnant, jetzt geht's los.
6: Es ist praktisch eine Kombination aus allem, was man braucht. So dieses und dieses Hauen auf den Oberschenkeln. So damit dann noch. Dann ist jetzt aber so. Jetzt aber mal Schloss hier.
1: So. Naja. So.
6: Ja, so oder so ist Schluss hier. Apropos. Bosse gibt's jetzt für euch. Passend zum Pits Lieblingswort so.
2: Yes.
6: Gibt es so oder so jetzt bei den vier am Morgen.

0: Genau in den Minuten dieses Songs ist die Sonne aufgegangen in Bremen. Vielen Dank, Paul Kalkbrenner. Ich finde, kaum einer passt besser dazu. Sky and Sand hier um gleich 7:30 für euch.
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0: Und die Sonne bleibt heute auch. Ein bisschen Wechsel mit Wolken, klar, auf jeden Fall, so wie die vergangenen Tage auch. Aber auch genauso heiß. 22 bis 27 Grad sind die Höchstwerte. Aktuell haben wir 14 Grad in Bremen, 15 Grad in Bremerhaven.
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2: Guten Morgen. Das Deutschland-Ticket könnte im nächsten Jahr noch einmal teurer werden. Das berichtet die Rheinische Post. Im Gespräch sind demnach 67 Euro im Monat statt aktuell 63. Bremer Polizisten sollen religiöse Symbole im Dienst künftig nur noch eingeschränkt tragen dürfen. Und zwar dann, wenn sie direkt mit Bürgern zu tun haben. Das steht in einem Verordnungsentwurf von Innensenatorin Eva Högel. Die Bremer Bäder sind mit der Freibadsaison zufrieden. Insgesamt wurden 252.000 Menschen gezählt. Das ist ein Plus von fast 60% im Vergleich zum Vorjahr. Grund dafür sei vor allem das gute Wetter gewesen. Die nächsten vier News gibt's um 8.
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0: Jetzt ist es gleich 7.31 Uhr. Wir schauen auf die Straße A1 Osnabrück Richtung Bremen zwischen dem Dreieck Stur und Asten. 5 Kilometer stockender Verkehr. Die Ausfahrt Posthausen wird gesperrt auf der A1 Richtung Hamburg wegen Bauarbeiten heute ab 9 Uhr bis ca. 15 Uhr. Und auch die Einfahrt Stucken-Borstel wegen Bauarbeiten ab 8 Uhr bis ca. 11:15. Dann eine Meldung für die A27 Bremen Richtung Bremerhaven zwischen Bremerhaven Süd und Geestemünde. 3 Kilometer stocken vor der Baustelle. In Kloppenburg die B68 Richtung Osnabrück zwischen Fahrwicker Straße und Ortsausgang. Die wird wegen Bergungsarbeiten gesperrt. Und im Kreis Leer ist die Landesstraße wegen eines Brandes gesperrt zwischen Ihausen und Büren.
3: Blitz habe ich gerade keine für euch. Sagt gerne Bescheid, wenn ihr einen seht. 0421 246 666 ist die passende Nummer. Wir wünschen euch eine gute Fahrt.
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0: So klingt es in Düsseldorf gerade. Ist doch krass, oder?
3: Mhm. Voll.
0: Das sind
3: mega.
0: Fans. Abends klingt es so rund um die Konzertarena, wo die Backstreet Boys gerade spielen.
3: Ja, 10 Konzerte in 13 Tagen geben die Jungs aktuell. Und Fans aus ganz oder halb Europa pilgern dahin, sind einfach vorher, nachher immer irgendwie in Stimmung. Sieht man ganz viel bei Instagram gerade.
4: Ob die Konzerte immer noch so cool sind wie in den 90ern, fragen wir gleich eine, die gestern Abend bei dem Backstreet Boys Konzert dabei war und maximaler Fan ist.
0: Hier bei den 4 am Morgen mit Pit Kröger.
4: Moin, Leute.
0: Julian Beim-Dieke.
3: Guten Morgen.
0: Nico Wodrich.
3: Moin.
0: Ich bin Tine Kunze. Guten Morgen.
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0: Ja, ich wäre auch gern da gewesen. Ihr auch vielleicht? Die Backstreet Boys haben gestern Abend eins ihrer vielen Konzerte in Düsseldorf gespielt und Jenny aus Misselwaden im Bremfehlern, die war dabei.
1: Und so klingt ihre Stimme nach den Backstreet Boys. Guten Morgen.
2: Guten Morgen.
1: Oh, eieiei. Deine Stimme hat es aber ein bisschen weggerissen, ne?
2: Ja, die Jungs sind einfach geil. Tine kann es, glaube ich, bestätigen.
0: Ja, aber ich war das letzte Mal 1999 bei einem Backstreet Boys Konzert und nicht 2026. Jenny, erzähl, wie war's?
2: Also, ich war ja jetzt das dritte Mal überhaupt auf dem Backstreet Boys Konzert und es war einfach nur Bombe. Also die Jungs, die machen immer noch so geile Bühnenshows. Ich war sogar in der zweiten Reihe, ich hab's hingekriegt.
0: Wow.
2: Ja, es war einfach nur bombastisch.
0: Und du hast mitgegrölt, oder? Bei jedem Song war das so, dass man kaum die Band, aber mehr all die vielen Menschen um dich herum gehört hat beim Singen?
2: Also so habe ich eine Halle noch nie brüllen hören.
1: Und es gab ja auch schon eine kleine Ansage, ne? Brian hat ja im Vorfeld schon die Fans gebeten, kommt bitte alle in weiß oder höchstens noch babyblau.
2: Genau, ich habe mich auch tatsächlich dran gehalten. Ich hatte eine große weiße Hose an, also so eine Art Hosenrock. Also da war ein großer Rock mit drüber. Meine Backstreet Boys Jacke. Ich bin vorgestern in Bremen beim Hauptbahnhof auch schon schön aufgefallen, weil ich auch meine Boxer Braids drin habe und die sind auch blau.
0: Wow, das klingt überragend.
2: Meine weißen Puma hatte ich extra mit Steinchen beklebt, mit LED-Schnürsenkel. Also wir waren gestern tatsächlich alle so bekloppt und Leute sind gekommen mit wirklich mit selbstgemachten Jacken, selbstgemachten Hosen. Also wirklich von wirklich das kleinste Detail war teilweise selbstgemacht.
0: Und hast du einen Lieblingsmoment von gestern Abend bei den Backstreet Boys?
2: Ja, mein Lieblingsmoment, wo Nick vor uns da gestanden hat und uns im Endeffekt im Golden Circle rechts komplett angesungen hat und angeguckt hat. Und man hatte das Gefühl, man wird angeguckt, man wird angegrinst und wahrgenommen.
0: Und man ist immer noch so verknallt wie 1999.
2: Mein Herz schlägt nicht mehr für Nick Carter, sondern für Brian Littrell und Kevin Richardson.
0: Ja, man wird einfach auch erwachsen.
1: Everybody haben sie wahrscheinlich auch gesungen, oder?
2: Ja, zum Schluss hin.
1: Und das war das große Finale wahrscheinlich großartig?
2: Was heißt Konfetti? Also dieses Luftschlagen und Dach auf und Feuerwerk, ja.
1: Gut, Jenny, dann hören wir ihn jetzt einfach hier bei Bremen 4.
2: Okay, danke, das war echt super. Danke.

Die Backstreet Boys bei den 4 am Morgen. 7:45 ist es und heute werden es bis zu 27 Grad. Aktuell haben wir noch 11 Grad in Großenkneten, 14 in Olten und Bremen, 15 Grad in Bremerhaven, 16 Grad in Kloppenburg. Also nochmal ein sommerlicher Tag, wechselhaft Sonne und Wolken, aber es soll trocken bleiben. Und hier gibt's jetzt Bibi Rexha als nächsten Song auf der Playlist. Und New Religion startet gut in euren Mittwoch.

0: Freunden oder so hochgeladen werden? Oder?
1: Zum Beispiel, also so genau wird das leider nicht aufgeführt, aber ja. Das können Bilder sein im Bikini oder in Unterwäsche oder irgendwie in einem Kontext, der eigentlich privat bleiben sollte, die aber dann der Öffentlichkeit in irgendeiner Form zugänglich gemacht werden,
2: und vor allem
1: ohne
2: auch dem
1: dass die es halt wollen.
2: Ja, genau. Also es kann in der Öffentlichkeit gemacht worden sein, weil du am Strand lagst, aber wenn es im Netz verbreitet wird als, und das ist das Ding, sexualisierter Inhalt dann ja am Ende wahrscheinlich, ist es das große Problem. Und jetzt, ich möchte es nicht fragen, Jürgen, ich frage es trotzdem, gibt es irgendeine Reaktion? Was folgt da jetzt draus? Was macht man mit dieser echt krassen Zahl?
1: Ja, also ich will es ja fast kaum so bezeichnen, aber ein bisschen das Positive dadurch ist natürlich, dass die Zahlen sichtbarer werden und dadurch auch das Problem und das Bewusstsein dafür steigt. Mehr, muss man sagen, passiert aktuell meinem Gefühl nach eigentlich noch nicht, obwohl es ja ständig Diskussionen gibt.
2: Ja.
1: Also der Frauenrat zum Beispiel fordert, dass die Politik Plattformen mehr reguliert, denn klar ist, und das ist Teil des Problems, die profitieren natürlich von, ich sag mal, extremen Inhalten und sexualisierte Inhalte, so ehrlich muss man sein, die klicken sich halt mega gut.
0: Aber wie lange gibt es diese Plattform schon? Ne? Also das muss ja mal schneller gehen eigentlich.
1: Ja.
2: Ja, aber genauso wie die Zahl schockierend ist, aber nicht überrascht, überrascht das ja irgendwie auch nicht.
1: Leider
2: am Ende.
1: Schon.
2: Leider schon. Leider.

0: Calvin Harris gibt's hier gleich noch für euch mit Summer vor den 4 News mit Nico um 8.
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1: 22 bis 27 Grad sind die Höchstwerte. Trockene Mischung aus Sonne und lockeren Wolkenfeldern. Zum Abend im Westen des Bremen-Vierlands sind etwas mehr Wolken. Heute soll es noch nicht regnen. Morgen dann am Donnerstag können auch immer mal wieder Schauer dazukommen. Die Werte, die sinken auch ein wenig auf dann maximal 21 Grad. Aktuell 14 Grad in Bremen, 15 in Bremerhaven.
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1: Mit Nico Wodrich. Die Bundesregierung will nun offenbar doch noch mal über die Kindergeldreform sprechen.
2: Ja, es geht da vor allem um die geplanten Sparmaßnahmen. Dann wird das Deutschland-Ticket wohl auch im nächsten Jahr wieder teurer. Und es gibt neue Infos zum möglichen Marinehafen in Emden. Familienministerin Karin Prien will die geplanten Sparmaßnahmen beim Elterngeld noch einmal überprüfen. Das betrifft auch die Bezugsdauer. Aus Berlin berichtet Philipp Eckstein.
3: Konkret geht es um die Frage, sollen Eltern weiterhin bis zu 14 Monate Elterngeld bekommen und nicht, wie geplant, nur noch 12 Monate. Bundesfamilienministerin Karin Prien sagte dem Redaktionsnetzwerk Deutschland, sie sei offen dafür. Die CDU-Politikerin sprach sich dafür aus, sich nochmal zusammenzusetzen und zu schauen, ob die geplanten Sparmaßnahmen beim Elterngeld in diesem Umfang zielführend und gerechtfertigt seien. Im Rahmen der geplanten Einsparungen für den Haushalt hatte Prien im Juli eine Reform des Elterngelds vorgelegt. Sie sieht vor, die Bezugsdauer von derzeit 14 auf 12 Monate zu kürzen.
2: Das Deutschland-Ticket könnte im nächsten Jahr noch einmal teurer werden. Das berichtet die Rheinische Post. Im Gespräch sind demnach 67 Euro im Monat. Aktuell sind es noch 63. Grundlage für die Erhöhung ist offenbar, dass künftig auch Personal-, Energie- und Betriebskosten berücksichtigt werden sollen. Das Deutschlandticket ist für Bund und Länder ein Minusgeschäft. Das Ganze muss bezuschusst werden. Der in Emden geplante neue Marinehafen soll ungefähr 40 Hektar groß werden. Das hat die Deutsche Presseagentur herausgefunden. Was bislang alles bekannt ist, fasst Patrick Bolduan zusammen.
4: Demnach soll der mögliche Hafen Liegeplätze für 7 Fregatten, 10 Minensucher und 10 Schlepper bekommen. Und am Standort in Emden soll eine vierstellige Zahl an Soldaten und zivilen Mitarbeitern arbeiten. Offiziell bestätigt ist bisher noch nichts. Inzwischen hat aber die niedersächsische Staatskanzlei für nächsten Montag zu einem Termin mit Verteidigungsminister Pistorius in Emden eingeladen. Mit dabei werden Ministerpräsident Lies und der Inspekteur der Marine sein.
2: Bremer Polizisten sollen religiöse Symbole im Dienst künftig nur noch eingeschränkt tragen dürfen. Und zwar dann, wenn sie direkt mit Bürgern zu tun haben, zum Beispiel bei Verkehrskontrollen. Das steht in einem neuen Verordnungsentwurf von Innensenatorin Eva Högel. Betroffen wären dann zum Beispiel Kopftuch, Kreuz oder Turban. Die nächsten vier News gibt's um 8:30.
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1: 8:02 ist es A1 Richtung Bremen zwischen dem Dreieck Stur und Aasten 5 Kilometer stocken vor der Baustelle. A1 Richtung Hamburg, die Ausfahrt Posthausen wird wegen Bauarbeiten heute gesperrt ab 9 bis 15 Uhr und die Einfahrt Stuckenborstel ebenfalls ab 8 bis ca. 11.15 Uhr. A27 Bremen Richtung Bremerhaven zwischen Bremerhaven Süd und Geestemünde 3 Kilometer stocken vor der Baustelle. Im Kreis Leer ist die Landesstraße zwischen Ihausen und Büren wegen eines Brandes gesperrt. Es kommt durch einen Brand in Upplängen, außerdem zu starker Rauchentwicklung. Bitte haltet Fenster und Türen geschlossen, Lüftungs- und Klimaanlagen ausschalten.
5: Blitzer habt ihr uns bisher noch nicht gemeldet. Es ist ein blitzerfreier Morgen heute Morgen.
1: Sagte er und gleich geht's los.
5: Ja, aber also wenn ihr einen seht, dann sagt doch einfach Bescheid. 0421 246 666 ist die Nummer. Wir warten und wünschen euch bis dahin eine gute Fahrt.
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1: An diesem Mittwoch, guten Morgen, kommt gut rein in den Tag mit Pit Kröger.
6: Moin Leute.
1: Julian Beim, die
6: guten Morgen.
1: In den 4 News heute früh. Nico Wodrich.
6: Moin.
1: Und ich bin Tine Kunze. Guten Morgen.

0: Hier ist für dich hier. Magst du mal runterkommen?
1: Alarm!
2: Ich bin wirklich ein bisschen aufgeregt, aber ich freue mich auch super mega.
3: Hier gibt's heute eine fette Party mit allem, was dazugehört.
4: Ja, dagegen spricht gar nichts.
5: Du darfst heute noch auf einen Grat steigen.
6: Kann man machen.

0: 10:08, Steffi Graf, Tennislegende, Familienmensch, verheiratet mit Andrew Agassi und seit Jahrzehnten skandalfrei. Ach so, aber da gibt's ja diesen Bruder.
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0: Den kleinen Bruder Michael von Steffi Graf, der sorgt gerade für Schlagzeilen und versinkt offenbar im völligen Chaos.
2: Und da kommt jetzt unsere Beauftragte für Chaos in der Promi-Welt ins Spiel, Alex Sieben. Guten Morgen.
3: Guten Morgen.
2: Was ist denn los mit Michael?
3: Ja, jetzt jagt ihn die Polizei in Nevada per Haftbefehl. Er soll seine Ex-Frau belästigt haben. Selbst seine Mutter Heidi Graf hat eine Schutzanordnung wegen Stalkings gegen ihn erwirkt, weil sie Angst vor ihrem eigenen Sohn hat. Schnappt die Justiz ihn, wandert er ohne Option auf Kaution direkt hinter Gitter.
0: Ja, klingt krass, kommt aber nicht aus dem Nichts, oder?
3: Nee, nicht so richtig. 2020 gab es Ärger wegen Bedrohungen und Sachbeschädigung, psychische Probleme, Gerichtsverfahren, komplizierte Scheidung. Steffi half ihm damals mit einem Top-Anwalt, übernahm vorübergehend seine Vormundschaft und kaufte ihm ein Haus für $400.000.
0: Wow, aber zuletzt hat Michael in der Wüste gelebt.
3: Genau, Michael hatte sich am Lake Mead bei Las Vegas ein Camp aufgebaut, lebte als Naturfilmer und Aussteiger. Doch dieses Jahr brannte sein Camp ab und dann rammte er neulich auch noch nachts im Wüstenexil einen Wildesel. Ich hoffe, dem geht's gut. Totalschaden für sein Auto.
2: Also es ist passiert wirklich eine Sache nach der anderen. Es geht immer weiter bergab. Jetzt wird er von der Polizei gesucht. Hält Steffi denn jetzt immer noch zu ihrem Bruder?
3: Also man muss ganz klar sagen, für die medienscheue Steffi Graf, und das ist sie ja, ist das gerade der absolute Albtraum. Sie hat im Hintergrund alles getan, schickte Top-Anwälte, pumpte Geld in sein Leben. Doch mittlerweile ist sie auch selbst ein bisschen machtlos. Das Drama belastet die ganze Familie. Sogar Andrew Agassis Bruder Philipp ist jetzt schon involviert und versucht, Michaels verlassenes Haus zu verkaufen. Denn der Wüstenaussteiger steht ja so ein bisschen mit einem Fuß im Knast und kann jeden Cent gebrauchen. Ich sag nur, Fortsetzung folgt.
0: Da natürlich hier.
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0: 17 Minuten nach 8. Gestern ging es nach Elwy-Lilienthal.
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0: Wohin geht's heute?
2: Wir ziehen Buchstaben und wenn euer Wohnort mit diesem Buchstaben anfängt, dann meldet euch doch auf einen Schnack mit uns am Telefon. Julian, du löst den Buchstaben aus.
3: Ich bin quasi schon dabei. Moment. So, hier. Jetzt öffne ich das Ding mal. Okay, zieh den Zettel raus. Ja, ich brauche den Trommelwirbel. Danke. Oh, das ist stark. Das ist das Z.
0: Das Z.
3: Ja, wir sind ja beim Bremen-Vierland ABC von A bis Z unterwegs und das stellen wir jetzt gerade unter Beweis.
0: Und wir lernen ganz viele tolle Orte im Bremen-Vierland kennen. Heute mit Z. Zeven fällt mir natürlich sofort ein.
2: Mm. So?
0: Ja, und dann...
2: Danach wird es aber auch schon
0: aber
2: schwierig.
0: Aber wir lassen uns gerne überraschen.
2: Wirklich?
0: Vielleicht hört gerade jemand von euch aus Zeven zu und kann uns erzählen, wie toll es dort ist. Oder jemand hört aus einem Ort Lein mit Z zu und sagt so, ich kann euch viel geilere Sachen erklären. Dann ruft gerne an 0421 246 666. Und da oben drauf gibt es natürlich auch im Bremen 4 Hotpot Kaffeebecher.
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0: John Cato hier mit Turn the Lights Off und gleich habe ich noch die hier für euch. Culture Candela, eindeutig mit Hammer, hört ihr noch vor den 4 News um 8:30.
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6: Culture. 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
1: 13 Grad aktuell in Rothenburg, 14 Grad in Ganderkesee und Bremen, 15 Grad in Bremerhaven. Es werden 22 bis 27 Grad. Bei einem Wechsel aus Sonne und Wolken heute bleibt es noch trocken. Morgen kann es dann auch mal wieder regnen.
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2: Guten Morgen. Familienministerin Karin Prien will die geplanten Sparmaßnahmen beim Elterngeld noch einmal überprüfen. Das betrifft auch die Bezugsdauer. Bislang ist geplant, die maximale Bezugsdauer von 14 auf 12 Monate zu verkürzen. Das Deutschlandticket könnte im nächsten Jahr noch einmal teurer werden. Das berichtet die Rheinische Post. Im Gespräch sind es demnach 67 Euro im Monat. Aktuell sind es noch 63 Euro. Und in Deutschland und anderen europäischen Ländern läuft gerade eine große Razzia gegen Mitglieder der Rockergruppe Hells Angels. Insgesamt sind über 1000 Einsatzkräfte unterwegs. Es geht um ein mögliches Geldwäschenetzwerk. Die nächsten 4 News gibt's um 9.
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1: 8.31 Uhr ist es gleich. A1 zwischen dem Dreieck Stur und Arsten. 5 Kilometer stockender Verkehr vor der Baustelle. Richtung Hamburg auf der A1. Die Ausfahrt Posthausen wird wegen Bauarbeiten heute gesperrt. 9 bis 15 Uhr. Und genau das gleiche auch bei der Einfahrt Stuckenborstel. 11.15 Uhr ist da Ende der Sperrung, sollte seit einer halben Stunde schon dicht sein. A27 zwischen Bremerhaven Süd und Geestemünde, 3 Kilometer stocken vor der Baustelle. Und im Kreis Leers die Landesstraße zwischen Ihausen und Büren wegen eines Brandes gesperrt. Es kommt durch einen Brand zu starker Rauchentwicklung in Ublengen. Bitte haltet Fenster und Türen geschlossen und Lüftungs- und Klimaanlagen ausgeschaltet.
3: Blitzer könnt ihr melden unter der 0421 246 666. Ich sag das, weil bisher noch keine gekommen sind. Sagt gerne Bescheid, wenn ihr einen seht. Wir wünschen euch eine gute Fahrt.
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1: Eine gute Fahrt durchs Bremen 4 Land. Vielleicht kommt ihr vorbei an Zetel oder Zeven.
3: Oder vielleicht an einem anderen Ort mit Z, den wir noch gar nicht auf dem Schirm haben.
1: Ob es einen noch gibt?
3: Vielleicht.
4: Vielleicht wurde der noch gar nicht entdeckt im Bremen 4 Land.
1: Oder erfunden. Habt ihr einen Ort erfunden? Okay, jetzt wir schweifen ab. Falls ihr aus einem Ort mit Z im Bremen 4 kommt, im Bremen 4 Land kommt, zum Beispiel Zetel oder Zeven, dann ruft gerne an auf einen Frühstücksschnack mit uns und für einen Bremen 4 Hotpot Kaffeebecher.
3: 0421 246 666. Wir würden es halt einfach da so gerne kennenlernen.
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0: Ich fühle mich daher fast schon wie zu Hause. Ab nach Zeven.
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2: Ja, aber so ganz alleine da sein, da braucht man schon Leute, die sich da auch ein bisschen gut auskennen. So zum Beispiel wie Nicole aus Zeven. Guten Morgen.
3: Guten Morgen.
0: Du kommst von dort weg und hast auch schon immer da gewohnt und bist da born and raised, wie man so schön sagt, richtig?
3: Ja, in Zeven bin ich geboren, ja.
0: Ja, und jetzt wohnst du hast es gerade schon mit einer Silbe erwähnt, du wohnst in einem Ortsteil von Zeven und Ortsteile im Bremen-Vierland sind ja so eine Sache. Die sind ja nicht immer ganz nah dran, sondern manchmal auch 6 Kilometer weit weg.
3: Ja, in Badenstedt wohnen wir.
0: Das ist, oh Gott, jetzt muss ich nie ohne Seife waschen, westlich von Zeven, richtig?
3: Ja, wenn man Richtung Bremen fährt.
0: Ah, okay. Und das sind 6 Kilometer. Pendelst du die häufig?
3: Ja, jeden Tag oder fast jeden Tag zur Arbeit.
0: Mhm. Fahrrad oder Auto?
3: Oh, beides mal. Mal so, mal so.
2: Ist es denn eine schöne Strecke dahin?
3: Ja, auf jeden Fall. Man fährt durch den Wald. Da gibt es auch noch einen großen Abenteuerspielplatz. Der wird auch viel genutzt von Familien mit Kindern. Also da, wenn das Wetter gut ist, ist da immer sehr viel los.
0: Und dann machst du eine kleine Pause von der Fahrradtour, setzt dich einmal auf die Schaukel. Und auf die
3: Naja, ja, hat man früher gemacht mit den Kindern, ja.
0: Mittlerweile nicht mehr, mittlerweile ziehst du durch mit dem Fahrrad. Ich finde das faszinierend, wenn man so eine Landstraße lang fährt und mit dem Auto mache ich das meistens. Und dann sieht man da die Fahrradfahrer, dann denke ich immer, die müssen von hier kommen, weil die sind ja todesmutig.
2: Ja, ist es wirklich so, mit allen Wassern gewaschen.
3: Ach, nö, Fahrradfahren geht schon. Können auch schon ein paar mehr Kilometer sein.
0: Ja, guck, da kommst du nämlich, liebe Nicole, wirklich von da weg in Zeven. Und wenn du in Zeven bist nach der Arbeit, da auch mal ein Umtrunk, kleiner Feierabenddrink.
3: Eher weniger. Ganz so viel Kneipen gibt es denn doch nicht mehr oder Restaurants. Aber essen gehen, doch kann man auch in Zeven. Es gibt deutsche Küche, es gibt eine Pizzeria, es gibt Griechen. Also man kann auch gut essen gehen sonst in Zeven.
2: Und jetzt so der Jahreszeit gibt es auch ein Herbstfest, oder nicht?
3: Es gibt einmal einen Frühjahrsmarkt und es gibt auch einen Herbstmarkt, ja.
2: So, und da kann man dann ja vielleicht nochmal ein bisschen sich das Leben gut gehen lassen, ne?
3: Das stimmt wohl.
2: So.
0: Das geht in Zeven auf jeden Fall super und trinken kann man, was man möchte, aus dem Bremen für Hotpot Kaffeebecher und der zieht zu euch.
3: Das ist gut, das hört sich sehr gut an.
0: Sehr gut, dann hab einen fantastischen Tag, Nicole, und liebe Grüße nach Zeven, beziehungsweise wir wollen ja ganz korrekt sein, nach Badenstedt.
3: Ja, vielen Dank, ich wünsche auch noch einen schönen Tag.
0: Danke.
2: Danke dir.
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Die Counting Crows, Big Yellow Taxi hier bei Bremen 4. Aus dem Jahr 2003, da ist die Single rausgekommen. 2002 war es auf dem Album schon mit drauf, das hieß damals Hard Candy. Und auf dem Song Big Yellow Taxi, den ihr gerade gehört habt, ist auch Vanessa Carlton noch mit drauf. Das La-La-La-La ganz am Ende, da kann man sie nochmal hören. Gut, jetzt gibt's Alex Warren für euch mit Emerald Eyes, die smaragdgrünen Augen. Hier bei Bremen 4 startet gut in euren Mittwoch. Es ist 8:47 Uhr.

0: Somba mit Undressed bei Bremen 4, 8.54 Uhr und gleich. Gibt's noch Yael Naim mit New Soul vor den 4 News mit Nico um 9.
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1: 12 Grad in Großenkneten, 14 Grad in Friseute und Bremen, 15 Grad in Bremerhaven und es werden heute noch 22 bis 27 Grad bei einer Mischung aus Sonne und lockeren Wolkenfeldern. Es bleibt heute noch mal trocken. Ab morgen bzw. morgen kann es dann auch mal regnerisch werden. Die Temperaturen sinken auf dann maximal 21 Grad.
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1: Mit Nico Wodrich. Die Bundesregierung will nun offenbar doch nochmal über die Elterngeldreform sprechen.
2: Es geht auch um die geplanten Sparmaßnahmen. Dann wird das Deutschlandticket wohl auch im nächsten Jahr wieder teurer. Und es gibt neue Infos zum möglichen Marinehafen in Emden. Familienministerin Karin Prien will die geplanten Sparmaßnahmen beim Elterngeld noch einmal überprüfen. Das betrifft auch die Bezugsdauer. Aus Berlin berichtet Philipp Eckstein.
3: Konkret geht es um die Frage, sollen Eltern weiterhin bis zu 14 Monate Elterngeld bekommen und nicht wie geplant nur noch 12 Monate. Bundesfamilienministerin Karin Prien sagte dem Redaktionsnetzwerk Deutschland, sie sei offen dafür. Die CDU-Politikerin sprach sich dafür aus, sich nochmal zusammenzusetzen und zu schauen, ob die geplanten Sparmaßnahmen beim Elterngeld in diesem Umfang zielführend und gerechtfertigt seien. Im Rahmen der geplanten Einsparungen für den Haushalt hatte Prien im Juli eine Reform des Elterngelds vorgelegt. Sie sieht vor, die Bezugsdauer von derzeit 14 auf 12 Monate zu kürzen.
2: Das Deutschlandticket könnte im nächsten Jahr noch einmal teurer werden. Das berichtet die Rheinische Post. Im Gespräch sind demnach 67 Euro im Monat. Aktuell sind es noch 63 Euro. Grundlage für die Erhöhung ist offenbar, dass künftig auch Personal, Energie und Betriebskosten berücksichtigt werden sollen. Das Deutschlandticket ist für die Verkehrsbetriebe ein Verlustgeschäft. Es wird deshalb vom Bund und Ländern gegenfinanziert. Der in Emden geplante neue Marinehafen soll ungefähr 40 Hektar groß werden. Das hat die deutsche Presseagentur herausgefunden. Was bislang alles bekannt ist, fasst Patrick Bolduan zusammen.
4: Demnach soll der mögliche Hafen Liegeplätze für 7 Fregatten, 10 Minensucher und 10 Schlepper bekommen. Und am Standort in Emden soll eine vierstellige Zahl an Soldaten und zivilen Mitarbeitern arbeiten. Offiziell bestätigt ist bisher noch nichts. Inzwischen hat aber die niedersächsische Staatskanzlei für nächsten Montag zu einem Termin mit Verteidigungsminister Pistorius in Emden eingeladen. Mit dabei werden Ministerpräsident Lies und der Inspekteur der Marine sein.
2: In Deutschland und anderen europäischen Ländern läuft eine große Razzia gegen Mitglieder der Rockergruppe Hells Angels. Insgesamt sind über 1000 Einsatzkräfte unterwegs. Es gibt auch mehrere Festnahmen. Es geht um ein mögliches Geldwäschenetzwerk. Die nächsten vier News gibt's um 9:30.
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1: Jetzt ist es gleich 9:03. Wir schauen auf die Straßen im Bremen-Vierland. A1 zwischen dem Dreieckstur und Asten, 5 Kilometer stocken vor der Baustelle. A1 Richtung Hamburg, die Ausfahrt Posthausen ist wegen Bauarbeiten bis 15 Uhr gesperrt und die Einfahrt Stucken-Borstel ist ebenfalls dicht bis 11.15 Uhr. A7 Richtung Flensburg zwischen Hamburg-Heimfeld und dem Elbtunnel, 7 Kilometer Stau, 3/4 Stunde länger dauert es dort. Dann stockender Verkehr vor der Baustelle auf der A27 zwischen Bremerhaven Süd und Geestemünde. Im Kreis Leer die Landesstraße zwischen Ihausen und Büren. Die ist wegen eines Brandes gesperrt. Es kommt durch den Brand zu starker Rauchentwicklung in Ublängen. Bitte haltet Fenster und Türen geschlossen und Lüftungs- und Klimaanlagen ausgeschaltet.
5: Und ich habe immer noch keine Blitzer für euch, aber wenn ihr einen seht, dann sagt doch gerne kurz Bescheid. 0421 246 666 ist dafür die Nummer. Wir wünschen euch eine gute Fahrt.
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5: Das Deutschlandticket wird teurer.
1: Ja, es könnte noch mal teurer werden. Um 4 Euro würde sich das dann noch mal
5: steigern. Es wird wahrscheinlich noch mal teurer. Und man muss ja sagen, es hat ja angefangen als 9-Euro-Ticket, dann ist es das 49-Euro-Ticket geworden, dann ist es noch weiter in die Höhe gegangen. Ich muss sagen, ich bin eigentlich ein großer Fan des Deutschlandtickets. Mach teilweise auch, weil ich ja auch noch Verwandtschaft in NRW habe, längere Strecken mit diesem Deutschlandticket. Aber ich bin dann echt irgendwann an einem Punkt, wo ich dann sage, vielleicht lohnt sich das gar nicht mehr.
1: Man muss schon sehr viel, wenn man nicht so viel unterwegs ist, in Bremen Straßenbahn fahren, das wieder reinzubekommen?
6: Ich finde Fernbeziehung. Da ist das auch echt krass mittlerweile preislich. Und wenn es jetzt noch teurer wird, also ich bin ja quasi darauf angewiesen, also ansonsten könnte ich die andere Person einfach nicht mehr sehen. Aber
1: ganz viele Pendler im Bremen-Vierland ja auch auf jeden Fall, ja. Ne? Die irgendwie zwischen den ganzen einzelnen schönen Städtchen hier hin und her fahren. Ja, cool. Und was ist jetzt die Moral von der Geschichte? Mist.
5: Ja.

0: Gleich 14 Minuten nach 9. Pit, wie war das, als du den Vater deiner Freundin kennengelernt hast?
1: So wie das immer und... Ja, es ist irgendwie ein bisschen komisch, aber wir haben uns beide benommen.
0: Na, immerhin,
1: sagen,
0: so. Da bist du also nicht an einen Schwiegersohn-Schreck wie Sylvester, Rocky, Rambo, Sly, Stallone geraten.
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0: Oder? Bremen 4 Promi-Expertin Alex Sieben, Sly Stallone, wendet wohl knallharte Testverfahren nämlich für die neuen Freunde seiner drei Töchter an.
3: Das kann man sanft so sagen. Also wer Sophia, Sistine oder Scarlett Stallone daten will, braucht Nerven aus Stahl. Zum einen gibt es die Handshake-Methode. Mhm. Also Sly drückt den Verehrern zur Begrüßung so kräftig die Hand, dass ihnen das Gesicht anläuft. Und ich sage dir, wer da winselt, der hat eigentlich schon verloren. Mhm. Und Silvesters Motto lautet, schüttel meine Hand wie ein echter Mann. Und eine weitere Spezialität von Sly, die Jungs an der Tür empfangen, sich schweigend eine riesige Zigarre anzünden und das Opfer minutenlang einfach nur eiskalt niederstarren. Wer dem standhält, Gratulation.
1: Weiß da wer nicht, dass er nicht im Film ist eigentlich? Also geht's noch schlimmer? Ich find's krass.
0: Ja, er hat ja sogar mal dann auch apropos Film den Rambo gegeben.
3: Ja, und zwar mit allem, was dazugehört. Ein berühmter Freund bat ihn auch den Verlierer seiner Tochter mal einzuschüchtern und Sly zog das Rambo-Outfit an, also volles Programm, Stirnband, Kunstblut, Messer und Patronengurt. Dann stand er plötzlich vor diesem armen Kerl. Sollte zwar ein kleiner Scherz sein, hatte aber sehr große Wirkung und Stallones Töchter erzählen, dass einige Jungs sich nach dem ersten Treffen vor Angst nicht mal mehr getraut haben, die Mädchen zum Abschied zu küssen.
0: Oh.
3: Und ein Ex-Freund, der rief angeblich völlig panisch aus dem Auto an und stammelte, ich glaube, dein Vater bringt mich um.
1: Ist das nicht irgendwie alles ein bisschen tradiert? Aber gut, Stallone kann es halt anscheinend irgendwie machen. Ich find's nicht so cool.
0: Aber jetzt hat einer endlich Papas Rambo-Kontrolle bestanden, richtig?
3: Ja, und zwar Sophia, die Älteste, die ist jetzt verlobt. Und Sly ist tatsächlich begeistert. Er sagt, ist ein toller Mann, gut aussehend, ein echter Kerl. Also Ende gut, alles gut. Er hat das Auge des Tigers bestanden, da vor den Altar treten. Aber das Krasse ist wirklich, ihr findet das nicht toll, ich find's auch strange, aber Stallones Töchter, ja, die vertrauen seinem Liebesurteil offenbar total. Sie sagen, dass ihr Papa sogar ihre Trennungstexte für Ex-Freunde formuliert.
0: Ja gut, die Stallones sind auch eine Familie und jede Familie hat so ihre eigenen Traditionen, würde ich sagen.
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0: Gibt's noch Geronimo von Shepard hier auf der Playlist bei Bremen 4 vor den 4 News um 9:30.
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1: 15 Grad in Friseute und Weihe, 16 Grad in Bremen und Bremerhaven, 22 bis 27 Grad sollen es heute werden. Eine Mischung aus Sonne und lockeren Wolken, erstmal kein Regen, der kommt dann am Donnerstag wahrscheinlich dazu.
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2: Guten Morgen. Familienministerin Karin Prien will die geplanten Sparmaßnahmen beim Elterngeld noch einmal überprüfen. Das betrifft vor allem die Bezugsdauer. Bislang ist geplant, die maximale Bezugsdauer von 14 auf 12 Monate zu kürzen. Das Deutschlandticket könnte im nächsten Jahr noch einmal teurer werden. Das berichtet die Rheinische Post. Im Gespräch sind demnach 67 Euro im Monat. Aktuell sind es noch 63. Und in Deutschland und anderen europäischen Ländern läuft gerade eine große Razzia gegen Mitglieder der Rockergruppe Hells Angels. Insgesamt sind über 1000 Einsatzkräfte unterwegs. Es geht um ein mögliches Geldwäschenetzwerk. Die nächsten 4 News gibt's um 10.
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1: 9.31 Uhr jetzt ganz genau. Wir schauen auf die Straßen A1 Richtung Bremen zwischen dem Dreieck Stur und Bremen-Asten. 5 Kilometer stockender Verkehr vor der Baustelle, 20 Minuten länger dauert's. Wegen Bauarbeiten bis 15 Uhr gesperrt ist die Ausfahrt Posthausen auf der A1 Richtung Hamburg und die Einfahrt Stuckenborstel, das noch bis circa Viertel nach 11. A7 Richtung Flensburg zwischen Hamburg-Heimfeld und dem Elbtunnel 7 Kilometer Stau, dreiviertel Stunde länger dauert's da. Und wegen eines Brandes ist die Landesstraße zwischen Ihausen und Büren im Kreis Leer gesperrt. Es kommt zu starker Rauchentwicklung, bitte haltet Fenster und Türen geschlossen und Lüftungs- und Klimaanlagen ausgeschaltet.
3: Zwei Blitze habe ich für euch, eine an der B69 Diepholz in Richtung Vechta, kurz vor der Abfahrt nach Bergstrup, und der andere steht in Wilhelmshaven an der Möwenstraße unter der Autobahnbrücke. Da wird stadteinwärts geblitzt. Und wenn ihr noch weitere Blitzer im Bremen-Fehland gesehen habt, dann sagt gerne Bescheid. 0421 246 666 ist unsere Nummer. Wir wünschen euch eine gute Fahrt.
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1: Am Mittwoch mit Pit Kröger.
4: Moin Leute.
1: Julian Beimdieke.
4: Guten Morgen.
1: In den 4 News Nico Wodrich.
4: Moin.
1: Und ich bin Tine Kunze. Guten Morgen.

0: So, wann benutzt ihr dieses wunderbare kleine Wort, das so?
1: Eigentlich muss man sagen, geht's fast immer. Das hat auch Bremen4-Reporter Leo Steinbeck festgestellt.
2: So, jetzt reicht's.
3: Ja, jetzt reicht's.
2: Nutzt du das Wort auch?
3: Ja, ich glaube vielleicht manchmal, wenn man fertig mit Putzen war oder sowas, dann sagt man so. Also guck mal alle, was ich jetzt hier gemacht habe.
2: So.
4: Um den anderen zu signalisieren, dass es jetzt losgeht.
5: Ja, auch um Satz zu starten. Aber ich benutze es sehr, sehr unbewusst und eigentlich auch ungerne. Ja, weil es so ein unnötiges Füllwort ist.
2: Aber es ist irgendwie so drin in unseren Köpfen, oder?
6: Für die Norddeutschen ist es kurz, prägnant, jetzt geht's los.
2: Nervt dich das oder findest du es schön?
7: Nee, ich finde das schön. Ich finde alles, was so ein bisschen platt ist, was norddeutsch ist, finde ich gut.
2: Und gibt es sonst noch Situationen, wo ihr das nutzt? Ich weiß nicht, ob ihr Kinder habt oder sowas. Wenn die irgendwie einen Blödsinn gebaut haben, dann sagt man dann, so, jetzt reicht's oder sowas?
7: Mein Kind ist so gut erzogen, das baut nie Blödsinn.
3: So.
7: Wenn mir ein Moderator oder jemand von Radio Bremen 4 ein Mikrofon unter die Nase hält, dann sage ich so.
2: So, ich muss weg.
7: Genau, ich muss ganz schnell flüchten. Let's go.

0: Sixpence None the Richer mit Kiss Me bei Bremen 4. So, 10:15. Apropos so, das Wort haben wir heute Morgen wirklich sehr, sehr viel verwendet.
1: Es ist aber auch einfach toll, ne? Also wir können mal wieder sagen, die deutsche Sprache ist toll. Wir lieben sie genau für diese Dinge.
0: So.
2: Ich habe übrigens mal alle So's zusammengeschnitten, die wir heute im Radio hatten, ne? Also hier bei den 4 am Morgen. In chronologischer Reihenfolge. Und ich glaube, ich nenne mein Werk eine Ode an das So.
0: Also eine Sode. Gut, egal. Wir müssen jetzt alle gemeinsam durch.
2: So.
0: So.
1: So.
2: So.
1: So.
2: So.
1: So.
2: So.
1: So.
2: So.
0: So.
1: So.
0: So. So und so.
2: So.
0: So.
1: So.
0: So.
2: So.
1: Ja.
2: So.
0: So oder so.
2: So.
0: So.
1: So.
3: So.
1: So.
3: So.
1: So.
3: So. So. Jetzt reicht's.
0: Jetzt aber mal Schloss hier. So. Ja, gut, in diesem Sinne schicken wir euch in diesen Mittwoch hinaus.
2: Ei, ei, ei.
0: Hier übernimmt ab 10 gleich der Kollege Roland Kannwicher nach den 4 News. Und ihr bekommt jetzt Olivia Rodrigo mit Drop Dead auf der Playlist. Einmal noch.
2: So.
1: So.
0: So.

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1: Das kann sich heute wirklich noch mal sehen lassen. Im Moment noch ein paar mehr Wolken, aber dahinter lugt sie schon um die Ecke, die Sonne. Davon werden wir heute viel abbekommen. Temperaturen aktuell zwischen 15 Grad in Cuxhaven, 16 Grad in Bremerhaven, 15 in Verden und bis zu 27 Grad. Das war gestern noch anders vorher gesagt. Erwartet uns heute noch mal bei einer trockenen Mischung aus Sonne und eben lockeren Wolkenfeldern.
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1: Mit Nico Wodrich, und die Zahl der Arbeitslosen in Deutschland ist zurückgegangen.
2: Und zwar auf unter 3 Millionen. Dann sind die USA vollständig aus dem Irak abgezogen. Und die Spritpreise waren in diesem Monat so hoch wie noch nie. In Deutschland haben wieder mehr Menschen einen Job. Laut Agentur für Arbeit sank die Zahl der Arbeitslosen wieder auf unter 3 Millionen, nämlich auf 2,9. Die Arbeitslosenquote fiel im Vergleich zum August um 0,1 Punkte auf 6,4%. Aus Nürnberg berichtet Stanislaus Kosakowski.
3: Hauptgrund dafür ist die saisonübliche Herbstbelebung am Arbeitsmarkt. Die beginne jedoch ohne Schwung, stellt die Bundesagentur für Arbeit fest. Saisonbereinigt ist die Arbeitslosenzahl gegenüber dem Vormonat jedoch um 12.000 gestiegen. Ein Zeichen dafür, dass die wirtschaftliche Verbesserung am Arbeitsmarkt derzeit noch nicht ankommt, teilt die Behörde mit. Die Zahl der Betriebe, die ihre Beschäftigten in Kurzarbeit schicken, ist im Jahresvergleich ebenfalls rückläufig. So waren nach letztem Zählstand vom Juli 118.000 Personen in Kurzarbeit und damit 69.000 weniger als vor einem Jahr.
2: Das US-Militär ist vollständig aus dem Irak abgezogen. Die letzten Soldaten hätten das Land verlassen, teilte das Verteidigungsministerium in Washington mit. Damit geht eine Zeit von teils heftig umstrittenen Militäreinsätzen zu Ende. Ziel war es, Machthaber Saddam Hussein zu stürzen und die Terrormiliz Islamischer Staat zu bekämpfen. Die Preise für Benzin und Diesel sind in diesem Monat so teuer gewesen wie noch nie. Laut ADAC lag der Liter Diesel im Schnitt bei 2,39 Euro, E10 bei 2,27 Euro. Ab morgen dürfte der Sprit dann wieder etwas günstiger werden. Dafür soll der Tankrabatt der Bundesregierung sorgen. Dieser gilt dann bis Ende des Jahres. Auf der Bremer Bürgerweide haben 3 Jugendliche eine Obdachlose verletzt. Laut Polizei zündeten sie auf der schlafenden Frau Böller an. Sie wurde dabei leicht verletzt. Die Tatverdächtigen sollen zwischen 12 und 14 Jahre sein. Die Polizei sucht nach Zeugen. Das waren die 4 News mit Nico Wodrich.
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1: Gleich 3 nach 10 mit der A1 Osnabrück Richtung Bremen zwischen Brinkum und Arsten 3 Kilometer stockender Verkehr. A1 Bremen Richtung Hamburg, die Ausfahrt Posthausen ist wegen Bauarbeiten bis 15 Uhr gesperrt. A1 Bremen Richtung Hamburg, die Einfahrt Stucken-Borstel ist wegen Bauarbeiten bis ca. 11.15 Uhr gesperrt. A1 Bremen Richtung Hamburg zwischen Maschendankreuz und Stillhorn 4 Kilometer stockend. Die A7 Hannover Richtung Flensburg zwischen Hamburg-Heimfeld und dem Elbtunnel 7 Kilometer Stau. Verzögerung ungefähr eine Dreiviertelstunde. Dankeschön fürs Blitzer entdecken und melden. B68, Herr Melte in Richtung Kloppenburg vor der Ampel. B69, Diepholz in Richtung Vechta kurz vor der Abfahrt nach Bergstrup. Und Wilhelmshaven in der Möwenstraße unter der Autobahnbrücke. Stadteinwärts, und wenn ihr sonst noch was entdeckt, könnt ihr gerne anrufen. 0421 246 666.
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1: Schön, dass ihr dabei seid, der Mittwochvormittag hier bei uns mit Martin Solveig und Hello auf der Playlist bei mir, Roland Kannwicher. Guten Tag.
4: Moin, mein Name ist Mario Basler und wie heißt der andere? Kannwicher? Habe ich noch nie gehört.
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0: Von so einem schönen Song hier bei Bremen 4 um Viertel nach 10 müssen wir uns jetzt zu so etwas Schrecklichem zuwenden. Was denkt ihr, wenn ihr diese Überschrift lest? Bremerhaven! Handgemenge nach mutmaßlichem Diebstahl von Bockwurst und Weizenkorn. Wahrscheinlich sowas wie besser schnell weitergehen und in die andere Richtung gucken.
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0: Ja, denn das klingt ja wirklich wie aus einem True Crime Podcast. Aber in Bremerhaven ist es wahr geworden. Ein Handgemenge rund um die beiden großen Ws des Lebens. Weizenkorn und Wurst. Und bei mir ist jetzt Bremen 4 Redakteur Martin Neuhaus. Moin Martin, was war da los?
2: Ja, ein missglückter Ladendiebstahl war da los. Zwei Männer sind demnach gestern auf die Wurst gekommen und den Korn eben, wollten beides für Umme mitgehen lassen und das haben zwei Ladendetektive verhindern können.
0: Zwei Ladendetektive, Würste, Weizenkorn und zwei Diebe, deshalb also auch das Handgemenge.
2: Ja, eben ist aber auch nicht mehr passiert. Wurst und Korn wurden gesichert und die beiden Diebe der Polizei übergeben.
0: Also ein gutes Ende für die Wurst, die hat ja bekanntlich zwei, was ja kurz vor dreimal ist Bremer Recht ist, hier auf Bremen 4, wo wir heute jetzt mal fünfe gerade sein lassen.
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0: Und ein Korn.

0: Es ist 11:30 hier bei Bremen 4 mit Natascha Bedingfield, Pocket Full of Sunshine.
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0: Mit der A1 Bremen Richtung Hamburg. Die Ausfahrt Posthausen ist wegen Bauarbeiten bis 15 Uhr gesperrt. A1 Bremen Richtung Hamburg. Die Einfahrt Stuckenborstel ist wegen Bauarbeiten bis ca. 11.15 Uhr gesperrt. Das ist sehr genau. Noch 45 Minuten also. Dann die A1 Bremen Richtung Lübeck. Zwischen Maschnerkreuz und Dreieck Norderelbe sind es 4 Kilometer stockend. Und die A7 hat Probleme Hannover Richtung Flensburg. Zwischen Hamburg-Heimfeld und dem Elbtunnel 7 Kilometer Stau. Und da ist die Verzögerung eine knappe Dreiviertelstunde. Dankeschön fürs Blitzer entdecken und durchgeben hier bei uns. Der B68 in Himmelte in Richtung Wohnt da jemand von euch? Könnt ihr mir sagen, wie ich das richtig ausspreche? Also ich arbeite schon ein paar Jahre hier im Bremen Vierland. Himmelte. Also auf jeden Fall in Richtung Kloppenburg vor der Ampel, da steht einer. B69 Diepholz in Richtung Vechta, kurz vor der Abfahrt nach Bergstrup und Wilhelmshaven in der Möwenstraße unter der Autobahnbrücke stadteinwärts. Wenn ihr noch Blitze habt, könnt ihr anrufen 0421 246 666 und wenn ihr aus Himmelte oder Himmelte kommt und euch da gut auskennt, könnt ihr auch eine WhatsApp-Sprachnachricht schicken. 0421 246 666. BTS mit ihrem neuen Superhit Swim, jetzt bei uns, hier bei Roland Kannwicher. Swim.

0: Liebe Menschen, die ihr feine Ohren für das Kinderkauderwelsch auf dieser Welt habt, das hier ist euer Spiel und heute gilt es, diesen Begriff zu erkennen.
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0: War das nicht niedlich? Oh, da schmilzt ein das Herz. Das war Ole, 2 Jahre alt, aus Bremen-Peterswerda. Und das sagt ja auch immer viel über den Menschen aus, was so die ersten Wörter sind, die in diesem Fall er benutzt. Wir haben daraus dieses Spiel gemacht. Ihr hört hin, wenn ihr meint oder glaubt zu wissen, was er da sagt, könnt ihr entweder zu Hause einfach so ein bisschen mitraten oder ihr lasst es im Büro laufen oder auf der Baustelle oder an der Uni oder in der Supermarktkasse, wo ihr uns gerade hört und ratet so im Stillen mit. Ihr könnt aber auch bei uns anrufen, 0421 246 666 und einen Tipp abgeben und sagen, also das verstehe ich ja nun allemal. Und wenn ihr richtig liegt und ihr ausgewählt werdet, gibt es, also es gibt so viel. Also erstmal gibt es einen netten Plausch live hier bei Bremen 4 und ihr könnt endlich mal das im Radio sagen, was ihr schon immer mal sagen wolltet. Zweitens, ihr werdet Kinderflüsterin oder Kinderflüsterer des Tages, also mit Ruhm und Ehre überschüttet und dazu gibt es noch den Bremen 4 Hotpot Kaffeebecher. Das ist so, man könnte sagen, was der goldene Löwe bei den Filmfestspielen ist, das ist bei uns so dieser Bremen 4 Hotpot Kaffeebecher, so eine Trophäe, könnt ihr aufs Gästeklo stellen und immer wenn dann jemand auf Toilette gegangen ist, kommt der oder die wieder raus und sagt, sag mal, hast du bei Bremen 4 gewonnen? Ja, hab ich. Wenn ihr erratet, was das hier heißt. Also Entschuldigung, das ist doch jetzt nicht so schwer. 0421 246 666.

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0: Bremen 4 ist hier, 10.54 Uhr und wir haben einmal was Wichtiges. Auf der A26, Stade Richtung Hamburg. Zwischen Dollern und Horneburg, da liegen im Moment Gegenstände. Da bitte vorsichtig, was es sonst Neues in der Welt gibt, hört ihr in 6 Minuten in den 4 News. Und die Swedish House Mafia mit genau dieser Nummer gibt's vorher bei uns.
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1: Nochmal so schön wie gestern wäre die Überschrift, glaube ich, denn wir haben aktuell 15 bis 16 Grad und einen Sonne-Wolken-Mix. Im Moment noch ein paar mehr Wolken, die werden aber im Laufe des Tages tendenziell ein bisschen weniger, dann tendenziell ein bisschen mehr Sonne und safe mehr Temperaturen. Stabile 22 bis 27 Grad erwarten uns da heute. Also nochmal Sommerverlängerung nehmen wir.
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1: Mit Nico Wodrich. Im Bundeskabinett geht es heute um die Pflegereform. Mal wieder.
2: Ja, Union und SPD haben wohl eine Lösung gefunden. Dann ist die Zahl der Arbeitslosen in Deutschland etwas zurückgegangen und die Spritpreise waren in diesem Monat so hoch wie noch nie. Das Bundeskabinett entscheidet heute über die geplante Pflegereform. Gesundheitsminister Carsten Lindemann stellt dafür seine Pläne vor. Union und SPD hatten sich bis zuletzt darüber gestritten. Jetzt sind sich beide Seiten offenbar einig geworden. Aus Berlin berichtet Isabel Karas.
3: Die Tagesordnung der Kabinettssitzung wurde erst 10 Minuten nach dem eigentlich geplanten Beginn der Sitzung veröffentlicht. Bis zuletzt wurde also um einen Kompromiss gerungen. Im Kern geht es um die Frage, wie die Finanzlücke in der Pflegeversicherung geschlossen werden soll. Nach Angaben des Gesundheitsministeriums fehlen den Kassen im kommenden Jahr rund 7,5 Milliarden Euro. Lindemann will die Pflegeversicherung zunächst finanziell stabilisieren, unter anderem mit Einsparungen. Vorgesehen waren etwa strengere Voraussetzungen für Pflegekräfte und langsamer steigende Zuschüsse für Pflegeheimkosten. Doch hier kam Widerstand der SPD. Eine Pflegereform, die lediglich das nächste Finanzloch stopfe und die Rechnung an die Menschen oder Kommunen weitergebe, sei mit ihr nicht zu machen.
2: In Deutschland haben wieder mehr Menschen einen Job. Laut Agentur für Arbeit sank die Zahl der Arbeitslosen auf knapp unter 3 Millionen. Die Arbeitslosenquote fiel im Vergleich zum August um 0,1 Punkte auf 6,4%. Ähnlich sieht die Lage in Bremen aus. Aus der Nachrichtenredaktion Anja Guse.
4: Im Land Bremen hatten laut Bundesagentur rund 42.300 Menschen im September keinen Job. Das sind 1.000 weniger als im Vormonat. Die Quote liegt jetzt bei 11,2%. Als Grund für den leichten Rückgang gibt die Behörde an, dass viele Jugendliche und junge Erwachsene eine Ausbildung angefangen oder einen Job angetreten hätten. Sie waren vor einem Monat noch arbeitslos gemeldet. Auch in Niedersachsen sei die Arbeitslosigkeit deshalb leicht zurückgegangen. Hier hatten im September 274.700 Menschen keinen Job, etwa 7.700 weniger als im Monat davor. Die Quote sank leicht auf 6,1%.
2: Die Preise für Benzin und Diesel sind in diesem Monat so teuer gewesen wie noch nie. Laut ADAC lag der Liter Diesel im Schnitt bei 2,39 Euro, E10 bei 2,27 Euro. Ab morgen dürfte der Sprit dann wieder etwas günstiger werden. Dafür soll der Tankrabatt der Bundesregierung sorgen. Dieser gilt dann bis Ende des Jahres. Auf der Bremer Bürgerweide haben 3 Jugendliche eine Obdachlose verletzt. Laut Polizei zündeten sie auf der schlafenden Frau Böller an. Sie wurde dabei leicht verletzt. Die Tatverdächtigen sollen zwischen 12 und 14 Jahren sein. Die Polizei sucht nach Zeugen. Das waren die Vier News mit Nico Wodrich.
1: Tja, und wie nach Worten war das echt eine Geschichte. 3:11.
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1: Vorsichtig bitte auf der A26 Stade Richtung Hamburg zwischen Dollern und Horneburg. Achtung, da sind Gegenstände auf der Straße. Und vorsichtig bitte auch auf der A1 Hamburg Richtung Bremen zwischen Heidenau und Sittensen. Da liegt ein Fahrradträger. A1 Osnabrück Richtung Bremen zwischen Dreieck Stur und Bremen-Hemeling. 3 Kilometer Stop and Go vor der Baustelle. A1 Bremen Richtung Hamburg. Die Ausfahrt Posthausen wegen Bauarbeiten ist hier bis 15 Uhr gesperrt. A1 Bremen Richtung Hamburg. Die Einfahrt Stucken-Borstel ist wegen Bauarbeiten bis 10:45 gesperrt. A1 Bremen Richtung Lübeck zwischen Maschener Kreuz und Dreieck Norderelbe. 4 Kilometer Stop and Go. Und die A7, da gibt es Probleme. Hannover Richtung Flensburg zwischen Hamburg-Heimfeld und dem Elbtunnel. 7 Kilometer Stau, klingt schlimmer als es ist. Eine knappe Dreiviertelstunde braucht ihr da länger. Und die Blitzer kommen von euch. Danke sehr. B68. Ich weiß immer noch nicht, ob es Hemmelte oder Hemmelte. Also H-E-M-M-Elte. In Richtung Kloppenburg, vor der Ampel. Vielleicht kann mich ja jemand erleuchten. B69 Diepholz in Richtung Vechta, kurz vor der Abfahrt nach Bergstrup und Wilhelmshaven in der Möwenstraße unter der Autobahnbrücke stadteinwärts. Wenn ihr noch mehr habt, 0421 246 666. was gleichzeitig die Nummer ist, wo ihr auflösen dürft, wenn ihr denn verstanden habt, was der kleine Ole, 2 Jahre alt, aus Peterswerda, hier versucht zu sagen.
5: Entschuldigung.
1: Ja, das ist so niedlich. Klären wir gleich hier bei Roland Kannwicher. Und Gewinnerin und Gewinner gibt's auch. Und ein Bremen für Hotpot Kaffeebecher. Und Ruhm und Ehre. Also es ist schon ganz schön was los. Und hier kommt ein musikalischer Vorbote auf den Höhepunkt am Wochenende. Die Fantastischen Vier. Bremen.

0: Da war ein Fehler. Wir bitten um Entschuldigung, meine Damen und Herren.
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0: Von Camouflage aus den 80ern kommen wir zu Ole aus den 2024ern. Da ist der nämlich geboren, also 2 Jahre alt, lebt in Bremen-Peterswerda und kann schon ein ganz klein bisschen ganz niedlich reden.
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0: Und das war unsere Frage, wie so oft am Mittwochvormittag. Was hat der denn da bitte gerade gesagt? Und am Telefon begrüße ich Maike aus Weihe. Hallo, liebe Maike.
2: Hallo, guten Morgen.
0: Wie ist das Leben so in diesen Tagen in Weihe?
2: Ehrlich gesagt ganz gut. Ich finde es ganz gut, tagsüber ein bisschen wärmer, nachts kühlt es sich ab, komme ich gut mit klar.
0: Und ihr habt ja auch die Ochtum, das weiß ich, weil es da früher einen, ich weiß nicht, ob es den immer noch gibt, so eine Art halboffiziellen Platz gab, wo man campen durfte. Deswegen habe ich die Ochtum sehr gerne.
2: Vielleicht meinst du den Mühlenkampfsee? So, ich weiß nicht, ob man da mal, also Ochtum ist aber nicht so ganz bei uns.
0: Vielleicht schlängelt die sich da so ein bisschen hin. Ja, aber ihr habt eins, und das ist etwas, wo ich immer an Weihe denken muss. Ihr habt nämlich ein Weiher Theater, was ja, glaube ich, sehr beliebt ist und sehr gut ankommt, ne?
2: Genau.
0: Und vor ein paar Jahren hat mir mal jemand erzählt, dass es eins der wenigen Theater in Deutschland ist, die ohne staatliche Förderung auskommen. Und das ist doch allerhand.
2: Und das, ja, das wusste ich nicht. Ja, siehst du.
0: Hoffentlich stimmt das noch und hoffentlich ist es mit der Kultur nicht bergab gegangen. Wir wollten über was ganz anderes reden, denn du hast gesagt, jawohl, ich habe 2 Kinder, die sind zwar aus dem gröbsten sprachlichen Problem raus, aber ich weiß trotzdem noch, wie das damals klang.
2: Genau, ich habe es ehrlich gesagt, ich hab nur so halb zugehört, aber als du dann gesagt hast, also den genauen Wortlaut nicht, aber dann kann man schon den Charakter so ein bisschen erkennen, habe ich gedacht, ja, von den passt mit Entschuldigung, das, ja.
0: So einen hattest du auch zu Hause, der immer irgendwas gemacht hat und dann gesagt hat, Entschuldigung.
2: Naja, sagen wir so, der hat eigentlich fast gar nicht gesprochen, also wo uns schon nahegebracht wurde, dass wir vielleicht da mal uns drum bemühen sollten. Aber dann ging es und dann ging es auch einigermaßen vernünftig.
0: Oh Gott.
2: Aber ich habe es eigentlich eher an den Silben so ein bisschen ausgemacht.
0: Also, worden. Wir loggen ein, Entschuldigung.
2: Mhm.
0: Und,
2: ja, bitte.
0: Und gucken nach.
3: Ole, sag mal Entschuldigung.
1: Entschuldigung.
0: Ich find's so niedlich. Maike, ich möchte dir herzlich gratulieren.
2: Ja, danke.
0: Denn für den Rest deines Lebens, immer wenn man in so awkward Smalltalk-Momenten ist, zum Beispiel wenn der Fahrstuhl irgendwo stecken bleibt, dann kannst du einfach zu den anderen mit Feststeckenden sagen, wussten sie eigentlich, dass ich am 30. September Kinderflüsterin bei Bremen 4 geworden bin?
2: Oh, super, ich freue mich.
0: Und den Bremen 4 Hotpot Kaffeebecher schicken wir dir auch noch zu, kannst aufs Gästeklo stellen, dann fragen dich deine Gäste immer, wieso steht denn da diese Tasse?
2: Ja, super.
0: Und dann kannst,
2: schön.
0: Dann kannst du von diesem Moment berichten. Danke fürs Mitmachen, liebe Grüße nach Weihe.
2: Danke, nehme ich mit.
0: Ciao.
2: Bis dann, tschüss.
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0: Bruno Mars und Locked Out of Heaven. Hier bei Bremen 4 gleich mit denen. Die ganze Gang, The Coldplay zusammen mit den Chainsmokers, Something Just Like This auf unserer Playlist.
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0: Wir kommen jetzt zum Verkehrsservice hier bei Bremen 4 um 11:30 und ich möchte lösen. Ich entscheide mich. Ich sage mindestens 3 Meldungen zur A1.
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0: Ja, sehr gerne, Roland. Da gucken wir doch mal nach. A1, Osnabrück Richtung Bremen, zwischen Dreieckstur und Bremen-Hemeling, 3 Kilometer stocken vor der Baustelle. A1, Bremen Richtung Hamburg, die Ausfahrt Posthausen ist wegen Bauarbeiten bis 15 Uhr gesperrt. Sollte noch ein drittes Mal dabei sein. A1, Bremen Richtung Hamburg, die Einfahrt Stuckenborstel ist wegen Bauarbeiten gesperrt. Und weil es so schön war, nochmal die A1, Bremen Richtung Lübeck, zwischen Maschener Kreuz und Dreieck Norderelbe, 4 Kilometer stockend. Und dann noch die A7, Hamburg Richtung Hannover, zwischen Hamburg-Hausbruch und Dreieck Hamburg-Südwest, 4 Kilometer stockend. Wegen Bauarbeiten ist hier nur eine Spur frei und wir bleiben auf der 7 Hannover Richtung Flensburg zwischen Heimfeld und dem Elbtunnel, 8 Kilometer Stau. Blitzer kommen von euch. Vielen Dank dafür. Einmal auf der B6 zwischen Ilpol und Heilshorn Richtung Bremerhaven, B68 Hemmelte, ich sage jetzt einfach Hemmelte, in Richtung Kloppenburg vor der Ampel und Wilhelmshaven, Möwenstraße unter der Autobahnbrücke stadteinwärts. Wenn ihr noch mehr habt, ruft ihr an 0421 246 666. Und weil wir noch mehr haben, also Musik, gibt es jetzt Zoe Wees und Lightning bei Roland Kannwicher. Moin!

0: Der kommt bestimmt auch. Habe ich jetzt nicht recherchiert, aber es kommen ja eigentlich alle. Also warum nicht James Blunt? Gerade gehört hier bei Bremen 4. Denn so eine 500.000 Menschen werden es wohl sein, die am Wochenende hier vorbeischauen. Und es könnte sein, dass es da etwas voller wird. Also bringt Zeit mit.
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0: Wir haben jetzt mit allen gesprochen. Ich kann es zusammenfassen. Bremen ist startklar für die ganz große Einheit. Sause bis zu 500.000 Besucherinnen und Besucher. Wir sprachen gerade drüber, werden erwartet. Und es gibt wirklich viel zu gucken. Der Bremer Osterdeich ist fast komplett gesperrt. Also keine Autos, die da nerven. Dafür könnt ihr da über die Ländermeile schlendern. Wenn ihr Bock habt, jedes Bundesland ist da mit einem eigenen Pavillon unterwegs. Bundesrat und Bundestag haben ein ganzes Zeltcamp am Start, direkt am Weserstadion. Mit eigenen Augen habe ich es noch nicht gesehen. Aber ich kenne jemanden, der jemanden kennt, der schon da war. Und der hat gesagt, also allerhand. Etwas spaciger ist dagegen in der City. Da könnt ihr, wir haben gestern darüber berichtet, den Nachbau einer Ariane-Rakete bewundern. 17 Meter hoch, neben den Stadtmusikanten. Und das ist immer noch nicht alles. Es gibt Seifenkistenrennen, viele Partys, Konzerte, alles für lau. Kamrad ist dabei, Mia ist dabei, Lotte, Fanta 4, hier und da haben wir da schon mal drüber gesprochen. Flo Mega wird spielen, Alena und um einige zu nennen. Also es ist was los und dazu haben wir jetzt noch, weil wir gedacht haben, wir bleiben mal so ein bisschen im Vibe und im Geist der Veranstaltung, einen Exportschlager, die hier aber aus Bremen kommen, nämlich Raum 27, 3:30.
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1: Das kriegt ihr jetzt präsentiert von einem Radiostudio aus Glas, in dem die Sonne ganz schön auf die Scheiben knallt. Und ich kann euch sagen, dass das draußen nur 19 bis 20 Grad sein sollen. Aktuell kann ich hier drin gar nicht glauben, bei meinen 26,3, die ich hier drin habe. Aber das ist schon fast der Tageshöchstwert. 27 Grad sind möglich. Heute Nachmittag tendenziell mehr Sonne, ein paar hohe, lockere Wolkenfelder. Aber es bleibt weiter schön.
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1: Mit Laura Knepper. Hallo Laura.
2: Hallo.
1: Beide, also guten Tag. Man muss denjenigen, die es nicht wissen, erklären, du bist gerade erst Dienst angetreten. Deswegen genau. Freundlich Hallo. Mhm. Kommen wir nun zu den Themen. Bei der Union und der SPD ist man, ich glaube, gerade ziemlich erleichtert.
2: Ja, die Parteien haben ihren Streit quasi in letzter Minute über die Pflegereform beigelegt und die Reform beschlossen. Dann soll es bald härtere Strafen für Angriffe auf Zugbegleiter und Polizisten geben. Und im Prozess um einen Mord in Kattenturm hat das Gericht lebenslang verhängt. Bis buchstäblich zur letzten Minute haben Union und SPD einen Kompromiss in ihrem Streit um die Pflege gesucht. Anscheinend erfolgreich, denn das Kabinett hat die Pflegereform gerade beschlossen. Details sind noch nicht bekannt geworden. Laut einem Insider soll es ein Stabilisierungspaket für die Pflege geben. Nächste Woche solle dann beschlossen werden, eine Expertenkommission einzurichten, um schnell Veränderungen zu erreichen. Das Kabinett hat außerdem deutlich schärfere Strafen beschlossen für Angriffe auf Polizistinnen und Polizisten, Bahnmitarbeitende, Rettungssanitäter und Gerichtsvollzieher. Justizministerin Stefanie Hubig hatte dazu einen Gesetzentwurf vorgelegt. Aus Berlin hat Bianca Schwarz mehr.
3: Wenn man zum Beispiel Polizisten schubst oder anspuckt, steigt die Mindeststrafe von 3 auf 6 Monate Haft, in schweren Fällen auf mindestens 1 Jahr Haft. Wer schlägt oder tritt, kann mit bis zu 10 Jahren Haft bestraft werden. Dasselbe soll künftig auch für Bahnmitarbeitende oder Busfahrer gelten. Wer Ärzte oder Sanitäter angreift, soll in besonders schweren Fällen ebenfalls bis zu 10 Jahre ins Gefängnis kommen können. Mit diesem Gesetz wird auch der Straftatbestand Volksverhetzung erweitert. Wer künftig von einem Gericht zu einer Freiheitsstrafe von mindestens 1 Jahr verurteilt wird, kann damit auch das passive Wahlrecht verlieren.
2: Am Bremer Landgericht ist im Mordprozess gegen einen 33-Jährigen das Urteil gefallen. Er bekam lebenslang, weil er laut Gericht im vergangenen Herbst seiner ehemaligen Lebensgefährtin im Ortsteil Kattenturm aufgelauert hat und sie vor den Augen ihrer Kinder erstach. Auch den 12-Jährigen, der seiner Mutter helfen wollte, verletzte der Mann. Die Kammer hat zudem die besondere Schwere der Schuld festgestellt. Nachdem ein Flugzeug eine Notlandung in Saudi-Arabien machen musste, wird anscheinend geprüft, ob einer der Piloten die Maschine zum Absturz bringen wollte. Das berichten israelische Medien. Demnach ist die Maschine steil in die Tiefe geflogen. Erst war nur von einer Prügelei zwischen den Piloten die Rede gewesen. Das waren die Vier News mit Laura Knepper.
1: Ich bin beeindruckt.
2: Die letzte Luft.
1: Oh, das war aber ein harter Kampf. Soll ich dir ein Glas Wasser hochbringen?
2: Ja, ich brauche auf jeden Fall was.
1: Irgendwo ein Bonbon oder was?
2: Ja, ich gehe mal auf die Suche.
1: Tapfer durchgekämpft. Bin wirklich beeindruckt. Boah, da soll noch einer sagen, das ist kein physischer Job hier beim Radio. Fast draufgegangen. A1 Osnabrück Richtung Bremen. Zwischen Dreieckstur und Bremen-Hemelingen 3 Kilometer stockend. A1 Bremen Richtung Hamburg. Die Ausfahrt Posthausen ist wegen Bauarbeiten bis ca. 15 Uhr gesperrt. A1 Bremen Richtung Lübeck zwischen Maschener Kreuz und Dreieck Norderelbe 5 Kilometer Stop and Go. A7 Hamburg Richtung Hannover zwischen Hausbruch und Südwest 5 Kilometer stockend. Wegen Bauarbeiten ist hier nur eine Spur frei. Und dann noch die A7 Hannover Richtung Flensburg zwischen Hamburg-Heinfeld und dem Elbtunnel 5 Kilometer Stop and Go Verkehr. Und dann noch die Blitzer, B6 zwischen Ilpol und Heilzorn Richtung Bremerhaven. Wenn ihr noch was habt, 0421 246 666. Wir hätten sonst noch ein Thema, das kann polarisieren. Und zwar geht es um Väter und ihre heranwachsenden Töchter und dann den neuen Freund. Ich kann nicht aus Erfahrung sprechen, ich glaube aber, da gibt es eine große Diskrepanz zwischen dem, was man sich vornimmt, wie man reagieren möchte und wie man wirklich reagiert. Und wenn ich euch jetzt sage, dass unsere etwas fragwürdige Psychologin Uta Pümpelmann-Schneider sich dazu gleich Gedanken macht, da spüre ich doch schon, wie der eine oder die andere eine rohe Kartoffel hinterm Rücken zusammendrückt. Wir hören gleich mal in die Ergebnisse rein hier bei Roland Kandinger.

0: findet Rambo. Der Rambo, ihr wisst schon, ein Mann gegen ein ganzes Kommando. Wer glauben Sie, ist dieser Mann Gott? Nein, Gott kennt Gnade. Er nicht. Also dieser Rambo, wie findet der wohl raus, mit welchem Typen seine Tochter ausgehen darf? Also Sylvester Stallone natürlich. Der ist da nämlich sehr beschützend in seiner Vaterrolle.
1: Zum einen gibt es die Handshake-Methode. Also Sly drückt den Verehrern zur Begrüßung so kräftig die Hand, dass ihnen das Gesicht anläuft. Und Sylvesters Motto lautet, schüttel meine Hand wie ein echter Mann.
0: Sagt unsere Promi-Expertin Alex Siemen. Die hat seine Biografie gelesen, die von John Rambo alias Sylvester Stallone. Der konnte das offenbar gar nicht so gut verknusen, wenn seine Töchter ihre neuen Freunde mit nach Hause gebracht haben und hat da eher zu so wertkonservativen Methoden gegriffen. Ein Gefühl, was aber mutmaßlich viele Väter kennen, wenn Papa plötzlich nicht mehr der wichtigste Mann im Leben der Tochter ist. Die gute Nachricht, ihr seid nicht allein und seelischer Beistand ist auf dem Weg.
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3: Ja, da von mir nochmal ein nachdenkliches Hallo. Ich bin's wieder, die Uta Pümpelmann-Schneider. Und ja, Väter. Im Allgemeinen ja ganz erträgliche Dudes. Aber wehe, wenn Vati Konkurrenz wittert. Ja, da wird aus dem verständnisvollen Kumpel ganz schnell die sauertöpfische Heißdüse, die in Gedanken wieder auf dem Bonanza-Radstreife fährt. Ja, Daddy uncool. Und das weiß er auch. Weshalb Papis vor allem jetzt auch von uns Mamis jede Hilfe brauchen und ja, völlig zu Recht, denn was bilden sich diese kleinen Hosenscheißer denn eigentlich auch ein, sich an unsere Tochter ranzuwanzen? Ich meine, wer hier wann erwachsen wird, bestimmt ja schließlich immer noch ich. Ja, und keine Widerrede.
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0: Einmal gute Laune auf 2 Minuten 34 verteilt von den Giant Rooks und Mind Control. Gleich mit Pascal, Les Tout Blanc und Friendships hier bei Bremen 4.
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0: kurz nach 12:30. Wir blicken auf die Straßen.
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0: Mit der A1 Bremen Richtung Osnabrück zwischen Dreieck Stur und Großibner 5 Kilometer Stau. A1 Osnabrück Richtung Bremen zwischen Stur und Hemeling 3 Kilometer Stau. A1 Bremen Richtung Hamburg, die Ausfahrt Posthausen wegen Bauarbeiten bis 15 Uhr gesperrt. A1 Bremen Richtung Lübeck, Maschener Kreuz und das Dreieck Norderelbe 5 Kilometer stockend. Und die A7 Hamburg Richtung Hannover zwischen Hamburg-Hausbruch und Dreieck Hamburg-Südwest 5 Kilometer stockend wegen Bauarbeiten ist hier nämlich nur eine Spur frei. B6 zwischen Ilpol und Heilshorn, da lohnt es sich mit dem bisschen langsamer fahren. Da ist nämlich Richtung Bremerhaven ein Blitzer aufgebaut. Alle anderen könnt ihr jederzeit durchgeben. 0421 246666.
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0: Ja, das ist absolut richtig. Das korrespondiert hier auch mit meinem Sendeplan. Da machen wir das doch einfach mal. Ihr so ein bisschen Füße hoch, ein bisschen dumm, die dumm, die dumm in den kaum vorhandenen Wolkenhimmel gucken. Denn vorhin sehen wir da ja Sonne, nicht? Es ist schön warm, es ist nochmal ein bisschen Sommerverlängerung und wir spielen Isaac, We Had It All. Hier bei Roland Kanwicher. Moin.
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0: Also wir kommen jetzt wirklich zu einem der ganz, ganz großen Bands. Über 100 Millionen verkaufte Alben. Ich finde, das sagt sich immer so daher, man ist ja 100 Millionen, Wahnsinn. 6 davon Nummer 1 in den US-Charts, Linkin Park, wirklich eine phänomenale Erfolgsstory.
1: We were so fortunate, so early on. A surreal level of success.
2: It all just came to a crashing halt.
0: Und heute kommt ein Film in die Kinos. Ich glaube, das wird die Menschen elektrisieren, vor allem die Menschen, die es mit Linkin Park halten. Früh Glück gehabt, ein surrealer Grad an Erfolg und dann eben der harte Cut. Diese Geschichte erzählt nämlich ab heute diese Musik-Doku Unshattered in unseren Kinos hier im Bremen-Vierland. Im Mittelpunkt natürlich der Tod vom Leadsänger Chester Bennington, das war 2017. Und das scheinbare Ende von Linkin Park, worüber die Band auch offen in diesem Film spricht, auch darüber, wie schwierig es war, wenn ein guter Freund von einem Tag auf den anderen einfach nicht mehr da ist. Chester einfach so zu ersetzen, ist natürlich auch gar keine Option gewesen. Weshalb es dann eben ja auch, und the rest is history, möchte ich sagen, eine Sängerin geworden ist, Emily Armstrong. Alles zu sehen und zu hören in der Doku Unshattered, jetzt auch in den Kinos hier im Bremen-Vierland. Und das hier sind sie, Linkin Park, The Emptiness Machine. We'll be right back.

0: alle Farben. Wanna Dance hier bei Bremen 4. Gleich mit Alicia Keys und Girl on Fire.
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1: Zeigt sich spätsommerlich unglaublich schön mit viel, viel Sonnenschein, wenig Wolken, dazu Temperaturen, die irgendwo zwischen 18 und 21 Grad im Moment liegen und heute genau wie gestern nochmal bis zu 27 Grad drin sind. Dazu nur ein paar lockere Wolkenfelder, die durch Bremen-Vierland ziehen, runtergucken und denken, Gott, was müssen das für glückliche Menschen sein, die da wohnen.
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1: Eine von diesen glücklichen Menschen ist Laura Knepper. Union und SPD haben anscheinend einen Kompromiss in ihrem Streit über die Pflegereform gefunden.
2: Das Kabinett hat die Reform beschlossen. Dann sollen Angriffe auf Zugbegleiter und Polizisten härter bestraft werden. Und im Prozess um einen Mord in Kattenturm hat das Gericht eine lebenslange Strafe verhängt. Das Bundeskabinett hat die Pflegereform beschlossen. Ab dem 1. Januar 2027 sollen Kinderlose einen höheren Beitrag zahlen. Er soll laut Gesundheitsministerium um 0,3 Punkte auf 0,9% angehoben werden. Bundesgesundheitsminister Carsten Linnemann nannte den Beschluss einen ersten wichtigen Schritt zur Stabilisierung des Pflegesystems.
3: Wir werden zum Beispiel das Begutachtungssystem ändern und es zielgenauer ausgestalten. Es gibt auch viele strukturelle Komponenten. Deswegen möchte ich nicht allein von einem Spargesetz sprechen. Beispielsweise Reha vor Pflege. Das ist das Motto in Zukunft. Im Rahmen der Pflegebegutachtung wird künftig konsequenter geprüft, ob eine Reha den Pflegebedarf spürbar besser senken kann.
2: Grundsätzliche und weitreichende Änderungen soll aber eine Expertenkommission erarbeiten. Nächste Woche soll sie die Arbeit aufnehmen. Wer unter anderem Zugbegleiter, Busfahrer, Ärzte oder Rettungssanitäter angreift, soll künftig härter bestraft werden. Das steht in einem Gesetzentwurf, den das Kabinett beschlossen hat. Für Angriffe auf Angehörige von Heilberufen sieht der Entwurf zum Beispiel mindestens 6 Monate Freiheitsstrafe, in besonders schweren Fällen 1 bis 10 Jahre vor. Am Bremer Landgericht ist im Mordprozess gegen einen 33-Jährigen das Urteil gefallen. Er wurde zu lebenslanger Haft verurteilt. Das Gericht sah es als erwiesen an, dass der Mann im vergangenen Herbst seine ehemalige Lebensgefährtin vor den Augen ihrer Kinder erstochen hat. Aus der Regionalredaktion Buten und Binnen berichtet Mischa Wahrheit.
4: Die Kammer hat eine besondere Schwere der Schuld festgestellt, hieß es bei der Urteilsverkündung. Der Mann sei heimtückisch und brutal vorgegangen. Im Bremer Ortsteil Kattenturm hatte er seiner früheren Partnerin auf dem Weg zu einem Spielplatz aufgelauert. Er griff sie maskiert und mit einem Messer bewaffnet an. Er stach sie vor den Augen ihrer Kinder. Auch den 12-jährigen Sohn der Frau verletzte er. Als Motiv nannte der Richter die Trennung und einen Sorgerechtsstreit um die gemeinsame 2-jährige Tochter. Das Urteil ist noch nicht rechtskräftig. Es ist noch eine Revision möglich.
2: Nachdem ein Flugzeug eine Notlandung in Saudi-Arabien machen musste, wird anscheinend geprüft, ob einer der Piloten die Maschine zum Absturz bringen wollte. Das berichten israelische Medien. Demnach ist die Maschine steil in die Tiefe geflogen. Einer der Piloten habe den anderen mit Hilfe von Passagieren daran gehindert, sie zum Absturz zu bringen. Erst war nur von einer Prügelei zwischen den Piloten die Rede gewesen. Das waren die 4 News mit Laura Knepper.
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1: 13:03 mit der A1. Bremen Richtung Osnabrück zwischen Stur und Großibner 5 Kilometer Stau. A1 Osnabrück Richtung Bremen zwischen Stur und Hemelingen 5 Kilometer Stop and Go. A1 Bremen Richtung Hamburg. Die Ausfahrt Posthausen ist wegen Bauarbeiten bis ca. 15 Uhr gesperrt. Und dann haben wir noch die A7 Hamburg Richtung Hannover zwischen Hausbruch und Südwest 3 Kilometer stockend. Wegen Bauarbeiten ist hier nämlich nur eine Spur frei. Dankeschön fürs Blitzer entdecken, unter anderem auf der B6 zwischen Ilpol und Heilshorn Richtung Bremerhaven und A281 kurz vor der Ausfahrt Woltmarshausen Höhe Strom. Wenn es noch mehr gibt, ruft gerne an 0421 246 666. Und ansonsten sage ich mal, bei diesem sommerlichen Tag haben wir ja was zu tun. Eis ausliefern im Bremen-Vierland. Wir schenken euch 44 Eis, auch am 30. September, denn Temperatur ist über 25 Grad, Rest machen wir. Wir liefern gleich aus, hier bei Roland Kannwicher.

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0: besten Band der Welt, die Ärzte Westerland, Viertel nach eins bei Bremen 4, Ende September, 26 Grad und Sonnenschein, Altweibersommer at its best. Mit all seinen Nebenwirkungen.
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0: Und die sind lecker. Heute nämlich 44 Eis am Stiel und dann vielleicht wirklicher. Heute zum allerletzten Mal in diesem Jahr. Freuen, darüber darf sich ein Fahrradladen aus der Bremer Überseestadt über das Eis und einen der charmantesten Menschen, die wir hier bei Bremen 4 haben. Bremen 4 Reporter Leo Steinbeck, der ist da nämlich vorbei und direkt reingeradelt.
2: Ja, bist du schon mal mit dem Fahrrad durch eine Werkstatt gefahren? Genau das mache ich hier gerade und habe vorne an meinem Frontgepäckträger, sowas gibt es, also vorne auf dem Vorderreifen ist der Gepäckträger, die riesengroße Bremen 4 Eistruhe drauf. So, jetzt fahre ich durch den Laden und mach die Leute hier glücklich, hoffe ich. Guten Tag. Hier kommen 44 Eis.
3: Ja, danke schön, danke schön.
4: Moin, moin. Danke schön.
2: Moin Silke, du hast das Eis gewonnen.
5: Ja, das habe ich.
2: Hast du hier auch irgendwie Stress mit einem Kollegen, dem ich keins geben soll? Kannst du mir jetzt sagen?
5: Alle lieb, sind alle lieb.
2: Okay, dann gebe ich mal Gas. Ach, es rollt sich herrlich. Lacht ihr Leute eigentlich aus, die selber nicht einen Plattenreifen reparieren können? Ich kann das nämlich nicht.
6: Machen wir nicht.
2: Insgeheim schon, glaube ich. Wer hat noch kein Eis?
7: Dankeschön, das sieht sehr lecker aus.
2: Ja, finde ich auch.
7: Wir freuen uns und vielen Dank dafür.
2: Gerne. Sehr gut. So, ich glaube, ich hab's ja alle. Tschüss. Ciao, ciao, ciao, ciao, ciao.
0: Bis nächstes Jahr, lieber Eisalarm. Also, vielleicht.
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0: Ariana Grande in We Can't Be Friends bei Bremen 4 um ganz genau, warte, jetzt 13.27 Uhr. In freudvoller Erwartung von Tayo Cruz und Hangover.
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0: 13.31 Uhr.
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0: Mit dem Blick auf die A1, und zwar in doppelter Hinsicht, einmal Osnabrück Richtung Bremen zwischen Stur und Hemelingen 4 Kilometer Stau und Bremen Richtung Hamburg ebenfalls A1, die Ausfahrt Posthausen. Wegen Bauarbeiten noch circa 1,5 Stunden bis 15 Uhr gesperrt. Blitzer kommen von euch. Dankeschön. B6 zwischen Ilpol und Heilshorn Richtung Bremerhaven. Die A281 kurz vor der Ausfahrt Woltmershausen Höhe Strom. Wenn ihr noch andere Blitze habt, ne, ruft an. 0421 246 666 und wir hauen so lange hier mal David Guetta raus. Without You. Und Tiffany R.S. Find Me bei Roland Kannwicher. Hallo. Schön, dass ihr dabei seid.

0: Um 14 Uhr übernimmt hier Matze Hoppet und ist jetzt schon im Studio.
1: Jo, guten Tag.
0: Ich horche gerade in mich hinein, ob wir beiden schon mal zusammen ein Spiel der deutschen Nationalmannschaft gesehen haben. Weil dann wäre da ja der Moment gewesen, wo die Nationalhymne gesungen wird. Aber haben wir nicht, ne?
1: Wir haben noch nie ein Spiel gesehen der deutschen Nationalmannschaft. Wir haben uns schon über Fußball unterhalten. Ja. Auch über Werder, dass du mit deiner Tochter ab und zu ins Stadion gehst, das weiß ich alles.
0: Aber
1: mehr weiß ich nicht.
0: Ja, dann, weil ich hatte gerade überlegt, ob wir uns mal versuchen, die Blöße zu geben, so als Einstimmung auf den großen Moment, der hier ja gefeiert wird, den Tag der deutschen Einheit. Immerhin ja die Identitätsstunde für diese Nation, die gerade, glaube ich, ein bisschen Gemeinsamkeit und ein bisschen Identität
1: gebrauchen kann.
0: Ganz gut gebrauchen kann.
1: Ja.
0: Aber dann lassen wir es einfach mit dem Singen der Nationalhymne, denn ich weiß nur, dass es heißt Brüh im Glanze.
1: Das hat Sarah Connor damals meinst du die gesehen. Stelle, die bekannte Stelle, die damals auch schiefgegangen ist?
0: Ja. Aber du hast viel bessere Nachrichten als ich, ein vermeidbares Gesangs.
1: Ja, aber hat auch mit der Einheitsfeier zu tun.
0: Genau.
1: Und darüber könnten wir uns mal unterhalten.
0: Ja.
1: Nämlich über Tickets für die Fantastischen Vier, die ja extrem nachgefragt sind.
0: Irre, oder?
1: Ja, ich wüsste gerne, wie viele.
0: Manchmal flunkert man ja am Radio.
1: Ja.
0: Sag jetzt ganz ehrlich, wie oft bist du in den letzten 2 Wochen gefragt worden, Matze, kannst du Tickets besorgen?
1: Dreimal.
0: Ich
1: kann
0: auch.
1: Ich dir genau. Du auch?
0: Ja.
1: Ja. Und ungelogen, ich kann da wirklich nichts machen, genauso wie du.
0: Niemand bei Radio Bremen kann.
1: Was mich noch interessieren würde, angenommen, du könntest alle Menschen zulassen, die dahin wollen würden, wie viele Menschen wären das? Mal jetzt in so einem Raum gedacht, so, das wäre ein Riesenplatz. Boah. Glaubst du, das wären 120.000?
0: Bestimmt.
1: Meinst du?
0: Ja. Also ich habe von viel mehr Leuten gehört, ich habe mich beworben, ich habe keine Tickets bekommen, habe ich viel öfter gehört, als ich habe Tickets bekommen.
1: Aber das ist ja krass, aber ich meine, auch 10.000 ist schon eine Menge und die gehen ja auf den Domshof da am Wochenende.
0: Das wird, glaube ich, ein toller Moment. Ich glaube, da freuen sich so viele Leute drauf. Man kann ja auch mal sagen, es gibt noch andere Musik. Flo Mega tritt zum Beispiel zusammen auch mit
1: Klock,
0: mir.
1: Klock.
0: Richtig geile Sachen. Aber natürlich, das Highlight
1: ist Fanta 4. Und ich weiß, alle Tickets sind weg. Viele sind ein bisschen traurig, aber wir haben letzte Tickets online bei Bremen 4. Und heute Nachmittag in der Sendung ab 14 Uhr habe ich noch einmal 2 Tickets für Samstag. Die Fantastischen 4.
0: Also du bist so ein bisschen der Gewinner, August.
1: Ja,
0: du kriegst gleich,
1: das ist doch immer ganz schön.
0: Du kriegst so einen Hut auf, wo man dann so klatschen kann, wenn man
1: anders.
0: Also, und dann kannst du immer sagen, gewinne, gewinne, gewinne.
1: Ausnahmsweise immer wichtig.
0: Bei Matze
1: Hoppet. Gewinne, gewinne.

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1: Es ist der letzte warme Tag erstmal. 27 Grad sind sogar nochmal drin, aber es gibt spätestens heute Abend dann auch ein paar mehr Wolken. Und dann ändert sich das Wetter. Morgen früh könnte es mit Regen losgehen, gerade Richtung Oldenburger Münsterland. Und dann sind ja immerhin noch 21 Grad möglich. Aber heute erstmal nochmal richtig Attacke mit Sonne und warm.
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1: Und die hat heute Nachmittag Laura Knepper. Kinderlose sollen bald mehr für die Pflegeversicherung zahlen.
2: Das ist einer der Punkte, den das Kabinett in Sachen Pflegereform beschlossen hat. Dann sollen Angriffe auf Zugbegleiter und Ärzte härter bestraft werden. Und Busse und Bahnen sind in Bremen und Niedersachsen im letzten Jahr wieder unpünktlicher gewesen. Das Bundeskabinett hat die Pflegereform beschlossen. Ab dem 1. Januar 2027 sollen Kinderlose einen höheren Beitrag zahlen. Er soll laut Gesundheitsministerium um 0,3 Punkte auf 0,9% angehoben werden. Aus Berlin hat Uwe Berndt mehr Details.
3: Die Reform der Pflegeversicherung soll in zwei Schritten kommen. Heute wurde ein Stabilisierungspaket beschlossen. Damit soll die drohende Zahlungsunfähigkeit der gesetzlichen Pflegeversicherung verhindert werden. Gesundheitsminister Lindemann kündigt an, dass die Einstufung in die unterschiedlichen Pflegestufen strenger als bisher überprüft werden soll. Das könnte für Betroffene bedeuten, dass es schwerer wird, einen Zuschuss aus der Pflegeversicherung zu erhalten oder in eine höhere Pflegestufe zu gelangen. Außerdem soll die Beitragsbemessungsgrenze in der Pflegeversicherung angehoben werden. Das bedeutet höhere Beiträge für Besserverdienende.
2: Wer zum Beispiel Busfahrer, Zugbegleiter oder Polizisten angreift, soll bald härter bestraft werden. Die Bundesregierung hat den Gesetzentwurf dazu beschlossen. Für Angriffe auf Rettungssanitäter und Ärzte soll es zum Beispiel eine Haft von mindestens 6 Monaten geben. In besonders schweren Fällen können es 1 bis 10 Jahre werden. Die israelische Regierung hat mehr zu der Notlandung eines Flugzeugs in Saudi-Arabien gesagt. Laut Sicherheitsminister Itamar Ben-Gvir wollte ein Terrorist die Maschine zum Absturz bringen. Die Maschine war auf dem Weg von Dubai nach Tel Aviv, als sie zwischenlanden musste. Israelische Medien berichten von einem Handgemenge im Cockpit. Augenzeugen sagen, dass einer der Piloten versucht habe, seinen Kollegen mit einem Messer anzugreifen. Busse und Bahnen im Verkehrsverbund Bremen-Niedersachsen sind im vergangenen Jahr im Schnitt wieder unpünktlicher gewesen. Das steht im Qualitätsbericht des VBN für das vergangene Jahr. Die Einzelheiten hat aus der Regionalredaktion Buten und Binnen Daniel Hoffmann.
4: Besonders der Regionalbusverkehr ist nach VBN-Angaben unpünktlich. Mehr als ein Drittel aller Busse kommt zu spät zu den Haltestellen. Deutlich besser sieht es im Stadtverkehr aus. Hier sind etwa 80% der Busse und Bahnen pünktlich. Spitzenreiter sind dabei Bremen und Bremerhaven. Schlusslicht ist Oldenburg mit einer Pünktlichkeitsrate von nur 60%. Dabei gelten Busse und Bahnen dann als pünktlich, wenn sie maximal 5 Minuten Verspätung haben. Angestiegen ist die Zahl der Reklamationen. Im vergangenen Jahr forderten 22.000 Passagiere eine Fahrpreiserstattung. Das ist ein Anstieg von 15%.
2: Das waren die 4 News mit Laura Knepper.
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1: A1 Bremen Richtung Hamburg. In der Einfahrt Heidenau liegt gerade ein Metallteil. A1 Osnabrück Richtung Bremen zwischen Dreieckstur und Hemeling 4 Kilometer Stau wegen der Baustelle. A1 Bremen Richtung Hamburg. Ausfahrt Posthausen ist gesperrt wegen Bauarbeiten bis ca. 15 Uhr. 2 Blitzer, einer auf der A28, jetzt haben wir es. Hä? Leer Richtung Oldenburg, vor Wechleu wird geblitzt. Und der andere auf der A281, kurz vor der Ausfahrt Woltmershausen, Höhe Strom. Wo kam gerade dieses Gedankenexperiment her? In meinem Kopf hat es gerade gerattert irgendwie. Mein Gott, also so schwer war es nicht, muss ich ganz ehrlich zugeben. I'm sorry. Komm, wir gehen trotzdem rein in diese Nachmittagssendung. Mit Matze Hoppe. Moin.

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0: Das wird der größte Polizeieinsatz in der Geschichte der Polizei Bremen.
1: Wir kriegen Unterstützung von Einsatzkräften aus vielen Bundesländern, von der Bundespolizei unter anderem.
0: Sagt Nils Mathiesen, der ist Pressesprecher bei der Polizei Bremen. Es geht um den Tag der Deutschen Einheit. Jetzt am Wochenende, Bremen 4 Reporter Mario Neumann, größter Polizeieinsatz ever. Das klingt ja schon krass.
2: Naja, steht ja auch einiges an. Das ist eine Riesenherausforderung.
3: Wir haben sehr viele Besucherinnen und Besucher, sehr viele Veranstaltungen. Wir haben geschützte Staatsgäste wie den Bundespräsidenten und den Bundeskanzler. Wir haben Demonstrationen, Verkehrsmaßnahmen und das Ganze auf einem engen Raum.
2: Die Demo, von der Mathiesen spricht, soll am Freitag um 18 Uhr am Brill starten. Ich schätze mal, das Wochenende über sind tausende Polizisten plus hunderte private Securities im Einsatz.
0: Wie kritisch ist denn die Lage? Also weißt du von irgendwas, dass was passieren könnte?
2: Alles entspannt. Es gibt keine Hinweise auf einen geplanten Anschlag. Trotzdem, Jasper aus Bremen-Peterswerda hat neulich beim Stadion ein bisschen Ausnahmezustand mitbekommen.
4: Ich saß mit einem Kumpel auf einer Bank da unten bei den Werder-Parkplätzen abends und dann kamen so zwei Polizisten zu uns und sollten wir uns woanders hinsetzen. Dann sind die da auch weiter noch rumgelaufen, mit Taschenlampen haben die ganze Zeit da rumgeleuchtet und so. Und das fanden wir auch ein bisschen komisch.
0: Klingt ein bisschen wie im Krimi, du.
2: Naja, zweimal gab es schon Ärger von Linksextremisten mit Hashtag 3.10. Erst brannte ein Tesla, dann wurden Scheiben einer Spedition demoliert. Aber egal ob Links- oder Rechtsextremismus oder Islamismus, die Sicherheitsbehörden haben alles im Blick, schreiben sie.
0: Ja, und es geht ja vor allem um Sicherheit. Das heißt, was wird da konkret gemacht?
2: An vielen Stellen in der Bremer Innenstadt sind bereits wuchtige Absperrungen und schwere Blocker aufgestellt worden. In der Fußgängerzone stehen beispielsweise auch Schranken für die Straßenbahn. Was wo an Scharfschützen in Position geht, welche zivilen Beamten unterwegs sind, das bleibt natürlich geheim. Es gibt aber zwei extra mobile Polizeistationen auf dem Bürgerfestgelände.
0: Boah, aber das habe ich auch noch nie mitbekommen, dass also in den letzten Jahren, dass in Bremen Scharfschützen dann auch unterwegs waren. Aber klar, bei so einem Event, was muss ich denn, wenn ich da jetzt am Wochenende hingehe, beachten als Besucher?
2: Also bring bitte keine E-Scooter mit aufs Veranstaltungsgelände und keine gefährlichen Gegenstände oder irgendwas aus Glas. Mhm. Und wenn du kein Ticket für die Fantastischen Vier am Samstagabend hast, geh zur Bühne am Stadion zu Flo, Mega und Mia oder geh zu den Afterburnern auf der Überseeinsel, aber nicht auf gut Glück Richtung Rathaus, das wird nichts bringen. Für die Fantas brauchst du ein Ticket.
0: Und als Alternative, wir übertragen zum Hören das Konzert hier bei Bremen 4, auch in der ARD Sounds App und zum Gucken gibt's das Ganze auch in der ARD Mediathek. Hey.

Miley Cyrus mit dieser neuen Single hier auf Bremen 4 Best. Purse Rates um kurz vor halb drei. Eine Warnmeldung ist gerade noch reingekommen von der A1. Wenn ihr aus Osnabrück Richtung Bremen unterwegs seid, da gab es einen Unfall gerade eben. Und zwar in der Ausfahrt Bremen-Himmeling. Am besten mal besonders gut aufpassen.

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1: So, kurz vor halb drei. Wir starten erstmal mit der A1 Osnabrück Richtung Bremen. Da gab es einen Unfall in der Ausfahrt Bremen-Hemeling. Dann nochmal A1 Hamburg Richtung Osnabrück zwischen Bremer Kreuz und Asten. 4 Kilometer Stau. Stau auch auf der A1 Osnabrück Richtung Bremen, also in der Gegenrichtung zwischen Dreieckstur und Hemeling. Da sind es 4 Kilometer Stau. Und ich habe 2 Blitzer insgesamt. Und jetzt kriegen wir das mit den Zahlen auch sehr wahrscheinlich besser hin. Einmal A28, leer Richtung Oldenburg, vor Wechleu wird geblitzt, vor der Ausfahrt, und der andere auf der A281, Neustädter Hafen Richtung GVZ. Yes, we did it. Matze Hopp ist mein Name. Wenn ihr noch Blitzer seht, sagt gern Bescheid. 0421 246 666. Freue ich mich, freuen wir uns. Dankeschön.

0: Ey, man muss schon sagen, also so der kleine Junge aus den Niederlanden, der hat es richtig weit gebracht. Martin Garrix auf jeden Fall zweitbeliebtester DJ weltweit, zumindest wenn man nach diesem Ranking geht vom DJ Mag Top 100. Das ist eins der prominentesten Rankings auf jeden Fall. Da ist Martin Garrix der zweitbeliebteste von uns allen gevotet, die da halt mitgemacht haben. Das machen Normalos, die da mitvoten. Martin Garrix hat sich extrem gemacht, ey, mittlerweile einfach so dick im Business mit dabei. Steht auch noch tatsächlich so ein bisschen auf meiner Liste. Ich glaube, Martin Garrix mal live erleben, ich glaube nicht, dass man da enttäuscht ist. Das war ja auf jeden Fall die Zusammenarbeit mit Ed Sheeran Repeated hier bei Bremen 4.
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0: Fastboy Music Sound so den potenziellen Schwiegervater kennenlernt, ey, da muss man sich einmal im Leben auf jeden Fall ausnahmsweise mal richtig benehmen.
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0: Boah, das kribbelt ja schon, weil da musst du glänzen in dieser einen Stunde oder den drei Stunden, wo man sich irgendwie kennenlernt. Bei Schauspiellegende Sylvester Stallone soll es äußerst schwierig sein. Der ist wohl ein knallharter Brocken. Bremen 4 Promi-Expertin Alex Sieben, der hat so ein knallhartes Testverfahren für die neuen Freunde von seinen Töchtern?
2: Das kann man sanft so sagen. Also zum einen gibt es die Handshake-Methode. Also Sly drückt den Verehrern zur Begrüßung so kräftig die Hand, dass ihnen das Gesicht anläuft. Und ich sage dir, wer da winselt, der hat eigentlich schon verloren. Und Sylvesters Motto lautet, schüttel meine Hand wie ein echter Mann. Und eine weitere Spezialität von Sly, die Jungs an der Tür empfangen, sich schweigend eine riesige Zigarre anzünden und das Opfer minutenlang einfach nur eiskalt niederstarren. Wer dem standhält, Gratulation.
0: Ich widerspreche an zwei Stellen. Einmal dieses Handschütteln wie ein richtiger Mann, das finde ich echt einfach ein bisschen altmodisch. Und das mit der Zigarre anzünden, da wäre ich auch raus. Da würde ich sagen, ich habe deine Tochter richtig, richtig gern, aber das lassen wir. Es geht am Ende darum, irgendwie zu glänzen, sich von der besten Seite zu zeigen. Bei Sylvester Stallone ist es auf jeden Fall nicht so einfach. Wie einfach ist es bei euch? Das würde mich jetzt noch interessieren. Seid ihr auch eher so ein harter Brocken, wo man sagt, boah, euch kennenzulernen als potenziellen Schwiegerpapa ist schwierig? Oder umgekehrt, wenn das Kind den ersten festen Freund oder die erste feste Freundin mit nach Hause gebracht hat. Wie war das für euch als Eltern? Ich würde gerne noch eure Geschichten dazu sammeln und mich interessiert, ob ihr eher so Team harter Brocken seid oder ob ihr eigentlich ganz easy zu nehmen seid als Schwiegereltern.

0: vor, das ist so sehr relaxte Elektromusik schon eigentlich. So eine Mischung aus Pop und Elektro. You Not Us und Lorel mit All In hier auf Bremen 4. Und vor den 4 News noch Jack Dean.
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0: Letzter Tag im September und letzter Tag mit T-Shirt-Wetter erstmal.
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0: Boah, auf jeden Fall vor den Bremen-4-Studios gerade nur Sonne, blauer Himmel. Es kann aber auch noch Regen im Bremen-Vierland heute Abend dazukommen. Bis dahin sind aber 27 Grad maximal sogar drin. 25 in Prinzhöfte, 25 Grad auch in Oldenburg und heute Nacht kommt dann Regen rein. Morgen auch so ein bisschen verregnet. 21 Grad dann maximal.
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0: Mit Laura Knepper. Die Bundesregierung plant höhere Pflegebeiträge für Kinderlose.
2: Ja, das ist einer der Punkte, den das Kabinett in Sachen Pflegereform beschlossen hat. Dann ist die Inflationsrate über 3% gestiegen und die Bremer Polizei bereitet sich auf den Tag der Deutschen Einheit vor. Das Bundeskabinett hat die Pflegereform beschlossen. Ab dem 1. Januar 2027 sollen Kinderlose einen höheren Beitrag zahlen. Er soll laut Gesundheitsministerium um 0,3 Punkte auf 0,9% angehoben werden. Aus Berlin hat Uwe Berndt mehr Details.
3: Die Reform der Pflegeversicherung soll in zwei Schritten kommen. Heute wurde ein Stabilisierungspaket beschlossen. Damit soll die drohende Zahlungsunfähigkeit der gesetzlichen Pflegeversicherung verhindert werden. Gesundheitsminister Lindemann kündigt an, dass die Einstufung in die unterschiedlichen Pflegestufen strenger als bisher überprüft werden soll. Das könnte für Betroffene bedeuten, dass es schwerer wird, einen Zuschuss aus der Pflegeversicherung zu erhalten oder in eine höhere Pflegestufe zu gelangen. Außerdem soll die Beitragsbemessungsgrenze in der Pflegeversicherung angehoben werden. Das bedeutet höhere Beiträge für Besserverdienende.
2: Und gerade kommt diese Meldung, das Deutschland-Ticket wird nächstes Jahr teurer. Es kostet ab Januar 66,80 Euro und damit 3,80 Euro mehr als bisher. Das hat der für die Preisgestaltung zuständige Rat gerade entschieden, hat die Deutsche Presseagentur aus Teilnehmerkreisen erfahren. Rekordpreise an den Tankstellen haben das Leben in Deutschland in diesem Monat so teuer gemacht wie seit fast 3 Jahren nicht mehr. Die Inflationsrate ist laut Statistischem Bundesamt auf 3,3% gestiegen. Insgesamt mussten die Menschen in Deutschland im September für Kraftstoffe und Haushaltsenergie 14,9% mehr zahlen als im September letzten Jahres. Wer zum Beispiel Busfahrer, Zugbegleiter oder Polizisten angreift, soll bald härter bestraft werden. Die Bundesregierung hat den Gesetzentwurf dazu beschlossen. Für Angriffe auf Rettungssanitäter und Ärzte soll es zum Beispiel eine Haft von mindestens 6 Monaten geben. In besonders schweren Fällen können es 1 bis 10 Jahre werden. Die Bremer Polizei bereitet sich zum Tag der Deutschen Einheit in Bremen auf den, wie sie sagt, größten Einsatz in ihrer Geschichte vor. Unterstützt werden die Beamtinnen und Beamten von vielen Kräften aus anderen Bundesländern und von der Bundespolizei. Mehr dazu von Mario Neumann aus der Regionalredaktion Buten und Binnen.
4: Wie viele Polizistinnen und Polizisten im Einsatz sind, gibt die Behörde aus Sicherheitsgründen nicht bekannt. Aber es dürften mehrere tausend sein. Laut Polizei und Verfassungsschutz gibt es aktuell zwar keine Hinweise auf eine konkrete Gefährdung, aber man habe mögliche Bedrohungen durch Rechts- und Linksextremisten sowie durch Islamisten im Blick. In den vergangenen Wochen hat es mehrere Sachbeschädigungen mit Bezug zum Tag der Deutschen Einheit gegeben. Auf einer linksextremistischen Internetseite waren anschließend Bekennerschreiben aufgetaucht. Zum Einheitswochenende werden 450.000 Besucherinnen und Besucher in der Bremer Innenstadt erwartet. Auch zahlreiche hochrangige Politiker, darunter Bundespräsident Frank-Walter Steinmeier und Bundeskanzler Friedrich Merz.
2: Das waren die 4 News mit Laura Knepper.
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0: A7 Hannover Richtung Hamburg. In der Ausfahrt Vlehstedt steht gerade ein defektes Fahrzeug. A1 Hamburg Richtung Osnabrück zwischen Bremer Kreuz und Asten 4 Kilometer Stau. Gegenrichtung auf der 1 zwischen Dreieck Stur und Hemeling auch hier 4 Kilometer Stau. Blitzer heute Nachmittag. 3 Stück auf der A28 leer Richtung Oldenburg vor Wechleu. A281 Richtung GVZ wird bei der Abfahrt Neustädter Hafen geblitzt. Und im Landkreis Verden in Etelsen, Bremer Straße beim Schloss, beim wunderschönen Schloss in Etelsen, steht der Blitzer gerade in Richtung Achim. Jo.
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0: Mit Matze Hoppe, moin. Und das ist nur konsequent, dass Angriffe auf Rettungssanitäter oder Polizisten jetzt endlich mal konsequenter begangen werden. Also Leute, die uns am Ende den Arsch retten, wenn man die angreift, dann kann man dafür jetzt in Zukunft mindestens 6 Monate in den Knast kommen. Das ist jetzt keine gute Nachricht in dem Sinne, wie wir gute Nachrichten sonst kennen, aber es ist eine Regel, die sinnvoll ist und schlimm genug, dass sowas überhaupt beschlossen werden muss, finde ich.
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0: Also da bist du neu mit jemandem zusammen, das erste Kennenlernen mit den Schwiegereltern steht an und wenn es so läuft wie bei Alexander, dann aber gute Nacht.
1: Also meine Freundin hat mir erzählt gehabt, dass ihr Vater anscheinend bei einem Typen, wo er den irgendwie ein bisschen blöd fand, den hat er irgendwie anscheinend so doll gepackt, dass seine Rippen gebrochen sind und deshalb hat sie mir gesagt, ja pass ein bisschen auf, aber also der Händedruck war schon sehr fest, muss ich sagen, aber meine Rippen sind noch heile. Ich bin jetzt der neue Daddy in der Familie.
0: Der neue Daddy in der Familie. Guck mal, wie er das erzählt hat. Läuft bei ihm, aber ansonsten das mit dem Rippenbrechen, das kam so ein bisschen unerwartet. Wie war das bei euch, Bremen-Vierland, als ihr zum ersten Mal die Eltern von der neuen Freundin oder vom neuen Partner kennengelernt habt? Weil natürlich, ey, brauchen wir nicht drum herum reden, natürlich willst du einen guten Eindruck machen. Du versteckst auch mögliche Schwächen, weil im Zweifel hängt davon natürlich die Zukunft der ganzen Beziehung ab. Maxi aus Sieke, es geht zu toppen mit den Rippenbrechen.
2: Ist immer ein bisschen angespannt, weil man halt ja auch aufgeregt ist. Aber ich hatte eigentlich immer nur positives Feedback, weil ich glaube, man muss einfach nur positiv und offene Ausstrahlung haben und dann sind die meisten Leute auch offen, dann mit dir zu connecten.
0: Ja, ich sag ja, Schwächen verstecken, positives Auftreten, sagt Maxi aus Sieke. Er wirkt ein bisschen wie der Traum aller Schwiegereltern. Wir sammeln heute eure Geschichten heute Nachmittag, wie das erste Aufeinandertreffen war. Es kann so sein wie bei Maxi, dass es ganz gut lief. Ich bin aber auch interessiert an solchen Geschichten wie die von Alexander aus Bassum. Also meldet euch gerne rein 04 21 246 666. Finde ich sehr, sehr spannend.

Lost Frequencies und Basti mit Head Down hier bei Bremen 4. So, ich liebe Dokus und wenn euch das im Zweifel genauso geht und ihr sogar noch interessiert seid an Musikdokus, diese Doku über die Toten Hosen von dem letzten Album, die ist so, so gut geworden. Ich habe es neulich endlich mal nach Monaten geschafft, die ist ja auch schon eine ganze Weile draußen, die zu gucken. Ist auch so ein bisschen Streitereien in dieser Doku. Es ist aber auch so, dass man die Band noch mehr zu schätzen weiß und es ist einfach krass, wie lange die schon im Geschäft sind und schon viel länger einfach Musik machen, als ich am Leben bin. Die Toten Hosen Doku in der ARD Mediathek kann ich sehr empfehlen. Vom neuen Album gibt's jetzt den Song Nur nach vorn, hier bei Bremen 4.

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0: Das ist auch ein starker Song, habe ich gerade nochmal gedacht. Beyoncé mit Halo um genau 3:30 jetzt.
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0: Und da starten wir mit einem Unfall, den gab es gerade eben auf der B73, wenn ihr aus Stade Richtung Hamburg unterwegs seid, zwischen Buxtehude und Eilendorfer Moor, also ja am Rand vom Bremen-Vierland, da gibt es eine ungesicherte Unfallstelle. Achtung, dann A1 Hamburg Richtung Osnabrück, zwischen Bremer Kreuz und Arsten, 4 Kilometer Stau, A1 Osnabrück Richtung Bremen, zwischen Dreieckstur und Hemeling, auch da 4 Kilometer Stau. 3 Blitzer, A28 leer Richtung Oldenburg vor Wechleu, dann auf der A281 am Neustädter Hafen bei der Ausfahrt Richtung GVZ, auch da am Blitzer. Und in Etelsen im Landkreis Verden auf der Bremer Straße beim Schloss wird heute Nachmittag geblitzt in Fahrtrichtung Achim. Gut, machen wir weiter, oder? Somba mache ich als nächstes an. Homewrecker heißt dieser Song und danach ist Zeit für Avicii mit Levels. Avicii bei Matze Hoppe. Moin.

Hey, der hat einfach Musikgeschichte geschrieben und hat eine ganze Ära geprägt. Man kann es sich ja noch sagen. Avicii mit Levels, mit seinem größten Song hier gerade auf Bremen 4. Und wir machen direkt weiter im Dance-Bereich und spielen jetzt neue Musik von Oliver Heldens, A-E-E-O-U.

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0: Gracie Abrams hat diesen Sommer, ich glaube noch kann man von Sommer sprechen, an diesem letzten Tag, ein neues Album rausgebracht und das war gerade eine Single davon. Das war Gracie Abrams mit dem Song Look at My Life und gleich von den Finios noch Adele.
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1: Ja, auch heute wirklich ja nochmal richtiger Sommer an so einem 30. September. Tatsächlich T-Shirt-Wetter. Heute nochmal. Bis 27 Grad sind drin und wir haben 25 in Worpswede, 23 Grad in Wanhöden. Morgen früh könnte es damit Regen losgehen, dann ändert sich das Wetter so ein bisschen. Den ganzen Tag über eher grau und Pulliwetter. Dann gibt es 21 Grad, aber immerhin noch maximal.
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1: Yo, mit Laura Knepper und rund 14,5 Millionen Menschen nutzen momentan das Deutschland-Ticket und für die gibt es keine guten Nachrichten.
2: Das Ticket kostet bald 3,80 Euro mehr. Dann sorgt die Entscheidung zur Pflegereform für viel Kritik aus der Opposition und Volkswagen kündigt fast alle Tarifverträge. Das Deutschlandticket wird im nächsten Jahr teurer. Statt 63 kostet es ab Januar 66,80 Euro. Das haben die Verkehrsministerin und Minister mitgeteilt. Aus Berlin hat Jim Bob Nikschas mehr.
3: Es ist das dritte Mal seit der Einführung vor 3 Jahren, dass der Preis für das Deutschlandticket angehoben wird. Grund für die erneute Preiserhöhung sind die steigenden Kosten, unter anderem für Diesel und die Angestellten der Verkehrsbetriebe. Zum ersten Mal wurde der neue Preis für das Deutschlandticket nicht von der Politik festgelegt, sondern nach einer speziellen Formel berechnet, die auch die steigende Inflation berücksichtigt. Dass die knapp 14,5 Millionen Abonnenten des Tickets künftig mehr bezahlen sollen, ist politisch gewollt. Bund und Länder hatten sich darauf geeinigt, ihren Zuschuss für das Deutschlandticket nicht zu erhöhen. Bis 2030 geben beide Seiten jeweils 1,5 Milliarden Euro pro Jahr. Das allein deckt die Kosten aber nicht.
2: Das Kabinett hat die Pflegereform auf den Weg gebracht. Ziel ist erstmal, die Beiträge für die Pflegeversicherung zu stabilisieren. Kritik kommt aus der Opposition, berichtet aus Berlin Lissy Kaufmann.
4: Alle Oppositionsparteien, also Grüne, AfD und Linke, kritisieren, dass die Bundesregierung noch gar keine echte Strukturreform der Pflege vorgelegt hat. Dafür will die Bundesregierung kommende Woche eine Kommission einsetzen, die sich bis Ende Januar darum kümmern soll. Die Grünen werfen der Bundesregierung vor, selbst keine Vision und keine Kraft dafür zu haben. Die Linkspartei zeigt sich enttäuscht von der SPD, weil die sich nicht stärker gegen die Union durchgesetzt habe. Etwa mit dem Vorschlag, dass die private Pflegeversicherung die angeschlagene gesetzliche unterstützt.
2: Der Konflikt zwischen Volkswagen und der Arbeitnehmerseite spitzt sich zu. Der Autobauer hat 10 Tarifverträge gekündigt. Geregelt sind darin Arbeitsbedingungen, Arbeitszeit und Zulagen. Erste Folgen könnten VW-Beschäftigte nach Arbeitnehmerangaben ab dem kommenden Januar spüren. Gewerkschaft und Betriebsrat haben Widerstand angekündigt. Die Gewerkschaft der Polizei in Bremen findet die geplante neue Polizeiverordnung zur Kleidung von Beamten gut. Der Entwurf liegt Buten und Binnen vor. Darin steht, dass Bremer Polizistinnen und Polizisten künftig keine religiösen Symbole mehr tragen dürfen, wenn sie direkten Kontakt mit Bürgerinnen und Bürgern haben. Der stellvertretende Landesvorsitzende der Gewerkschaft der Polizei, Jan de Vries, sagte, wichtig sei, dass die Verordnung fortlaufend überprüft und an gesellschaftliche Entwicklungen angepasst wird. Das waren die 4 News mit Laura Knepper.
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1: A28 Bremen Richtung Oldenburg. Zwischen Oldenburg, Osternburg und Kreinbrück steht ein defekter LKW. Und in der Gegenrichtung auf der A28, wenn ihr aus Oldenburg Richtung Leer unterwegs seid, da zwischen Westerstede West und Apen-Remels auch, aber da liegen Gegenstände. Kein defekter LKW, aber Gegenstände. Und A28 Oldenburg Richtung Leer zwischen Apen-Remels und Filsum, Gegenstände nochmal. Und A1 Hamburg Richtung Osnabrück zwischen Bremer Kreuz und Aßen, 4 Kilometer Stau. Gegenrichtung zwischen Dreieckstuhl und Hemeling, auch hier 4 Kilometer Stau. 3 Blitzer, A28, Leer Richtung Oldenburg, vor Wechleu, vor der Abfahrt. Dann auf der A281 in Bremen, Abfahrt Neustädter Hafen, es wird in Richtung GVZ geblitzt. Und im Landkreis Verden nach wie vor in Etelsen auf der Bremer Straße beim Schloss Richtung Achim. Weitere Blitzer könnt ihr gerne melden unter der 0421 246 666. Nochmal der Hinweis, weil da auch gerne die Nachfrage kommt, ob wir telefonieren müssen. Nee, müssen wir nicht. Also ihr könnt auch einfach eine WhatsApp-Nachricht schicken, auch eine Sprachnachricht. Liegt an euch. Macht, wie ihr wollt. So, gibt hier auch Leute, die telefonieren nicht so gerne und das ist völlig okay. Matze Hoppe ist mein Name. Ich darf gleich mit euch telefonieren, wegen der Fanta 4 Tickets in 9 Minuten. Moin.

0: Also zwei Menschen kriegen wir doch sicher noch auf den Domshof rauf, oder?
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0: Und zwar jetzt am Samstag, am Tag der Deutschen Einheit auf dem Bremer Domshof. Und Max aus Bremen-Findorf will hin mit seiner Freundin Anke, aber du hast doch zusammen mit deiner Freundin eine dreijährige Tochter zu Hause. Du kannst doch gar nicht weg, Max.
3: Ja, das könnte man meinen, aber tatsächlich haben wir da schon vorgesorgt. Wir waren nämlich so zuversichtlich, dass wir irgendwie an Karten kommen müssen, dass wir schon die Babysitterin mobilisiert haben und sobald wir von dem Termin wussten, haben wir schon gesagt, die muss das irgendwie möglich machen. Wir brauchen da frei, wir müssen da zum Konzert.
0: Okay.
3: Und das haben wir dann natürlich auch schon alles klar gemacht.
0: Ja.
3: Deswegen hätten wir an dem Tag dann schon Zeit. Mittlerweile
0: also,
3: haben wir es einrichten können.
0: Die Babysitterin hat Zeit, das ist schon mal wichtig. Wie viele Leute kennst du noch in deinem Umfeld bei Freunden, die zum Konzert gerne hin würden?
3: Ja, das sind tatsächlich schon mehrere und einen ganz explizit, den kann ich auch benennen, der hatte das Glück, für Karten ausgelost zu werden und hat dann aber sozusagen auch gleichzeitig das Pech gehabt, sich nicht schnell genug entscheiden zu können und hat die Karten dann sozusagen ans Zeitlimit wieder verloren.
0: Oh nein.
3: Die sind dann wieder freigegeben worden, genau.
0: Okay, das ist bitter. Oh, das ist echt bitter. Naja, aber du hast jetzt immerhin die Chance und du gehst nicht mal mit dem Kumpel hin, sondern würdest deine Freunde mitnehmen. Du kannst auf jeden Fall den einen Kumpel neidisch machen und alle anderen, die gerne hin würden. Gib der Babysitterin ein gutes Gehalt am Samstagabend, tu mir den Gefallen, weil ihr beiden bekommt jetzt zwei der letzten Tickets für Fanta 4.
3: Jawohl! Super! Richtig cool, dankeschön.
0: Sehr gerne.
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0: 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Bei Bremen 4, gebt da mal ein und auf bremen4.de.
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0: Boah, ich denke bei dem Song immer an so ein richtig geiles Schlagzeugcover, wo einer richtig durchdreht, wenn er den Song spielt, weil der ist auf dem Schlagzeug gar nicht so einfach zu spielen. Zumindest wirkt es so, wenn man sich das bei YouTube anguckt. Von Ellie Goulding war das Burn hier auf Bremen 4 und The Last Goodnight machen als nächstes Musik.
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0: Yay, Bremen-Vierland, es ist kurz nach 16:30. Ah, jetzt gucken wir auf die Straßen, das ist leider nicht so yay zugegeben.
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0: Nee, so gar nicht. A7 Hamburg Richtung Hannover, da steht erstmal ein defekter LKW und zwar zwischen den Ausfahrten Soltau Süd und Dorfmark. A28 Bremen Richtung Oldenburg, da steht ein defekter LKW auch zwischen Oldenburg-Osternburg und Kreinbrück. Noch ein defekter LKW auf der A29 Oldenburg Richtung Wilhelmshaven zwischen Varel-Bockhorn und Zetel. Jetzt die Staus A1 Hamburg Richtung Osnabrück zwischen Bremer Kreuz und Aßen 6 Kilometer. Osnabrück Richtung Bremen auf der 1 zwischen Dreieckstur und Hemeling 4 Kilometer vor der Baustelle Weserbrücke. Ein Blitzer im Landkreis Verden und zwar in Etelsen auf der Bremer Straße beim Schloss Richtung Achim wird geblitzt. So, jetzt kommt jemand, die klingt irgendwie verdammt vernünftig und friedlich und freundlich. Stella Lefty macht jetzt Musik und zwar mit dem ersten Song, der sie direkt erfolgreich gemacht hat. Und der heißt Boston. Gibt's jetzt bei Matze Hoppe. Moin.

0: So, hier ist Bremen 4 und das Schöne ist ja, wenn ein Konzert kostenlos ist, dann kann man einfach mal rumgucken, selbst wenn man davon nur so halb mal mitbekommen hat von der Band, kann ja auch nach 2 Minuten wieder gehen, wenn es einem nicht gefällt, aber man kann ja mal gucken, das ist ja immer möglich, vor allem wenn es um die Bühne am Weserstadion geht. Bei dem Tag der Deutschen Einheit, bei dem Einheitsfest jetzt am Wochenende, da spielen nämlich einige Acts, unter anderem Clock Clock. Baby, I'm sorry to meet ya. Ihr wisst nicht, wer das ist. Die haben sich hier schon mal vorgestellt. Achtung.
1: Hi Leute, hier ist Burki von Clock Clock. Wir freuen uns schon sehr auf unser Konzert beim Bürgerfest in Bremen. Kommt alle rum und feiert mit uns den Tag der Deutschen Einheit. Kostet nichts, wird geil.
0: Kostet nichts, wird geil. Ja, der kurz zusammengefasst, oder? Der Burki von Clock Clock spielt jetzt am Freitagabend auf jeden Fall um 21.15 Uhr bei oder auf der Bühne am Osterdeich. Das Ganze kostenlos und präsentiert von Bremen 4. Ist sowas. Einfach mal rumkommen. Hier ist jetzt der neue Song Skeletons von Clock Clock.

0: Ja, Bremen-Vierland, natürlich ist da auch so ein beschenkter Beschützerinstinkt dabei. Das Kennenlernen mit den Schwiegereltern. Als Papa, als Mama willst du natürlich wissen, wen hast du da angeschleppt? Wer ist das? Was hat die Person gelernt? Ich weiß noch genau diese Fragen. Du sitzt da am Frühstückstisch, denkst dir so, ich habe da gar keinen Bock drauf, aber du musst irgendwie antworten oder du stehst halt auf und verschwindest. Aber es kommen Fragen wie, wo kennt ihr euch denn her? Was macht der? Wo wohnen die Eltern? Deswegen, ich glaube, viele wären dankbar, wenn da so eine Schwiegermutter wie Anja aus Riede sitzt, wenn sich der neue Freund der Tochter zum ersten Mal vorstellt.
1: Das war skurril, weil ich wollte natürlich alles wissen, was machst du und so weiter. Ich wollte ihn natürlich gerne ausfragen, ne? Durfte ich nicht. Meine Tochter wollte gar nicht, dass ich den kennenlerne, den Freund von ihr. Da hat sie mich vorher geimpft, dass ich nur ganz normal Hallo sagen darf, mehr nicht. Bloß nicht ausfragen. Nee, das war zu peinlich für meine Tochter dann.
0: Boah, ich liebe Anja aus Riede. Ich wünschte auch, das wäre meine Mama. Die ist doch ganz toll. Wir haben aber auch Sebastian aus der Bremer Überseestadt heute getroffen. Der ist anderer Typ Schwiegervater. Ihr müsst euch vorstellen, er ist auf jeden Fall strenger. Und er guckt genau hin, wie der neue Freund der Tochter so tickt. Wir hören mal.
2: Also er war aufgeregt und ganz normaler Nachmittag, Sonntag halt. Und dann kam er rein und es war klassisch streng. Wir machen Rinderfilet und wenn er den durchhaben will, dann ist er raus. Das hat gepasst. Es war dann Medium und dann durfte er bleiben.
0: Hä? Es geht auf einmal aufs Rinderfilet. Wenn das zu durch gewesen wäre, wäre der Freund raus. Leute, aber gut, er war auch ehrlich. Jetzt stellt euch mal vor, der Freund von Sebastians Tochter wäre Veganer gewesen. Oh, was da wohl los gewesen wäre.

0: von der A27 aus kommt, kurz vor der Stefanibrücke, ist eine ungesicherte Unfallstelle auf der linken Spur. Dort hat es einen Unfall mit einem PKW und einem Motorrad gegeben.
1: Okay, und mir wird mittlerweile auch angezeigt, dass da Personen auf der Fahrbahn sind. Also fahrt da bitte besonders vorsichtig. Geht um die B6 in Bremen, wenn er von der A27 auskommt. Kurz vor der Stefanibrücke gab es einen Unfall auf der linken Spur. PKW und Motorrad sind wohl zusammengekracht. Deshalb da bitte gerade mal besonders vorsichtig fahren.
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1: So, letzte Mal Wäsche aufhängen und die ist recht schnell trocken. Das geht heute noch, aber da müsst ihr euch beeilen, weil es könnte echt heute Abend dann auch Schauer geben. Also nicht wie ich dauernd Wäsche draußen stehen lassen und dann ist sie patschnass und es hat nichts gebracht. Jedenfalls ist es gerade noch mild. Wir haben 25 Grad in Achim, 25 auch in Bad Zwischenahn. Morgen spätestens kommt Regen rein, dann wird es ganz anders. 21 Grad maximal.
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1: Ja, mit Laura Knepper. Und es gab ja mal Zeiten, da konnte man für 9 Euro mit dem Regio und so durch Deutschland reisen. Mittlerweile undenkbar. Es ist deutlich teurer und im nächsten Jahr steigt der Preis nochmal.
2: Ja, das Deutschlandticket kostet bald 3,80 Euro mehr. Dann geht Israel davon aus, dass der Zwischenfall auf einem Dubai-Flug ein versuchter Anschlag war. Und Volkswagen kündigt fast alle Tarifverträge. Das Deutschlandticket wird im nächsten Jahr teurer. Statt 63 kostet es ab Januar 66,80 Euro. Das haben die Verkehrsministerinnen und Minister mitgeteilt. Aus Berlin hat Jim Bob Nikschas mehr.
3: Es ist das dritte Mal seit der Einführung vor 3 Jahren, dass der Preis für das Deutschlandticket angehoben wird. Grund für die erneute Preiserhöhung sind die steigenden Kosten, unter anderem für Diesel und die Angestellten der Verkehrsbetriebe. Zum ersten Mal wurde der neue Preis für das Deutschlandticket nicht von der Politik festgelegt, sondern nach einer speziellen Formel berechnet, die auch die steigende Inflation berücksichtigt. Dass die knapp 14,5 Millionen Abonnenten des Tickets künftig mehr bezahlen sollen, ist politisch gewollt. Bund und Länder hatten sich darauf geeinigt, ihren Zuschuss für das Deutschlandticket nicht zu erhöhen. Bis 2030 geben beide Seiten jeweils 1,5 Milliarden Euro pro Jahr. Das allein deckt die Kosten aber nicht.
2: Eine Maschine der Fluggesellschaft Fly Dubai ist nach Einschätzung der israelischen Regierung nur knapp einem Terroranschlag entgangen. Der Co-Pilot habe das Flugzeug mit vielen Israelis an Bord absichtlich zum Absturz bringen wollen, sagte Ministerpräsident Benjamin Netanyahu. Die Passagiere hätten jedoch durch heldenhaftes Handeln eine große Katastrophe verhindert. Die am Morgen in Dubai gestartete Maschine musste in Saudi-Arabien notlanden. Die Passagiere blieben unverletzt. Bei Volkswagen verschärft sich der Konflikt zwischen Arbeitnehmerseite und der Chefetage weiter. Der Autobauer hat heute fast alle Tarifverträge gekündigt. Aus Hannover berichtet Bertil Starke.
4: Volkswagen begründet die Kündigungen der Tarifverträge mit dem verschärften wirtschaftlichen Druck auf das Unternehmen. Zu den gekündigten Verträgen gehört auch der Manteltarifvertrag. Der bündelt zahlreiche Regelungen für die mehr als 100.000 Beschäftigten in Deutschland. Die Arbeitnehmervertreter reagierten empört. Der Verhandlungsführer der IG Metall, Thorsten Gröger, sprach von einem üblen Foul an der Belegschaft. Betriebsratschefin Daniela Carvalho kündigte heftige Auseinandersetzungen zum Jahreswechsel an. Dann endet die Friedenspflicht bei VW.
2: Die deutsche Fußballnationalmannschaft muss im Nations League-Spiel morgen gegen Serbien auf Nico Schlotterbeck verzichten. Der Innenverteidiger von Borussia Dortmund hat sich beim Abschlusstraining am Knöchel verletzt. Wie lange er ausfällt, ist noch unklar. Fest steht aber, dass er auch am kommenden Sonntag gegen Griechenland nicht auf dem Platz stehen wird. Das waren die 4 News mit Laura Knepper.
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1: A1 Osnabrück Richtung Bremen zwischen Wildeshausen Nord und Großippener steht ein defekter LKW. Dann gab es einen Unfall vor ein paar Minuten in Bremen auf der B6 und zwar in Richtung Neustadt zwischen Walle Überseestadt. Also wenn ihr von der A27 abfahrt und Woltmarshausen Hohentorshafen ungesicherte Unfallstelle, Unfall zwischen Auto und Motorrad. A1 Hamburg Richtung Osnabrück zwischen Bremer Kreuz und Aßen 4 Kilometer Stau. A1 Osnabrück Richtung Bremen zwischen Dreieck, Stur und Hemeling 4 Kilometer Stau. Dann A1 Richtung Lübeck zwischen Maschener Kreuz und Norderelbbrücke 6 Kilometer stockend. Und A28 Bremen Richtung Oldenburg zwischen Hatten und Oldenburg-Marschwick 3 Kilometer Stau wegen LKW-Bergungsarbeiten. Und die B6 in Bremen habe ich ja eben schon mal erwähnt. Ich habe es natürlich nicht vergessen. Mir wird hier auch noch Stau angezeigt. Logischerweise jetzt wegen der Bergungsarbeiten leider. Es gibt zurzeit zumindest keinen einzigen Blitzer mehr. Aber wenn ihr noch was habt, ne, gern einfach eben Bescheid sagen. Nummer ist die 0421 246666 und es gibt hier auch keine versteckten Kosten oder so. Das finde ich immer wichtig zu erwähnen. Ist nicht wie bei irgendeinem Sparabo oder so wie früher. Also gern Bescheid sagen. Vielen Dank und Matze Hoppe ist mein Name. Moin.
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0: Ich habe in den letzten Monaten nicht eine Person gesehen, die ansatzweise irgendwie glücklich an eine Tankstelle gefahren ist. Wirklich.
1: Es reicht jetzt.
0: Ja, natürlich. Aber ab morgen gilt ein neuer Tankrabatt. Der soll Sprit im Schnitt 17 Cent pro Liter günstiger machen. Soll. So, und da haben wir das Problem. Bremen 4 Reporter Fabian Metzner. Also, es gibt ja einen Tankrabatt 9, der gilt ab 0 Uhr heute Nacht. Sag mal, wie sicher ist es denn, dass um 0.01 Uhr dann die Preise auch wirklich um 17 Cent fallen?
2: Also vorab, die Tankstellen sind nicht verpflichtet, diesen Rabatt 1:1 weiterzugeben. Das ist das eine. Und das andere ist jetzt ein bisschen komplizierter, denn dieser Rabatt gilt nur für Sprit, der neu angeliefert wird. Also nicht für den Sprit, den viele Tankstellen jetzt dann noch in den Zapfsäulen haben. Aber etwas sinken wird der Preis auf jeden Fall. Da sind sich auch Experten einig. Allerdings nicht gleich um die vollen 17 Cent.
0: Okay, es gibt aber schon ein großes Aber. Wenn aber jetzt der Autotank gerade jetzt in diesem Moment zum Beispiel leer ist, dann gehe ich doch trotzdem im besten Fall nicht mehr heute, sondern lieber morgen tanken, wenn möglich?
2: Genau, man muss allerdings auch nicht extra früh aufstehen, denn es gilt ja immer noch die 12-Uhr-Regel. Das heißt, bis dahin dürfen die Preise nicht steigen, sondern nur sinken. Also am besten ist es wirklich kurz vor 12 Uhr mittags zu tanken, um den besten Preis zu bekommen. Ja. Aber nicht zu wenig Zeit bitte einplanen, denn man ist zu dieser Zeit nicht alleine an der Tankstelle. Und wer nach 12 an der Zapfsäule ankommt, zahlt in der Regel wirklich kräftig drauf. Daten des Portals Tankerkönig zeigen, dass die Preise am Mittag oft im Bereich um 20 Cent pro Liter nach oben schießen.
0: Ab Mitternacht kommt also der Tankrabatt der Regierung dazu. Das ist ja schon mal eine gute Sache. Bis wir den aber dann komplett merken, dauert es möglicherweise aber noch einige Tage.

Justin Bieber damals noch, da war noch so ein richtiger Bubi bei dem Song hier. Vor allem im Vergleich zu jetzt, da hat er noch kein Kind, da hat er es noch faustiger in den Ohren gehabt. What Do You Mean war das von Justin Bieber hier bei Bremen 4. Und wann geht der eigentlich jetzt mal verdammt auf Tour? Das frage ich mich jetzt gerade wirklich. Dauernd gibt es irgendwelche Ankündigungen. Ich sehe bei Instagram irgendwelche Leute, die sagen, ja, ich habe hier angeblich hier was rausgefunden in den USA, dann kommt er vielleicht nach Europa. Ich denke mir, ja, gib mir richtige Infos, die verlässlich sind. Ich will das jetzt wissen. Ich würde nicht sagen, dass ich eine halbe Niere dafür hergebe, aber ich würde dafür Geld ausgeben, weil Justin Bieber mal live sehen, ich würde hingehen wollen. So, jetzt Olivia Dean, die kommt eher mal auch zu uns irgendwie, glaube ich.

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0: Kurz vor 5:30, das war Musik von Usher, More.
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0: Ja, geht los mit der A1 Hamburg Richtung Osnabrück zwischen Bremer Kreuz und Asten. 4 Kilometer Stau. Gegenrichtung auf der 1, also Richtung Bremen zwischen Dreieck Stur und Hemeling. Auch da 4 Kilometer Stau. Dann nochmal A1 Bremen Richtung Lübeck zwischen Maschener Kreuz und Norderelbbrücke haben wir 6 Kilometer stockend. Und auf der A28 ist ein LKW liegen geblieben. Bremen Richtung Oldenburg zwischen Hatten und Oldenburg-Marschweg muss der geborgen werden. 3 Kilometer Stau gibt's. Und Stau auch wieder mal in Bremen auf der B6 statt einwärts, gerade zwischen der Abfahrt an der A27 und der Stefanibrücke. Da gab es vorhin einen Unfall von Auto und Motorrad. Deswegen Bergungsarbeiten gerade. 2 Blitzer, A281 in Bremen Richtung GVZ an der Abfahrt Neustädter Hafen wird geblitzt und im Landkreis Verden in Etelsen am Ortsausgang beidseitig.
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0: Okay, also Matze Hoppe ist mein Name. Hallo, erstmal hallo Bremen 4 Land. Nächster Künstler heißt Dati. Also nicht Dativ, sondern Dati. Da steht für David und das T steht für Zritelli. So heißt er mit Nachnamen. Der Mann kommt aus Georgien ursprünglich. Und für mich klingt das ein bisschen nach ESC hier alles musikalisch. Der Song heißt Take Me There. Moin.

0: So, wenn ihr kurz vor einem Umzug seid, da wird nochmal schön Spachtelmasse in die Wand gehauen, da wo die ganzen Dübel sonst waren, damit man schön das mal beseitigt, wo man da was aufgehangen hat. Immer so ein bisschen Spachtelmasse rein, das geht schon. Ungefähr das macht Bremen gerade, weil am Wochenende ist hier ja...
1: Ein fette Party.
0: Ja, es ist Einheitsfeier. Tag der Deutschen Einheit wird in Bremen gefeiert an 3 Tagen und da werden ja irgendwie rund 400.000 Leute erwartet. Keine Ahnung, wie viele Menschen diese Stadt überhaupt ab kann. Auf jeden Fall haben Tino und Pitt von den 4 am Morgen heute schon gemerkt, es tut sich was in der Stadt.
2: Ich habe gestern, als ich nach Hause gefahren bin, so einen Typen gesehen, der so Blumenkübel aufgestellt hat extra.
3: Ja, Jahre steht dieses Stadtmusikantenhaus in der Bremer Innenstadt hinterm Marktplatz. Leer, voll, Baustelle, alles. Zu diesem Wochenende hin habe ich gesehen, alle Bauzäune weg. Man macht sich schick, aber eigentlich
2: man tut
3: Filter
2: nur so
3: drauf.
2: Man tut nur so.
0: So sieht es nämlich aus. Und Matze Hoppe bin ich und ich gucke mir jetzt das Ganze mal an, rege mich dann auf dem Fahrrad auf dem Weg nach Hause darüber auf, was schon wieder alles gesperrt ist. Aber ich weiß, alles aus gutem Grund und so. Ich freue mich auch. Trotzdem gleichzeitig so ein bisschen nervig. Aber umso schöner, weil die Stadt ja angeblich zumindest ein bisschen schöner gemacht wird.

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1: Und es ist schon wieder so warm und schwül und sommerlich, wie man es eigentlich nicht unbedingt Ende September noch erwartet. Wir haben immer noch Temperaturen von 25 Grad in Bremen und in Bremerhaven, 24 Grad in Gnarrenburg. Dazu auf jeden Fall ein paar lockere Wolken und auch etwas Sonne am Himmel, die zwischendurch durchblitzt. Morgen dann wieder etwas kühler, bewölkter und auch regnerischer.

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1: Mit Laura Knepper. Gefühlt wird ja gerade alles teurer und da ist jetzt auch das Deutschland-Ticket keine Ausnahme.
2: Es kostet bald 3,80 Euro mehr. Dann geht Israel davon aus, dass der Zwischenfall auf einem Dubai-Flug ein versuchter Anschlag war und Volkswagen kündigt fast alle Tarifverträge. Das Deutschlandticket wird im nächsten Jahr teurer. Statt 63 kostet es ab Januar 66,80 Euro. Das haben die Verkehrsministerinnen und Minister mitgeteilt. Aus Berlin hat Jim Bob Nikschas mehr.
3: Es ist das dritte Mal seit der Einführung vor 3 Jahren, dass der Preis für das Deutschlandticket angehoben wird. Grund für die erneute Preiserhöhung sind die steigenden Kosten, unter anderem für Diesel und die Angestellten der Verkehrsbetriebe. Zum ersten Mal wurde der neue Preis für das Deutschlandticket nicht von der Politik festgelegt, sondern nach einer speziellen Formel berechnet, die auch die steigende Inflation berücksichtigt. Dass die knapp 14,5 Millionen Abonnenten des Tickets künftig mehr bezahlen sollen, ist politisch gewollt. Bund und Länder hatten sich darauf geeinigt, ihren Zuschuss für das Deutschlandticket nicht zu erhöhen. Bis 2030 geben beide Seiten jeweils 1,5 Milliarden Euro pro Jahr. Das allein deckt die Kosten aber nicht.
2: Eine Maschine der Fluggesellschaft Fly Dubai ist nach Einschätzung der israelischen Regierung nur knapp einem Terroranschlag entgangen. Ministerpräsident Benjamin Netanyahu nannte das Ganze einen äußerst schweren Sicherheitsvorfall. Mehr hat aus Tel Aviv Felicitas von Böselager.
4: In einem Video sagt Netanyahu, einer der Piloten habe den anderen Piloten niedergestochen und offenbar versucht, das Flugzeug mit allen an Bord zum Absturz zu bringen. Er nennt die Passagiere des Flugzeugs Helden, die eine größere Katastrophe verhindert hätten. Außerdem habe er die Sicherheitsbehörden angewiesen, sich auf mögliche weitere Bedrohungen vorzubereiten. Noch sind das Motiv des mutmaßlichen Täters und der Ablauf des Vorfalls unklar.
2: Der Konflikt zwischen Volkswagen und der Arbeitnehmerseite spitzt sich zu. Der Autobauer hat 10 Tarifverträge gekündigt. Geregelt sind darin Arbeitsbedingungen, Arbeitszeit und Zulagen. Erste Folgen könnten VW-Beschäftigte nach Arbeitnehmerangaben ab dem kommenden Januar spüren. Gewerkschaft und Betriebsrat haben Widerstand angekündigt. Werder Bremen muss künftig auf seinen Kaderplaner Markus Pilawa verzichten. Der 49-Jährige, der erst im Sommer zum Fußball-Bundesligisten gewechselt war, hat aus persönlichen Gründen darum gebeten, die Zusammenarbeit zu beenden. Das hat Werder-Geschäftsführer Fußball Clemens Fritz bestätigt. Fritz sagte, man respektiere Pilawas Entscheidung und bedauere den Abschied. Das waren die 4 News mit Laura Knepper.
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1: Da haben wir auf der A1 Hamburg Richtung Osnabrück zwischen Bremer Kreuz und Arsten 4 Kilometer Stau. Auf der A1 Osnabrück Richtung Bremen zwischen Dreieck Stur und Bremen-Hemelingen 4 Kilometer Stau vor der Baustelle. Auf der A1 Bremen Richtung Lübeck zwischen Maschener Kreuz und Norderelbbrücke 6 Kilometer stockender Verkehr. Auf der A28 Bremen Richtung Oldenburg zwischen Hatten und Oldenburg-Marschweg 3 Kilometer Stau wegen LKW-Bergungsarbeiten. Auf der A29 Oldenburg Richtung Wilhelmshaven zwischen Varel-Bockhorn und Zetel 5 Kilometer Stau und Stau auch hier in Bremen auf der B6 stadteinwärts zwischen der A27 Überseestadt und Stefanibrücke wegen Bergungsarbeiten. Blitzer haben wir auch noch eine Meldung von euch bekommen. Und zwar auf der A281 Neustädter Hafen Richtung GVZ wird geblitzt. Ach, und in Edelsen am Ortsausgang beidseitig. Hat eine gute Fahrt.
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1: Mit Larissa Sobral und ein bisschen neuer Energie. Ich habe nämlich heute angefangen, meinen Kleiderschrank auszumisten, weil ich dachte, so zum Herbst, jetzt kann man das mal machen und irgendwie auch mal so ein bisschen die Sommersachen rausschmeißen. Und ich finde immer ausmisten, es beruhigt mich innerlich auf jeden Fall sehr, weil ich mich ein bisschen sortierter fühle. Und das kommt euch hoffentlich auch zugute, dass in meinem Kopf jetzt wieder ein bisschen mehr Platz ist und in meinem Kleiderschrank auch. Hier gibt's jetzt Sia mit Gimme Love. Moin.

Eminem und Dido mit Stan, ein all-time favorite. Die Ikonen sind einfach zurück und damit meine ich die drei Sugar Babes, die damals 2000 die originale Band gegründet haben. Die haben sich ja wiedergefunden. Es gab zwischendurch so viele Konstellationswechsel, dass es einfach nur verrückt war. Aber wir haben die drei originalen Ladies wieder und die Fans sind außer Rand und Band, weil auf der neuen Single Ghost, da klingt es auch nach all den Jahren wieder nach den Sugar Babes der 2000er. Und Ghost wird auch nicht der einzige Song bleiben. Es ist ein neues Album in der Planung, heißt auch Sugar Babes, wie die Band, kommt am 12. Februar 2027 raus und es ist das erste komplette Album seit 2000. Hier gibt's jetzt das Revival Ghost. Baby,

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1: Um 18.30 Uhr eine Gefahrenmeldung. Vorsicht bitte auf der A29 Oldenburg Richtung Ahlhorner Heide. Zwischen Kreuz Oldenburg Ost und Sandkrug steht ein defekter LKW. Auf der A1 Hamburg Richtung Osnabrück zwischen Bremer Kreuz und Arsten 4 Kilometer Stau. Auf der A1 Osnabrück Richtung Bremen zwischen Dreieck Stur und Bremen-Hemelingen 4 Kilometer Stau, auch vor der Baustelle. Auf der A1 Bremen Richtung Lübeck zwischen Maschner Kreuz und Norderelbbrücke 6 Kilometer stockender Verkehr. Und Stau in Bremen gibt es auch und zwar auf der B6 stadteinwärts zwischen der A27 Überseestadt und Stefanibrücke und zwar wegen Bergungsarbeiten. Blitze habt ihr uns gemeldet. Auf der A281 Neustädter Hafen Richtung GVZ wird geblitzt und in Ethelsen am Ortsausgang beidseitig. Und nun gibt es hier jetzt Ray Garvey zusammen mit Imran. Das ist Rivers. Mein Name ist Larissa Subral. Ihr habt Bremen 4. Moin.

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Ihr könnt gerne lachen, aber mir ist gerade erst was bewusst geworden. Jede Generation hat ja mal Party gemacht und gefeiert. Also natürlich, voll der dumme Gedanke. Alle auf ihre Art und Weise. Unsere Eltern, unsere Großeltern. Menschen feiern einfach gerne. Die gehen ausgelassen tanzen. Also die meisten zumindest. Und irgendwie finde ich das total cool, dass Madonna und Charlie XCX sich zusammengetan haben. Zwei Frauen aus zwei Generationen, um über ihre unterschiedlichen Erfahrungen im Club zu singen. Und das zu so einem sehr groovy Sound. Und es hat mich auf jeden Fall animiert, dass ich auch ganz dringend mal mit allen Frauen aus meiner Familie zusammen feiern gehen muss. Und auch viel dringender eigentlich wissen will, wie eigentlich alle Frauen vor mir so ihre ersten Partys in Clubs oder Discos erlebt haben. Ist ja schon auch immer ein besonderer Moment, wenn man das erste Mal feiern geht. Hier jetzt auf jeden Fall die Zusammenarbeit von Madonna und Charlie XCX, zwei Disco-Queens mit Dancetoria After Hours. You wanna talk about Madonna and Charlie?

0: Robin S., Show Me Love. Ich weiß nicht, ob es euch auch so geht, aber wenn Bands aus Bremen so richtig durchstarten, dann freue ich mich immer doppelt und dreifach für die, weil ich einfach immer denke, ja Mann, ihr seid doch einer von uns, so mäßig. Und so ist es ja auch bei Raum 27, die kommen ursprünglich aus Bremerhaven, haben da zusammen Abi gemacht und ihre Schulband gehabt. Und mittlerweile sind sie wahnsinnig erfolgreich, spielen große, dicke Festivals, wie zum Beispiel das Deichbrand, haben ihre eigene Tour, auch nächstes Jahr sind sie wieder auf Tour, drehen auch tolle Musikvideos, immer mit Support von Leuten aus der Bremer Szene. Und das Beste ist, sie repräsenten Bremen dieses Wochenende auch, weil hier ist ja großes Bürgerfest in der Innenstadt zum Tag der Deutschen Einheit. Und am Sonntag, das ist der 4.10., da spielen Raum 27 ein Konzert für uns alle. Und zwar auf der Bühne da am Osterdeich um 20.45 Uhr am Sonntag. Könnt ihr also rumkommen und die Jungs mal hören. Hier sind sie jetzt mit Cherie.
1: Cherie!

Also Sonntag, 20:45 Uhr, auf der Bühne am Osterdeich hier in Bremen zum Bürgerfest, Raum 27. Und zwei Gefahrenmeldungen für euch. Vorsicht bitte auf der A1 Osnabrück Richtung Bremen. Zwischen Wildeshausen Nord und Groß-Ippenau steht ein defekter LKW. Und Vorsicht bitte auf der A1 Bremen Richtung Hamburg. Zwischen Heidenau und Hollenstedt liegen Gegenstände auf der Fahrbahn.

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1: Naja, so richtig lüften lohnt sich noch nicht ganz um die Uhrzeit. Es ist immer noch recht warm draußen bei ungefähr 24 Grad in Bremen, 23 Grad in Bremerhaven, in Stade 21 Grad. Dazu bewölkt, ganz locker und trocken. Morgen sieht es dann ein bisschen anders aus. Da kriegen wir Temperaturen um die 19 Grad und auch ordentlich Regen.
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2: Mit Birgit Sagemann, guten Abend. VW kündigt fast alle Tarifverträge. Inflationsrate steigt im September auf 3,3%. Werder Bremen braucht einen neuen Kaderplaner. Das Wetter heute Abend trocken mit lockeren Wolken bis 22 Grad. Bei Volkswagen verschärft sich der Konflikt zwischen Arbeitnehmerseite und der Chefetage weiter. Der kriselnde Autobauer hat heute

0: alle Tarifverträge gekündigt. Bertil Starke.
1: Volkswagen begründet die Kündigungen mit dem verschärften wirtschaftlichen Druck auf das Unternehmen. VW-Markenpersonalvorstand Arne Maiswinkel nannte als Beispiel chinesische Hersteller, die mit günstigen Exporten nach Europa drängten. Das erhöhe den Preis und Wettbewerbsdruck. Zu den gekündigten Verträgen gehört auch der Manteltarifvertrag. Der bündelt zahlreiche Regelungen für die mehr als 100.000 Beschäftigten in Deutschland. Die Arbeitnehmervertreter reagierten empört. Der Verhandlungsführer der IG Metall, Thorsten Gröger, sprach von einem üblen Foul an der Belegschaft. Betriebsratschefin Daniela Carvalho kündigte heftige Auseinandersetzungen zum Jahreswechsel an. Dann endet die Friedenspflicht bei VW.
0: Rekordpreise an den Tankstellen haben das Leben in Deutschland im September so stark verteuert wie seit fast 3 Jahren nicht mehr. Die Inflationsrate ist nach Angaben des Statistischen Bundesamtes auf 3,3% geklettert. In einigen Bundesländern mussten Verbraucher für Diesel und Benzin bis zu 50% mehr zahlen als vor einem Jahr. Heizöl verteuerte sich teilweise noch stärker. Die Preise für Nahrungsmittel blieben dagegen ungefähr gleich. Das Bundeskabinett hat am Vormittag die Pflegereform auf den Weg gebracht. Ziel ist es zunächst, die Beiträge für die Pflegeversicherung zu stabilisieren. Aus Berlin, Lissy Kaufmann.
2: Alle Oppositionsparteien, also Grüne, AfD und Linke, kritisieren, dass die Bundesregierung noch gar keine echte Strukturreform der Pflege vorgelegt hat. Dafür will die Bundesregierung kommende Woche eine Kommission einsetzen, die sich bis Ende Januar darum kümmern soll. Die Grünen werfen der Bundesregierung vor, selbst keine Vision und keine Kraft dafür zu haben. Die Linkspartei zeigt sich enttäuscht von der SPD, weil die sich nicht stärker gegen die Union durchgesetzt habe. Etwa mit dem Vorschlag, dass die private Pflegeversicherung die angeschlagene gesetzliche unterstützt. Die AfD spricht mit Blick auf die jetzt verabschiedete Reform von einem Armutszeugnis, weil immer mehr Geld von den Bürgern abgegriffen werde.
0: Wegen Mordes an seiner Ex-Freundin ist ein 33-jähriger Mann vom Landgericht Bremen zu einer lebenslangen Haftstrafe verurteilt worden. Das Gericht sieht es als erwiesen an, dass er im vergangenen Herbst seine ehemalige Lebensgefährtin vor den Augen ihrer Kinder erstochen hat. Es stellte außerdem die besondere Schwere der Schuld fest. Mischa Wahrheit.
3: Der Mann sei heimtückisch und brutal vorgegangen. Im Bremer Ortsteil Kattenturm hatte er seiner früheren Partnerin auf dem Weg zu einem Spielplatz aufgelauert. Er griff sie maskiert und mit einem Messer bewaffnet an. Er stach sie vor den Augen ihrer Kinder. Auch den 12-jährigen Sohn der Frau verletzte er. Laut Gericht gab es mehrere Beweise, die den Mann überführten. Auf den Schals, mit denen er sich maskiert hatte, wurden DNA-Spuren gefunden. Auch 2 Handys von ihm waren zur Tatzeit in der Nähe geortet worden. Als Motiv nannte der Richter die Trennung und einen Sorgerechtsstreit um die gemeinsame 2-jährige Tochter.
0: Fußball-Bundesligist Werder Bremen braucht einen neuen Kaderplaner. Markus Pilawa, der erst im Sommer nach Bremen gewechselt war, hat aus persönlichen Gründen um ein Ende der Zusammenarbeit gebeten. Man respektiere die Entscheidung, so Werders Geschäftsführer Fußball Clemens Fritz, auch wenn man sie sehr bedauere. Pilawa war im Mai als Nachfolger von Johannes Jahns vorgestellt worden und maßgeblich an der Zusammenstellung des aktuellen Kaders beteiligt, mit dem die Bremer einen guten Saisonstart hingelegt haben. Das waren Nachrichten mit Birgit Sagemann.
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5: Vorsicht bitte weiterhin auf der A1 Osnabrück Richtung Bremen zwischen Wildeshausen Nord und Groß-Ippenau. Da steht ein defekter LKW. Auf der A1 Hamburg Richtung Osnabrück zwischen Bremer Kreuz und Arsten 4 Kilometer Stau. A1 Osnabrück Richtung Bremen zwischen Dreieck Stur und Bremen-Hemelingen 4 Kilometer Stau vor der Baustelle gibt's da. Auf der A1 Bremen Richtung Lübeck zwischen Maschner Kreuz und Norderelbbrücke 6 Kilometer stockender Verkehr und Stau auch weiterhin in Bremen auf der B6 stadteinwärts zwischen der A27 Überseestadt und Stefanibrücke wegen Bergungsarbeiten. Blitzer habt ihr uns auch gleich mehrere reingemeldet. Auf der A281 Neustädter Hafen Richtung GVZ wird geblitzt. Ustolz-Scharmbeck, Bremer Heerstraße auf Höhe Heilshorn Richtung Bremerhaven. Und Itelsen am Ortsausgang beidseitig steht da wohl ein Blitzer.
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5: Mit Larissa Subnall und jetzt mit Miley Cyrus. Ich wollte es einfach nur in einem Satz sagen. Einfach weil ich fand, das klang jetzt richtig, richtig gut. Mit A Bass Persuades von ihrem neuen Album. Hier auf Bremen 4. Moin.
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Natasha Bedingfield mit These Words. Wenn sich Rocker so verletzlich zeigen, es erreicht doch mein Herz ein bisschen. Nickelback haben wir hier und die veröffentlichen gerade rund um ihr neues Album schon so ein paar Singles und Make Me Love You. Mensch, da schneidet aber jemand wirklich dicke Zwiebeln, ne? Es geht darum, was das für ein großes emotionales Risiko ist, sich auf jemanden einzulassen, das Herz aufzumachen und am Ende vielleicht ganz verletzt mit viel Liebeskummer alleine in der Ecke zu sitzen. Also etwas, was die meisten Menschen von uns schon mal gefühlt haben, wenn sie sich neu verlieben und neben Aufregung vielleicht auch ganz viel Unsicherheit mit dabei ist. Aber so herzzerreißend, ne? Wie da gesungen wird auf diesem Song. Hoffe ich wirklich, dass da niemandem das Herz gebrochen wird in Zukunft. Die Rockstars mit dem weichen Herz gibt's jetzt hier auf Bremen 4. Nickelback mit Make Me Love You.

0: Wartschüss mit Caroline. Um 19.30 Uhr.
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0: Mittlerweile etwas weniger los auf den Straßen. Auf der A1 Hamburg Richtung Osnabrück zwischen Bremer Kreuz und Arsten 4 Kilometer Stau. Auf der A1 Osnabrück Richtung Bremen zwischen Dreieck Stur und Bremen-Hemeling immer noch 4 Kilometer Stau vor der Baustelle. Und in Bremen auf der B6 Stadt einwärts auch etwas Stau zwischen der A27 Überseestadt und Stefanibrücke. Und zwar wegen Bergungsarbeiten. Blitze habt ihr uns gemeldet in Osterholz-Scharmbeck, Bremer Heerstraße auf Höhe Heilshorn Richtung Bremerhaven steht ein Blitzer. Habt einen ganz entspannten Mittwochabend. Hier jetzt mit Harry Styles und American Girls. Immer noch ein absoluter Ohrwurm für mich, auch wenn er jetzt schon länger draußen ist. Ich bin Larissa Subreil. Moin!

Tame Impala, The Less I Know, The Better. Die meisten kennen Mae Stevens von euch wahrscheinlich von dieser, ich sag mal, funky Break-Up-Hymne. 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Da ist sie ja absolut im Internet mit durchgestartet. Aber diese Frau hat nicht nur viel mehr Songs, sondern auch immer wieder die krassesten Haarfarben. Und sie ist auf Social Media sehr witzig und sehr sympathisch. Postet da auch gerne mal Fails vom Soundcheck oder wie sie sich im Studio über ihre neuen Produktionen freut. Oder auch einfach ein bisschen Empowerment und Bestärkung für alle, die sich manchmal nicht den Raum nehmen wollen, Nein zu sagen, weil sie nicht unhöflich auffallen wollen. Also hinter diesem fluffig-poppigen Sound steckt eine ganze Menge. Und diesen Sound gibt's jetzt auch zusammen mit Alle Farben, einer deutschen Kollabo also. Same Old Sky heißt das Ding.

0: Es gibt Sätze, die bewirken nicht unbedingt das, was sich die andere Person erhofft. Beruhig dich doch mal, zum Beispiel. Hat sich jemals schon mal irgendwer beruhigt durch diesen Satz? Ich persönlich nicht. Oder auch so, ach Mensch, lächel doch mal. Nee, vielleicht habe ich einfach einen echt miesen Tag und ich will gerade nicht lächeln und das löst ja auch mein Problem jetzt in dem Moment nicht. Ihr wisst genau, gut gemeint, kommt manchmal aber gar nicht gut an. Solche Sätze gibt's. Und Feiern hat in seinem neuen Song auch so einen Satz versteckt. Mach einfach mal deinen Kopf aus. Ja, wenn ich jetzt wüsste, wo der Schalter dafür ist. Ich hätte ihn schon betätigt, weiß ich aber nicht. Aber Feiern, muss ich sagen, macht das in seinen Songs mit so viel Liebe und mit einer guten Message, dass ich ihm das auf jeden Fall verzeihe und da auch nicht böse bin. Und wer weiß, vielleicht findet ja irgendwer den Schalter. Für Kopf aus, Herz auf, so heißt der neue Song von Feiern zusammen mit Dalton.
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0: Zug auf Pink von Peter Fox.
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0: Gucken wir uns jetzt auch nochmal an. Also das war es jetzt, glaube ich, erstmal mit diesem Spätsommer, der uns nochmal diese Woche überrascht hat. Wir haben aktuell noch 23 Grad in Bremen, 22 Grad in Bremerhaven, 20 Grad in Grasberg. Allerdings wird es morgen etwas kühler bei Maximaltemperaturen um die 19 Grad und außerdem deutlich regnerischer den ganzen Tag über.
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2: Mit Birgit Sagemann. Guten Abend. VW kündigt fast alle Tarifverträge. Opposition kritisiert Pflegereformpläne. Mann wegen Mordes in Bremen-Kattenturm zu lebenslanger Haft verurteilt. Das Wetter heute Abend trocken mit lockeren Wolken bis 22 Grad. Bei Volkswagen verschärft sich der Konflikt zwischen Arbeitnehmerseite und der Chefetage weiter. Der kriselnde Autobauer hat heute fast alle Tarifverträge gekündigt. Bertil Starke.
3: Volkswagen begründet die Kündigungen mit dem verschärften wirtschaftlichen Druck auf das Unternehmen. VW-Markenpersonalvorstand Arne Maiswinkel nannte als Beispiel chinesische Hersteller, die mit günstigen Exporten nach Europa drängen. Das erhöhe den Preis und Wettbewerbsdruck. Zu den gekündigten Verträgen gehört auch der Manteltarifvertrag. Der bündelt zahlreiche Regelungen für die mehr als 100.000 Beschäftigten in Deutschland. Die Arbeitnehmervertreter reagierten empört. Der Verhandlungsführer der IG Metall, Thorsten Gröger, sprach von einem üblen Foul an der Belegschaft. Betriebsratschefin Daniela Cavallo

0: kündigte heftige Auseinandersetzungen zum Jahreswechsel an. Dann endet die Friedenspflicht bei VW.
1: Der Berliner Linken-Politiker Ferhat Kocak gibt seinen Sitz im Innenausschuss des Bundestags auf. Er zieht damit Konsequenzen aus der Kritik an seinen Kontakten ins Clan-Milieu. Er sei weder kriminell noch unterstütze er organisierte Kriminalität, schrieb Kocak auf X. Gleichzeitig müsse er aber eingestehen, dass er einen Fehler gemacht habe. Kocak stand nach der Wahl zum Abgeordnetenhaus in Berlin unter Druck, weil er freundschaftliche Chatnachrichten mit dem Sohn einer dem Clan-Milieu zugeordneten Großfamilie ausgetauscht hatte. Außerdem zeigte ihn ein Foto von der Wahlparty der Linken mit einem pro-palästinensischen Aktivisten, dessen Organisation von der EU als Terrororganisation eingestuft wird. Das Bundeskabinett hat am Vormittag die Pflegereform auf den Weg gebracht. Ziel ist es, zunächst die Beiträge für die Pflegeversicherung zu stabilisieren. Aus Berlin, Lissy Kaufmann.
2: Alle Oppositionsparteien, also Grüne, AfD und Linke, kritisieren, dass die Bundesregierung noch gar keine echte Strukturreform der Pflege vorgelegt hat. Dafür will die Bundesregierung kommende Woche eine Kommission einsetzen, die sich bis Ende Januar darum kümmern soll. Die Grünen werfen der Bundesregierung vor, selbst keine Vision und keine Kraft dafür zu haben. Die Linkspartei zeigt sich enttäuscht von der SPD, weil die sich nicht stärker gegen die Union durchgesetzt habe. Etwa mit dem Vorschlag, dass die private Pflegeversicherung die angeschlagene gesetzliche unterstützt. Die AfD spricht mit Blick auf die jetzt verabschiedete Reform von einem Armutszeugnis, weil immer mehr Geld von den Bürgern abgegriffen werde.
1: Wegen Mordes an seiner Ex-Freundin ist ein 33-jähriger Mann vom Landgericht Bremen zu einer lebenslangen Haftstrafe verurteilt worden. Das Gericht stellte außerdem die besondere Schwere der Schuld fest. Mischa Wahrheit.
3: Der Mann sei heimtückisch und brutal vorgegangen. Im Bremer Ortsteil Kattenturm hatte er seiner früheren Partnerin auf dem Weg zu einem Spielplatz aufgelauert. Er griff sie maskiert und mit einem Messer bewaffnet an. Er stach sie vor den Augen ihrer Kinder. Auch den 12-jährigen Sohn der Frau verletzte er. Laut Gericht gab es mehrere Beweise, die den Mann überführten. Auf den Schals, mit denen er sich maskiert hatte, wurden DNA-Spuren gefunden. Auch zwei Handys von ihm waren zur Tatzeit in der Nähe geortet worden. Als Motiv nannte der Richter die Trennung und einen Sorgerechtsstreit um die gemeinsame zweijährige Tochter.
1: Ein Mann aus Somalia, der verdächtigt wurde, einen islamistisch motivierten Anschlag zu planen, hat Bremen freiwillig verlassen. Der 28-Jährige ist nach Angaben des Bremer Innenressorts in sein Heimatland zurückgekehrt. Der Mann war längere Zeit im Visier von Polizei und Verfassungsschutz, weil er einen Angriff auf Polizisten geplant haben soll. Konkrete Hinweise auf eine unmittelbar bevorstehende Tat lagen laut den Ermittlern aber nicht vor. Der 28-Jährige war der Polizei auch wegen Körperverletzung und Äußerungen mit antisemitischem oder volksverhetzendem Hintergrund bekannt. Das waren Nachrichten mit Birgit Sagemann.
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5: Auf der A1 Hamburg Richtung Osnabrück zwischen Bremer Kreuz und Arsten 4 Kilometer Stau. Die A1 Osnabrück Richtung Bremen, da ist immer noch zwischen Dreieck Stur und Bremen-Hemeling 4 Kilometer Stau vor der Baustelle. Und in Bremen auf der B6 stadteinwärts zwischen der A27 Überseestadt und Stefanibrücke kommt es auch zu Stau wegen Bergungsarbeiten. Ein Blitzer habt ihr uns gemeldet in Osterholz-Scharmbeck, Bremer Heerstraße auf Höhe Heilshorn in Richtung Bremer Hafen wird dort geblitzt.
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5: Mit Larissa Sobral. Moin. Und ich weiß nicht, es gibt zwei Arten von Personen. Ihr könnt jetzt selbst mitdenken, welche ihr seid. Entweder diejenigen, die die Geschenke organisieren oder die, die sich einklingen und sagen, perfekt, kann ich mitmachen. Genau das passiert mir heute Abend. Also ich bin meistens Organisatorin von Geschenken. Ich muss aber auch sagen, ich habe auch Spaß daran, stört mich auch nicht. Aber dadurch kriege ich jetzt, weil ein Familiengeburtstag vor der Tür steht, heute Abend von wirklich jedem einzelnen meiner Cousins einfach eine Nachricht so, hey, machen wir das eigentlich zusammen und wie sieht's aus? Aber ich freue mich voll. Dadurch haben wir heute Abend alle miteinander mal Kontakt gehabt, mal gehört, wie geht's allen so. Und dann sehen wir uns am Wochenende auf dem Family-Geburtstag. Ja, so kann's eben auch laufen.

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mit Star Wars. Wenn ihr Shawn Mendes kennt und ihr habt sicher schon mal einen Song von ihm gehört, den hier zum Beispiel, Treat You Better, der war auf seinem zweiten Album Illuminate, ist vor 10 Jahren rausgekommen. Und wenn ihr denkt, ja doch, den kenne ich, da war auch der hier drauf. Mercy, also wirklich große Hits von Shawn Mendes. Aber wenn ich jetzt sage Cold in California, dann sagt euch der Song von dem Album wahrscheinlich überhaupt nichts. Dieser Song ist nämlich genau in der Zeit vom Album Illuminate entstanden, hat es aber nie drauf geschafft. Das kommt ja öfter mal vor. Und es ist aber umso cooler, dass Shawn Mendes den jetzt 10 Jahre später nochmal ausgepackt hat, so als kleines Geschenk an alle Fans zum Jubiläum seines Albums quasi. Finde ich eine süße Idee. Freuen wir uns doch, dass wir einen neuen alten Song bekommen, also neu vom alten Album Cold in California, jetzt hier von Shawn Mendes.

Also erstens finde ich, hat der Typ einfach den coolsten Namen. Es geht um Mackenzie McKay. Und dann hatte der auch noch die coolste Kindheit. Was für eine Frechheit. Der ist in Yorkshire aufgewachsen, dann aber zum Teil auch in Schottland, in den Highlands einfach, einer der schönsten Orte der Welt. Und dann mit der Family nach Neuseeland gezogen. Also er hat wirklich an wunderschönen Orten gelebt. Und dazu hat seine Mama ganz viel gesungen, sein Opa Gitarre gespielt. Und er sagt selbst, er ist sehr viel davon inspiriert worden. Also von diesem bisschen Nomadenleben und viel Umziehen, aber auch viel Musik in seiner Familie. Und deswegen hat er auch selbst ganz viel Inspiration, Musik zu machen, Songs zu schreiben. Und ich finde, das klingt, als wäre in seinem Leben auf jeden Fall ziemlich viel gut gelaufen. Und das tut's auch weiterhin. Konzerte sind ausverkauft, neues Album kommt. Also ich wünsche euch persönlich, dass es mindestens genauso gut läuft bei euch wie bei dem Typen hier, Mackenzie McKay. Ach ja, und dann klingt's natürlich auch noch ganz gut. Hier ist Nice to Know You, seine neue Single.

0: I would lose it all. Von Jake Isaac. Um 20.30 Uhr gleich.
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0: Und der geht relativ schnell. Wir haben nämlich nur eine Meldung für euch. Immer noch Stau in Bremen auf der B6 stadteinwärts zwischen der A27 Überseestadt und Stefanibrücke wegen Bergungsarbeiten. Und Blitze habt ihr uns immer noch gemeldet, den in Osterholz-Scharmbeck, Bremer Heerstraße auf Höhe Heilshorn in Richtung Bremerhaven wird geblitzt. Wenn ihr noch einen melden wollt, könnt ihr das natürlich tun unter der 0421 246 666. Ich habe jetzt Jack Dean für euch mit Mercy. Ihr seid auf Bremen 4 in der Spätschicht gelandet. Wie schön, dass ihr dabei seid. Moin!

0: Lady Gaga always remembers this way. Ich muss sagen, für mich ist der Titelsong wirklich der schönste vom Album.
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0: Gilt auf jeden Fall für unser Album der Woche diese Woche. Das ist Zusammenbleiben, das neue Album von Bruckner. Und wir hören ja in der Spätschicht zusammen so Schritt für Schritt immer mal wieder einen Track durch die ganze Woche über. Und Zusammenbleiben ist nämlich ein Song, also der Titelsong logischerweise, der für mehr Verständnis, für mehr Mut und mehr Frieden auch in zwischenmenschlichen Beziehungen plädiert. Und ich fühle das, weil das wünsche ich mir auch, dass wir uns öfter füreinander entscheiden, statt irgendwie uns aus dem Weg zu gehen, dass wir miteinander reden, obwohl Rücken zudrehen vielleicht gerade der einfachere Weg wäre. Und so ging es den beiden Brüdern Bruckner wahrscheinlich auch schon oft, weil die arbeiten ja auch schon lange zusammen an der Musik und ich glaube, da hat es natürlich auch mal gekracht. Und trotzdem haben sie sich immer wieder für die gemeinsame Band, für die gemeinsame Vision, das Projekt für den jeweils anderen Bruder und ja auch Freund entschieden, auch wenn es mal schwierig war. Es steckt auf jeden Fall sehr viel Gefühl und Liebe in dem Titelsong. Und deswegen ist es auch eins auf jeden Fall meiner Highlights diese Woche vom Album. Das ist Zusammenbleiben.

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Moloko mit The Time Is Now. Ihre Stimme hier ist eigentlich schon recht bekannt. Es geht um Rani. Kennt ihr zum Beispiel vom Song Post Malone mit Sam Feld? Oder auch für David Guetta hat sie schon Vocals geliefert, aber eher so undercover, sag ich mal. Oder auch von dem Song vielleicht. You work your voodoo on me. Rani hat auf jeden Fall schon einige erfolgreiche Zusammenarbeiten, die dann auch zu Top-10-Hits geführt haben, hier auch bei Black Magic. Und jetzt ist aber mal ihr Moment, im Spotlight zu stehen. Sie hat nämlich auch eine Hammerstimme für sich selbst und die zeigt sie uns jetzt auch endlich solo. Am 6. November kommt gleich eine ganze EP von Rani raus. Und ganz besonders emotional ist der Song hier, den sie vorab schon veröffentlicht hat. Und da zeigt sie auch, was sie stimmlich alles drauf hat. Tonight heißt der von Rani. Gibt's jetzt hier auf Bremen 4. In der Spätschicht

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1: Ja, ist immer noch recht warm. Bei 22 Grad in Friseute, 21 Grad in Bremen und Bremerhaven, in Dangast eher 19 Grad. Dazu ist es bewölkt und trocken. Morgen wird sich das ein bisschen ändern. Da können wir den ganzen Tag über immer mal wieder mit Schauern rechnen. Und dazu gibt es viele graue Wolken und Temperaturen von etwas kühleren 19 Grad.
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2: Mit Birgit Sagemann, guten Abend. Linken-Politiker zieht Konsequenzen aus Kritik an Clan-Kontakten. VW kündigt fast alle Tarifverträge. Kabinett bringt Pflegereform auf den Weg. Das Wetter nachts zunehmend bewölkt und regnerisch, Tiefstwerte um 13 Grad. Der Berliner Linken-Politiker Ferhat Kocak gibt seinen Sitz im Innenausschuss des Bundestags auf. Er zieht damit Konsequenzen aus der Kritik an seinen Kontakten ins Clan-Milieu. Dietrich Karl Meurer.
3: Im Kurznachrichtendienst X schreibt Kocak, er wolle verhindern, dass die Debatte um seine Person die parlamentarische Arbeit seiner Partei belaste. Zugleich räumt er Fehler ein. Im Umgang mit der Großfamilie Remo sei er naiv und mit der Situation überfordert gewesen. Kritik hatte Kocaks Kontakt zu Firas Remo ausgelöst. Dessen Familie wird dem Berliner Clan-Milieu zugerechnet und mit organisierter Kriminalität in Verbindung gebracht. Die Affäre wirkt sich auch auf die Gespräche über eine neue Berliner Regierung aus.
2: Bei Volkswagen verschärft sich der Konflikt zwischen Arbeitnehmerseite und der Chefetage weiter. Der kriselnde Autobauer hat heute fast alle Tarifverträge gekündigt. Begründet wird das mit wachsendem Kostendruck. Die IG Metall sprach von einem üblen Foul an der Belegschaft. Der Betriebsrat kündigte harte Auseinandersetzungen an. Das Bundeskabinett hat den ersten Teil einer Pflegereform auf den Weg gebracht. Dabei geht es erst einmal darum, die Beiträge für die Pflegeversicherung zu stabilisieren. Uwe Berndt.
4: Gesundheitsminister Lindemann kündigt an, dass die Einstufung in die unterschiedlichen Pflegestufen strenger als bisher überprüft werden soll. Außerdem soll die Beiträge

0: Beitragsbemessungsgrenze in der Pflegeversicherung angehoben werden. Das bedeutet höhere Beiträge für Besserverdienende. Die SPD hatte in den letzten Wochen gefordert, dass es nicht bei einem reinen Spargesetz bleiben dürfe. In der kommenden Woche soll deshalb eine Expertenkommission eingerichtet werden, die auch über strukturelle Änderungen in der Pflegeversicherung beraten soll. Dazu gehören auch Modelle zum finanziellen Ausgleich zwischen privater und gesetzlicher Pflegeversicherung. Dies ist eine zentrale Forderung der SPD.
1: Ein Mann aus Somalia, der verdächtigt wurde, einen islamistisch motivierten Anschlag zu planen, hat Bremen freiwillig verlassen. Der 28-Jährige ist nach Angaben des Bremer Innenressorts in sein Heimatland zurückgekehrt. Der Mann war längere Zeit im Visier von Polizei und Verfassungsschutz. Konkrete Hinweise auf eine unmittelbar bevorstehende Tat lagen laut den Ermittlern allerdings nicht vor. Das waren Nachrichten mit Birgit Sagemann.
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3: Und da haben wir zwei Meldungen. Die B6 Nienburg-Weser-Sieke ist zwischen Asendorf und Bruchhausen-Sulinger Straße nach einem Unfall in beiden Richtungen gesperrt. In Bremen weiterhin Stau auf der B6 stadteinwärts zwischen der A27 Überseestadt und Stefanibrücke wegen Bergungsarbeiten. Blitzer habt ihr aktuell keine gemeldet. Kommt auf jeden Fall gut nach Hause, falls ihr es nicht schon getan habt.
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3: Mit Larissa Sobral und jetzt mit Tastes Like Summer von James Blunt. Schön, dass ihr dabei seid. Moin!
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Beckham war das. Auf Bremen 4. Taylor Swift macht das, was sie am besten drauf hat. Und was sie auch eigentlich fast jede Woche macht, gefühlt, sie bricht mal wieder Rekorde. Sie hat ja letzte Woche überraschend 4 neue Songs veröffentlicht, so quasi als Bonus zu ihrem letzten Album, was rausgekommen ist. Und einer von diesen Songs heißt Patient Zero, ist letzten Freitag dann zum meistgestreamten Song einer Künstlerin innerhalb eines Tages in diesem Jahr bisher geworden, also 2026. Und Taylor Swift damit auch zur meistgestreamten Künstlerin an einem einzigen Tag in diesem Jahr bisher. Das ist schon echt krass, was die immer macht. Jetzt ist es natürlich auch so, dass es bei Patient Zero um eine toxische Liebesbeziehung geht, die Taylor quasi hinter sich gelassen hat und in der jetzt eine andere Frau gefangen ist, der sie jetzt versucht, mit Rat zur Seite zu stehen. Und natürlich ist das auch genau das Thema, wo alle Taylor Swift-Fans, alle Swifties wieder anspringen und analysieren und sich fragen, um wen ging es da, was steckt noch hinter diesem Song. Von daher viel Material zum Analysieren und zum Rekordebrechen. Hier ist jetzt Patient Zero von Taylor Swift.

Es gibt ja schon länger die Diskussion über einen neuen James Bond. Wer soll's werden? Wird es vielleicht auch mal eine Frau oder wird es vielleicht einen schwarzen James Bond geben? Es ist nicht klar, sie lassen uns ewig warten, es gibt viele Gerüchte und viele Spekulationen. Aber ich würde sagen, Sänger John Legend hat sich mit seinem neuen Song schon so ein bisschen beworben, so heimlich. Er meinte nämlich, Firefly, so heißt der Song, hat so einen Mix aus klassischem Soul und einer Black James Bond Ästhetik. Und ich unterschreibe das zu 100%, weil wie er da in seinem weißen Smoking am Klavier sitzt, dann kommt der Swing in diesen Song. Es ist ein bisschen experimenteller als das, was John Legend sonst macht. Es ist richtig cool. Und das Beste ist, im Oktober wird es ein ganzes Album in diesem Stil geben. Das soll Muse heißen und ist komplett produziert von Pharrell Williams, der auch an dem Song mitgearbeitet hat. Ich finde es eine fantastische Kombination von zwei riesigen Talenten. Hab Bock auf das Album. Und jetzt lassen wir den Swing doch einfach mal in unsere Ohren. Fireflies von John Legend und Pharrell Williams.

0: Ray mit Where's My Husband um 21.30 Uhr.
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0: Da ein ganz schneller Blick. Die B6 Nienburg-Weser-Sieke ist zwischen Asendorf und Bruchhausen-Sulinger Straße nach einem Unfall in beiden Richtungen gesperrt. Und immer noch Stau in Bremen auf der B6 stadteinwärts zwischen der A27 Überseestadt und Stefanibrücke wegen Bergungsarbeiten. Blitzer habt ihr uns aktuell keine gemeldet. Habt einen schönen Abend. Hier ist jetzt ein bisschen mehr Country-Vibe angesagt auf Bremen 4 mit Ella Langley.

Justin Timberlake, Can't Stop the Feeling. Und eine Gefahrenmeldung hier auf Bremen 4. Vorsicht bitte in beiden Richtungen auf der A28 Leer-Oldenburg. Zwischen Annamer und Neuenkruge sind Personen auf der Fahrbahn. Manchmal funktionieren Kombinationen ja so gut in der Musik, so zusammenarbeiten, dass sich die Leute denken, lass das doch nochmal machen. Naked und Portugal the Man haben sich für Glide ja schon mal zusammengefunden. Schweden meets Alaska, beziehungsweise mittlerweile sind die ja eher so in Portland, haben da ihre Homebase aufgeschlagen, Portugal the Man. Und jetzt gibt's quasi ein Follow-up dazu. Sie haben sich wieder zusammengetan für einen neuen Song, der luftig leicht klingt und von dem süchtig machenden Gefühl der Liebe handelt. Some Kind of High heißt der, gibt's jetzt hier auf Bremen 4.

Look at my life, Gracie Abrams, hier auf Bremen 4. Es gibt so ein paar Sachen, da bin ich einfach nicht besonders gut drin. Zum Beispiel Zeitzonen. Also wer ist jetzt wie viele Stunden vor uns oder nach uns? Ich kann das mir einfach nicht merken. Und ich bin tatsächlich auch gar nicht gut, warum, wenn es um Autos geht. Also wenn mir jetzt jemand sagt, ich habe jetzt dieses und jenes Auto, keine Ahnung. Alles, was ich beschreiben kann, ist Silber. Es war ein rotes Auto. Im besten Fall habe ich mir die Marke dazu gemerkt. Und als ich gesehen habe, der neue Song von Dasha heißt, also 82 Chevy, wusste ich natürlich, es geht um ein Auto. Und ich weiß, so ein Chevy ist irgendwie so ein altes Auto und irgendwie auch so ein bisschen kultig, aber keine Ahnung, wie das Teil aussieht. Das habe ich erstmal googeln müssen. Es ist irgendwie sehr kastig, finde ich. Es sieht sehr kastig aus. Ja, und da hört es auch schon wieder auf mit meinen Beschreibungskünsten. So ein bisschen Pickup-mäßig kastig ist das, was ich hier gerade sehe. Und es ist ein weißes Auto, nur falls jemanden interessiert, wie genau der bei Dasha im Song aussieht. Keine Ahnung. Aber man kann ja auch nicht alles können im Leben, ne? Muss man vielleicht auch nicht. Ich bin raus. Das hier ist Dasha mit 82 Chevy hier auf Bremen 4 in der Spätschicht.

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1: Mit Birgit Sagemann, guten Abend. Linken Politiker zieht Konsequenzen aus Kritik an Clan-Kontakten. VW kündigt fast alle Tarifverträge. Linke und Grüne kritisieren Preisanstieg bei Deutschland-Ticket. Das Wetter nachts zunehmend bewölkt und regnerisch, Tiefstwerte um 13 Grad. Der Berliner Linken-Politiker Ferhat Kocak gibt seinen Sitz im Innenausschuss des Bundestags auf. Er zieht damit Konsequenzen aus der Kritik an seinen Kontakten ins Clan-Milieu. Dietrich Karl Meurer.
2: Im Kurznachrichtendienst X schreibt Kocak, er wolle verhindern, dass die Debatte um seine Person die parlamentarische Arbeit seiner Partei belaste. Zugleich räumt er Fehler ein. Im Umgang mit der Großfamilie Remo sei er naiv und mit der Situation überfordert gewesen. Kritik hatte Kocaks Kontakt zu Firas Remo ausgelöst. Dessen Familie wird dem Berliner Clanmilieu zugerechnet und mit organisierter Kriminalität in Verbindung gebracht. Die Affäre wirkt sich auch auf die Gespräche über eine neue Berliner Regierung aus.
1: Nach dem gewaltsamen Vorfall im Cockpit eines Fly Dubai-Flugs auf dem Weg nach Tel Aviv geht die israelische Regierung von einem versuchten Terroranschlag aus. Nach Angaben des israelischen Ministerpräsidenten Benjamin Netanyahu stach einer der Piloten mit einem Messer auf seinen Kollegen ein, als die Maschine sich am Morgen Israel näherte. Verteidigungsminister Israel Katz sprach vom Versuch eines dschihadistischen Anschlags, der nur dank des Mutes israelischer Passagiere vereitelt worden sei. Mithilfe von Passagieren gelang es der Crew, den Angreifer zu überwältigen und das Flugzeug in Saudi-Arabien notzulanden. Grüne und Linke in Bremen und Niedersachsen üben scharfe Kritik daran, dass das Deutschland-Ticket ab dem kommenden Jahr teurer wird. Das bundesweit im Regionalverkehr gültige Ticket soll künftig 66,80 Euro pro Monat kosten. Michael Kück.
3: Der Bremer Linken-Verkehrspolitiker Tim Sültenfuß spricht von einem falschen Signal. Das Leben sei für viele Menschen kaum noch bezahlbar. Die niedersächsischen Grünen kritisieren falsche Prioritäten. Wer tankt, werde entlastet. Wer Bus und Bahn fährt, solle schon wieder mehr bezahlen, heißt es in einer Mitteilung. So sehen es auch die Bremer Grünen.

0: Münchens Verkehrssenatorin Özlem Ünsal von der SPD sieht die Zukunft des Tickets durch den Preisanstieg nicht gefährdet. Es bleibe ein fester Teil der Verkehrswende.
1: Bei Volkswagen verschärft sich der Konflikt zwischen Arbeitnehmerseite und Chefetage weiter. Der kriselnde Autobauer hat heute fast alle Tarifverträge gekündigt und das mit wachsendem Kostendruck begründet. Die IG Metall sprach von einem üblen Foul an der Belegschaft. Der Betriebsrat kündigte harte Auseinandersetzungen an. Das waren Nachrichten mit Birgit Sagemann.
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1: In der Nacht zunehmend dicht bewölkt, zum Teil Regen, Tiefstwerte bei 13 Grad. Morgen bewölkt und regnerisch, vor allem nachmittags auch länger andauernder Regen mit Blitz und Donner bis 21 Grad.
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3: Die A1 Osnabrück Richtung Bremen ist in der Ausfahrt Bremen-Asten wegen einer Nachtbaustelle bis Freitag und da bist du gesperrt. Die A29 Alhorner Heide Richtung Oldenburg ist zwischen Wadenburg und Sandkrug von Montagfrau zwischen 1.09 Uhr und 5 Uhr gesperrt. Die B6 Nienburg-Weser-Sieke ist zwischen Asendorf und Bruchhausen, Sulinger Straße, nach einem Unfall in beiden Richtungen gesperrt. Stau in Bremen auf der B6 stadteinwärts zwischen der A27 Überseestadt und Stephaniebrücke wegen Bergungsarbeiten.
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4: Mit Michael Reufsteck. Hallo, wenn ihr den Sommer jetzt schon vermisst, stellt euch hinten an. Joy Denalani vermisst ihn zuerst und singt drüber. Das ist ihr neuer Hit, der kommt gleich. Außerdem Musik von Madonna und jetzt Dua Lipa und Dance the Night.
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0: Zoe Wees, Control. Hallo zusammen, hier ist Pop, die Abendshow. Kennt ihr diese Anrufe, die man bekommt, die aber eigentlich völlig unnötig sind? Wartet, wir beziehen mal jemanden aus dem Team mit ein und rufen ihn an.
1: Kevin Frisch, hallo.
0: Kevin, hier ist Michael. Kennst du diese Anrufe, die man bekommt, die aber eigentlich völlig unnötig sind?
1: Oh ja, den hier.
0: Bravo, bravo, großer Applaus, ja. Die Laienspielgruppe der Abendshow verbeugt sich und dankt ganz herzlich dafür. Ja, das war schon deshalb unnötig, weil Kevin mir gegenüber sitzt. Aber du hast heute tatsächlich so einen Anruf bekommen, der völlig unnötig war.
2: Ja, ich habe einen Kredit abgeschlossen bei einem großen Vergleichsportal und klar, irgendwie, man hat viel verglichen, ist dann irgendwie einigermaßen zufrieden. Und ich hatte quasi gerade online unterschrieben für diesen Kredit und schon klingelt mein Handy. Ein Typ von diesem Portal dran. Hallo, ich bin Ihr persönlicher Kreditberater. Und dann alles, was er sagte, war, ach, Sie haben sich für diesen Kredit entschieden. Das war eine gute Entscheidung. Das Geld kommt die Tage.
0: Also er wollte dir nichts mehr verkaufen, weil du hattest ja schon unterschrieben, schon entschieden, schon abgeschlossen.
2: Das, ja, das war soweit durch. Ich dachte, okay, vielen Dank. Und bis dahin stand auch alles auf der Website, was er gesagt hatte. Ja. Also, und ich wartete noch auf weitere Infos von ihm, was jetzt vielleicht noch passieren könnte. Oder vielleicht, dass er mir ein noch besseres Angebot noch unterbreitet. Keine Ahnung.
0: Wollen Sie den Kredit behalten? Oder möchten Sie ihn setzen und um einen noch besseren spielen?
2: Aber es kam nichts. Es kam nur so, ja, tschüss, schönen Tag noch. Und ich so, ja, was wollte mir der Mann damit sagen? Also die Botschaft, hallo, wir sind für dich da.
0: Ja.
2: Oder so ein auf die Schulter klopfen. Das haben Sie gut gemacht.
0: Ja, ist doch schön, wenn man so einen Anruf bekommt, oder nicht?
2: Also mein Gefühl war jetzt eher, also so ein Schnuff Lebenszeit ist da wirklich unnötig flöten gegangen.
0: Ja, kann ich nachvollziehen, aber andererseits ist es doch eine tolle Sache, wenn jemand im Prinzip grundlos anruft und nur nett sein will, Service zeigen will, ohne dir noch was verkaufen oder dich übers Ohr hauen zu wollen. Ist doch eine feine Sache.
2: Ist eine feine Sache, aber ich brauchte es nicht.
0: Ich habe mal einen Anruf bekommen, mit dem ich auch nicht gerechnet hatte. Es war ein Tag, an dem ich einen Flug gebucht hatte, beziehungsweise gebucht hatte ich vorher schon. An dem Tag sollte der Flug stattfinden, als das Telefon klingelte und jemand von der Fluggesellschaft dran war. Ich dachte schon, oh Gott, nein. Der mich darüber informieren wollte, dass der Flug wie geplant stattfand. Ist ja normalerweise auch kein Grund, warum jemand extra anruft, wenn alles nach Plan läuft. Aber offenbar waren wir an dem Punkt, an dem das eine extra Information wert war.
2: Vielleicht kann sich die Deutsche Bahn das auch angewöhnen. Es wird nie jemand angerufen.

heißt diese Abendshow gemeinsam bei Bremen 4, RBB 88.8, HR3, MDR Jump, NDR 2, WDR 2, SR 1 und SWR 3. Vor etlichen Wochen stand Joy Denelani bei 40 Grad Außentemperatur in einem Studio und sang "Ich vermisse den Sommer jetzt schon", weil sie dieses Gefühl besingen wollte, das sonst ja Menschen oft zueinander sagen, die wissen, dass sie sich trennen müssen und dann sagen, ah, ich vermisse dich jetzt schon und sie vermisste den Sommer jetzt schon. Und jetzt ist morgen Oktober und es werden immer noch an vielen Orten Temperaturen bis 25 Grad und sie bekommt einfach nicht die Chance, den Sommer wirklich zu vermissen. Aber den Song hat sie schon mal rausgebracht. I Miss the Summer Already, neu von Joy Denelani.

0: Cool von Mark Atlas. Gleich Tampa City, Self-Aware, der aktuelle Hit von Christos Cerendi, Good Old Days. Und ein Kulthit, von dem ihr nur noch entscheiden müsstet, wer ihn dann singt.
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9: Heute Nacht ziehen nach einem oft locker bis gering bewölkten Start von den Niederlanden zunehmend dichte Wolken auf. Diese breiten sich im Verlauf auch auf die Gebiete östlich der Weser aus und zum Morgen hin kommt Richtung Emsland Regen auf. Die Tiefstwerte liegen bei 17 bis 13 Grad. Morgen dominieren dichte Wolken und zum Teil fällt ergiebiger und länger andauernder Regen bei Höchsttemperaturen von 19 bis 21 Grad. Vereinzelt können auch Blitz und Donner dabei sein.
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10: Die A1 Osnabrück Richtung Bremen ist in der Ausfahrt Bremen-Asten wegen einer Nachtbaustelle bis Freitag und da bist du gesperrt. Die A29 Alhorner Heide Richtung Oldenburg ist zwischen Wadenburg und Sandkrug von Montagfrau zwischen 1.09 Uhr und 5 Uhr gesperrt. Die B6 Nienburg-Weser-Sieke ist zwischen Asendorf und Bruchhausen, Sulinger Straße, nach einem Unfall in beiden Richtungen gesperrt. Stau in Bremen. Auf der B6 stadteinwärts zwischen der A27 Überseestadt und Stephaniebrücke wegen Bergungsarbeiten. Die B69 Kloppenburg-Diepholz ist zwischen Drebber und Schobrink nach einem Unfall in beiden Richtungen gesperrt.
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Good Old Days ist der aktuelle Hit von Krista Sarandi. Hier ist Pop, die Abendshow, und jetzt geht's um die Frage, wer den nächsten Hit singen, performen soll. Die Entscheidung übergeben wir an euch live unter 07221 2011. Candy Shop ist der Hit. Drei Versionen stehen zur Auswahl. Die erste ist von 50 Cent aus New York. In heutigem Geld schon über $2. Candy Shop von ihm ist Nummer 1.

0: Alternative 1. Insgesamt ist er Nummer 2. Ich möchte euch nicht verwirren. Das Duo Quarterhead aus Wetzlar. Oder Möglichkeit 3. The Baseballs aus Berlin. Das ist die Auswahl. Eine dieser Versionen kommt gleich in voller Länge im Radio. Und zwar die, die zuerst von euch drei Stimmen bekommt. Jetzt unter 07221 2011. Was darf es denn bitte sein? Hallo, wer ist da?
1: Hier, Thomas, guten Abend. Die 1, bitte.
0: Einmal 50 Cent, das Original. Vielen Dank. Mach's gut, tschüss. Michael Räufsteck hier, hallo.
2: Ja, der Micha aus Neuwied, hallo, Nummer 1 natürlich.
0: Einmal 50 Cent auch für dich, vielen Dank. 2-0, mach's gut. Wer spricht jetzt?
3: Ja, hallo, hier ist Paul.
0: Hi, Paul.
3: Ich fand diese Country-Version vom Candy Shop ganz lustig.
0: Die letzte, die wir gehört haben, die Nummer 3?
3: Genau, ja.
0: Alles klar, einmal die Baseballs, ist notiert für dich, vielen Dank. Die machen das im Rockabilly-Stil der 50er Jahre. Ganz viele Hits haben sie auf diese Weise schon gecovert. Heute vielleicht den, wenn er jetzt noch aufholt. Hallo, wer spricht?
4: Hallo, Petra hier, die 1 bitte.
0: Er holt nicht auf, dann gewinnt 50 Cent. Danke, Petra, schönen Abend. Für euch alle, danke fürs Abstimmen. Und hier

Aktuelle Meldungen aus dem Verkehrszentrum. Vorsicht auf der A1 Richtung Köln zwischen Kreuz Leverkusen West und Leverkusener Brücke ist eine ungesicherte Unfallstelle. Und Vorsicht auf der A44 Düsseldorf-Mönchengladbach in Höhe Krefeld-Forstwald sind Menschen auf der Fahrbahn. Michael Schulte jetzt mit seinem aktuellen Hit Lovesick.

wieso startet jetzt der Song nicht? Woran liegt das? Ah, Moment. Ah, ich habe Flugmodus drin. Moment. Raus. So, Flugmodus. Raus! Kann ich Flugmodus starten? Permanent.

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1: Mit Birgit Sagemann, guten Abend. Arbeitnehmerseite kritisiert Kündigung fast aller VW-Tarifverträge. Linken-Politiker zieht Konsequenzen aus Kritik an Clan-Kontakten. Deutschland-Ticket wird deutlich teurer. Das Wetter nachts zunehmend bewölkt und regnerisch, Tiefstwerte um 13 Grad. Der Volkswagen-Konzern hat fast alle Tarifverträge gekündigt und das mit wachsendem Kostendruck begründet. Die IG Metall spricht von einem üblen Foul an der Belegschaft. Bertil Starke.
2: Aus Sicht der Arbeitnehmervertreter hat der Volkswagen-Vorstand die Fronten im Unternehmen weiter verhärtet. VW-Betriebsratschefin Daniela Carvalho hat bereits erbitterten Widerstand angekündigt. Aus dem Nichts kommt die Kündigung von 10 Tarifverträgen aber nicht. Europas größter Autobauer befindet sich in einer schwierigen wirtschaftlichen Lage. Die Kosten sind hoch und die Konkurrenz aus China groß. Wenn Volkswagen nun Stellen und Werke erhalten soll, dann muss das Unternehmen an anderer Stelle sparen. Und das geht aus Sicht der Verantwortlichen auch über Tarifverträge. Die müssen nun neu ausgehandelt werden.
1: Der linken Politiker Ferhat Kocak gibt seinen Sitz im Innenausschuss des Bundestags auf. Er sei weder kriminell noch unterstütze er organisierte Kriminalität, schrieb der linken Politiker aus Berlin-Neukölln auf X. Gleichzeitig räumte er aber Fehler ein. Ihm wird so viel Nähe zu mutmaßlichen Angehörigen krimineller Clanstrukturen vorgeworfen, nachdem der Austausch freundschaftlicher Chatnachrichten bekannt geworden war. Der Preis des Deutschland-Tickets steigt im kommenden Jahr auf monatlich 66,80 €. Das sind 3,80 € mehr, als es aktuell kostet. Zum ersten Mal erfolgt die Berechnung über einen Kostenindex, in den unter anderem die Ausgaben für Personal und Energie eingeflossen sind. Jim Bob Nikschas.
3: Das Deutschland-Ticket bringt den Verkehrsunternehmen deutlich weniger Einnahmen als ihre regionalen Ticket-Abos. Bund und Länder zahlen zwar noch bis 2030 jeweils 1,5 Milliarden € im Jahr. Das aber reicht nicht, um die tatsächliche Finanzierungslücke zu schließen. Die wird inflationsbedingt jedes Jahr größer. Kritik an der Preiserhöhung kommt nun unter anderem von der Deutschen Umwelthilfe, von Fahrgastverbänden und der Linken. Sie kritisieren unter anderem, dass Bund und Länder 2,5 Milliarden € für einen Tankrabatt ausgeben, während Bus- und Bahnfahren teurer werden soll.
1: Rekordpreise an den Tankstellen haben das Leben in Deutschland im September so stark verteuert wie seit fast 3 Jahren nicht mehr. Die Inflationsrate ist auf 3,3% geklettert. In einigen Bundesländern mussten Verbraucher für Diesel und Benzin bis zu 50% mehr zahlen als vor einem Jahr. Heizöl verteuerte sich teilweise noch stärker. Das waren Nachrichten mit Birgit Sagemann.
0: Das Bremen Vierlandswetter.
1: In der Nacht zunehmend dicht bewölkt, zum Teil auch Regen, Tiefstwerte zwischen 17 und 13 Grad. Morgen wird's bewölkt und regnerisch, vor allem nachmittags gibt's vereinzelt auch Blitz und Donner.

0: Die Temperaturen liegen bei höchstens 19 bis 21 Grad.
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2: A26 Hamburg Richtung Stade. Die Ausfahrt Stade Süd ist wegen Bauarbeiten bis Samstag 23.59 Uhr gesperrt. Die B6 Nienburg-Weser-Sieke ist zwischen Asendorf und Bruchhausen, Sulinger Straße, nach einem Unfall in beiden Richtungen gesperrt. Stau in Bremen. Auf der B6 stadteinwärts zwischen der A27 Überseestadt und Stephaniebrücke wegen Bergungsarbeiten. Die B69 Kloppenburg-Diepholz ist zwischen Drebber und Schobrink nach einem Unfall in beiden Richtungen gesperrt.
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3: Mit Michael Reufsteg. Wir machen den September dicht. Eine Stunde haben wir aber noch. Und Nico Santos fängt sie an. Mit Why Don't You Stay?
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habt ihr vielleicht Lust, uns dabei zu helfen, den September dicht zu machen? Dann könnten wir euch jetzt gebrauchen unter 07221 2011 für eine Runde unseres Spiels Skip, in dem ihr euch entscheiden könnt, welchen Song ihr hören möchtet, der vielleicht unbedingt in den September noch rein muss, bevor er vorbei ist. Wir würden euch eine kleine Auswahl geben und ihr könnt ja einfach die wegskippen, die ihr nicht haben wollt, und da zuschlagen, wo ihr sagt, das ist der Song, den wir jetzt noch unbedingt brauchen. Wir geben euch quasi die Macht über die Playlist. Jetzt hier unter 07221 2011. Mischt euch ein, sortiert aus und ein unter 07221 2011 und spielt mit uns unser Musikauswahlspiel Skip.

0: Ja, bitte.
1: Wie wäre es noch mit Wake Me Up When September Ends von Green Day? Das wäre auch noch passend zum Ausklang vom September.
0: Ah, danke, Brodel, für die Nachricht. Können wir mal drüber nachdenken. Jetzt spielen wir erstmal Skip. Und George aus Zürich hat den Zuschlag bekommen. Hallo, George.
2: Hallo, hallo.
0: Du räumst gerade noch deine Bar auf. Wie nötig ist es?
2: Korrekt. Sehr nötig, sehr nötig. Ein guter Song, damit es noch schneller geht.
0: Achso, du brauchst noch was, was dich beschwingt. Damit wäre schon relativ klar, dass du jetzt keine Ballade erwartest, oder?
2: Absolut nicht, nein. Bitte, was Schnelles, Fastes.
0: Wann sind die letzten Gäste raus?
2: Um 10 Uhr.
0: Okay, und seitdem räumst du schon?
2: Jawohl.
0: Haben die sich so daneben benommen? Gab es noch eine Schlägerei heute Abend?
2: Nein, aber gute Drinks.
0: Ja, das ist okay, ja dann. Vor allem gehen viele Gläser natürlich, die in die Spülmaschine müssen.
2: Natürlich.
0: George, ja, dann gucken wir doch mal, ob wir was finden, das dich beim Saubermachen beschleunigt. Skip geht so. Du entscheidest jetzt in mehreren Einzelfällen, ob du den Song, den ich dir jeweils anbiete, hören möchtest oder nicht. Da hören wir erstmal ein. Wenn du den magst, spielen wir den und die Sache ist schon erledigt, wenn wir uns einig sind. Wenn du ihn nicht magst, dann würde ich dir nach und nach weitere anbieten. Und in jedem Einzelfall musst du entscheiden, skippst du ihn oder spielen wir ihn. Wenn du einen skippst, ist er allerdings weg und kommt auch nicht wieder. Wenn du die Entscheidung dann bereust, ist das Pech. Und wenn wir beim fünften Song angekommen sind, dann führt an dem auch kein Weg mehr vorbei, denn mehr haben wir nicht im Angebot, bei dem bleiben wir dann.
2: Alright, verstanden.
0: Dann wäre hier mal der erste Vorschlag. Ach, guck mal, es ist Wake Me Up When September Ends von Green Day. Der würde natürlich passen, in 42 Minuten endet der September, dann könnten wir dich wecken. Aber ich habe schon einen Skip gehört.
2: Korrekt.
0: Ja, oh Gott. Tut mir leid, Brodel, der eben die Nachricht hinterlassen hat. Nix mit Green Day. Skip! Ja, das muss raus, der
2: Let's
0: Oktober.
2: Let's do it like that.
0: Bitte?
2: Let's do it like that.
0: Den spielen wir?
2: Nehmen wir, jawohl.
0: Okay, gut. Also, ich wollte gerade noch sagen, alles muss raus. Bald kommt der Oktober. Hier sind noch ein paar September-Hits, aber wir haben schon einen Gewinner. Es ist Earth, Wind and Fire mit dem 99er Fats and Small Remix. September 99. George, gutes Aufräumen. Das sollte dir Tempo geben.
2: Vielen Dank.
0: Ciao.
2: Ciao. Danke. Ciao, ciao.

führen gerade eine Debatte im Team, ob man Miley Cyrus auch bei älteren Songs, die noch als Miley Cyrus erschienen sind, jetzt nur noch Miley nennt, weil sie sich bei ihren neuen Songs hier nur noch Miley nennt. Wir sind noch zu keiner Lösung gekommen. Derweil nennen wir sie bei ihrem Geburtsnamen Destiny Hope Cyrus. Daisy.

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8: Heute Nacht ziehen nach einem oft locker bis gering bewölktem Start von den Niederlanden zunehmend dichte Wolken auf. Zum Morgen hin kommt Richtung Emsland Regen auf. Die Tiefstwerte liegen bei 17 bis 13 Grad. Morgen dominieren dichte Wolken und zum Teil fällt ergiebiger und länger andauernder Regen bei Höchsttemperaturen von 19 bis 21 Grad. Vereinzelt können auch Blitz und Donner dabei sein.
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9: Vorsicht bitte auf der A7 Hamburg Richtung Hannover. In der Ausfahrt Westenholz steht ein defektes Fahrzeug. Die A29 Ahlhorner Heide Richtung Oldenburg ist zwischen Wadenburg und Sandkrug von Montagfrau zwischen 1.09 Uhr und 5 Uhr gesperrt. Die B6 Nienburg-Weser-Sieke ist zwischen Asendorf und Bruchhausen, Sulinger Straße, nach einem Unfall in beiden Richtungen gesperrt. Stau in Bremen auf der B6 stadteinwärts zwischen der A27 Überseestadt und Stephaniebrücke wegen Bergungsarbeiten. Die B69 Kloppenburg-Diepholz ist zwischen Drebber und Schobrink nach einem Unfall in beiden Richtungen gesperrt.
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Polite von Taylor Swift. Hier ist Pop, die Abendshow. Neues von Clock Clock. Und ich bezweifle, dass es Zufall ist, dass kurz vor Halloween von ihnen ein Song namens Skelette rauskommt. Skeletons.

0: ist das Neue von Clock Clock. Und über die Gefahren des Fahrradfahrens klärt nun auf Johann König.
1: Es ist so, ich kriege mittlerweile jetzt keinen Bauch, aber so eine Art Feinkostgewölbe. Also so eine Art Schlemmerplötzchen. Und meine Frau hat neulich zu mir gesagt, ich solle doch ein bisschen Rennrad fahren. Und dann habe ich gesagt, soll ich auch noch einen Buckel kriegen oder was? Also ich habe generell nichts gegen Fahrradfahren, wobei ich auch weiß, Fahrradfahren ist gefährlich. Fahrradfahren ist wirklich sehr, sehr gefährlich. Und das weiß ich auch aus eigener Erfahrung. Denn ich habe, neulich habe ich einen Fahrradkurier abgedrängt. Mit meinem SUV, weil der ist gefahren wie eine gesenkte Sau, ja. Und sowas kann ich nicht leiden, ja. Der fuhr direkt vor mir her, hatte so einen riesigen Transportkorb auf dem Rücken, so ein Riesenteil, fuhr direkt vor mir her in der Fußgängerzone. Und ja, was soll ich denn sonst machen, als den abdrängen? Ich musste nach Hause, ja. Und dann war ich zu Hause. Kurze Zeit später sagt meine Frau zu mir, komisch, das Essen müsste längst da sein.
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The Great Divide von Noah Kahan. In Pop, der Abendshow mit Michael Reufsteck. Das war's von mir. Herzlichen Dank fürs Zuhören. Gleich die Popnacht mit Dennis Tienert. Und leider gab's auch heute Abend wieder ein paar Themen, zu denen wir nicht mehr gekommen sind. Wir hatten noch vor, zu berichten über die neuesten Zahlen des Statistischen Bundesamts zur Inflatulenzrate in Deutschland. Dann eine Reportage Gute Schlupflöcher für Schlupflieder. Und eine Textaufgabe. Wenn nach Einführung des 17-Cent-Tankrabatts morgen das Benzin wieder um 11 Cent billiger wird und in 3 Monaten nach dem Ende des 17-Cent-Tankrabatts der Preis wieder um 30 Cent steigt, wie wirkt sich das auf die Zufriedenheitswerte mit der Arbeit von Bundeskanzler Wüst aus? Naja, vielleicht beim nächsten Mal. Gute Nacht.

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1: Um 0 Uhr mit Lydia Wagner. Das Deutschland-Ticket für Bus und Bahn wird ab kommendem Jahr teurer. Der Preis soll ab Januar von jetzt 63 Euro auf dann 66,80 Euro im Monat steigen. Das haben die Verkehrsminister der Länder mitgeteilt. Als Jobticket kostet es dann knapp 63 Euro, als Semesterticket rund 40 Euro pro Monat. Aus Berlin, Jim Bob Nickschass.
2: Grund für die erneute Preiserhöhung sind die steigenden Kosten, unter anderem für Diesel und die Angestellten der Verkehrsbetriebe. Zum ersten Mal wurde der neue Preis für das Deutschlandticket nicht von der Politik festgelegt, sondern nach einer speziellen Formel berechnet, die auch die steigende Inflation berücksichtigt. Bund und Länder hatten sich darauf geeinigt, ihren Zuschuss für das Deutschlandticket nicht zu erhöhen. Bis 2030 geben beide Seiten jeweils 1,5 Milliarden Euro pro Jahr. Das allein deckt die Kosten aber nicht. Kritik an der Preiserhöhung kommt unter anderem von der Deutschen Umwelthilfe, von Fahrgastvertretern und der Linkspartei. Sie kritisieren unter anderem, dass Bund und Länder 2,5 Milliarden Euro für einen Tankrabatt ausgeben, während Bus- und Bahnfahren teurer werden soll.
1: Nach dem Zwischenfall an Bord einer Fly-Dubai-Maschine auf dem Weg von Dubai nach Tel Aviv sind die Passagiere inzwischen sicher in Israel angekommen. Nach Angaben von Israels Premier Netanyahu soll einer der Piloten seinen Kollegen niedergestochen und versucht haben, das Flugzeug mit rund 180 Menschen an Bord zum Absturz zu bringen. Passagiere hatten den Mann überwältigt. Die Maschine konnte anschließend in Saudi-Arabien notlanden. Das genaue Motiv und der Ablauf des Vorfalls sind noch unklar. Die Proteste an Schulen in Frankreich sind noch weiter eskaliert. Innenminister Nunes sprach von 115 Verletzten. Außerdem seien mehr als 600 Menschen festgenommen worden. An mehr als 350 Schulen in ganz Frankreich hat es Krawalle gegeben, teilweise auch Brandstiftung. Seit Freitag protestieren Schülerinnen und Schüler in Frankreich unter anderem gegen zu große Klassen, Unterrichtsausfälle und die schlechte Ausstattung der Schulen. Torhüter Jonas Urbich wird am kommenden Abend zum ersten Mal für die deutsche Fußballnationalmannschaft auf dem Platz stehen. Der 23-Jährige vom FC Bayern blickt positiv auf das Spiel gegen Serbien in München. Auf der Pressekonferenz vorher sagte er:
3: Ich freue mich einfach, dass ich morgen die Möglichkeit bekomme, ja, hier im eigenen Stadion aufzulaufen und meinen Teil dazu beizutragen, dass wir ja, als Team unseren ersten Sieg unter Jürgen Klopp einfahren.
1: Das Nations League-Spiel wird live im ZDF übertragen. Anpfiff ist um 20.45 Uhr. Das Wetter in Deutschland. Heute Nacht nach Osten hin klar, vereinzelt Nebel, sonst immer mehr Wolken. Im Westen hier und da erster Regen. Tiefstwerte 19 bis 4 Grad. Tagsüber von den Alpen bis zur Oder noch einige Zeit Sonnenschein. Dabei kann es bis zu 27 Grad warm werden, sonst maximal 20.
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4: A26 Hamburg Richtung Stade. Die Ausfahrt Stade Süd ist wegen Bauarbeiten bis Samstag 23.59 Uhr gesperrt. Die A29 Alhorner Heide Richtung Oldenburg.

0: zwischen Wartenburg und Sandkrug von Montag Frau zwischen 1.09 Uhr und 5 Uhr gesperrt. Stau in Bremen. Auf der B6 stadteinwärts. Zwischen der A27 Überseestadt und Stephaniebrücke wegen Bergungsarbeiten.
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2: 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Hallo Deutschland, hallo Welt. Da sind wir doch wieder zusammen aneinander geschweißt bis morgen früh. Nee, heute früh. Es ist ja schon morgen. Um 5 Uhr. Und vielleicht könnt ihr mal ganz kurz helfen. Wir müssen mal einen kleinen Studio-Postfachtest hier machen. Ich sehe, die letzte Nachricht, die hier reingekommen ist, total untypisch. Um 23.21 Uhr. Das ist ja jetzt schon über 40 Minuten her. Könnt ihr mal bitte eine Nachricht schicken an die 0722 1 20 11, nur testweise, damit ich weiß, ob das technisch hier alles in Ordnung ist, weil meine ganze Sendung baut ja auf euch auf, bis ich mir dann schnell was anderes überlegen, wenn es hier nichts reinkommt. Schickt mal einen kurzen Gruß durch hier, wir gucken, ob das funktioniert. Per WhatsApp oder Signal an die 0722 1 20 11.
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0: Also, das Postfach scheint zu funktionieren. Da ist einiges reingekommen. Vor allem auch viele Sprachnachrichten, die mich immer sehr freuen. Wir fangen mal an mit der hier.
1: Guten Morgen, Dennis. Ich freue mich auf 5 Stunden Unterhaltung mit dir.
0: Ja.
1: Gib Vollgas.
0: Mach
1: bis
0: mal.
1: Dann.
0: Olli, liebe Grüße, wo auch immer du unterwegs bist. Wen haben wir hier?
2: Ja, moin. Bin gerade auf dem Weg von der Arbeit nach Hause und ich wünsche allen eine angenehme Nacht.
0: Dir auch, René. Was haben wir hier noch?
3: Hallo, Tarek hier. Ich wünsche allen eine gute Fahrt. Kommt gut heim. Ich wollte mal den Nachrichtentest machen. Mayday, Mayday.
0: Ja, Tarek. Und auch alle anderen, die da mitgemacht haben, das hat funktioniert. Ich musste das natürlich vorher testen, weil ihr wisst, meine Sendung baut sehr auf Interaktion. Chartroulette zum Beispiel brauche ich ja. Ne, da brauche ich euch. Oder die 3 nach 3. Da würden ja schon 2 Stunden leer sein, wenn das hier nicht geklappt hätte. Aber Gott sei Dank, es hat geklappt. So, hallo, willkommen. Ach so, Moment, Leute, ich habe ja noch gar nicht aufgeschlossen. Achtung, hier. Mich irgendjemand daran erinnert, ist wahrscheinlich in den Nachrichten untergegangen. Hallo, nur jetzt ist es eine richtige Popnacht, denn ihr wisst, alles, was zwischen jetzt und 5 Uhr passiert, bleibt unter uns garantiert. Das ist unser Safe Space in der Nacht. Und wer von euch ist schon zur Tanke und hat sich den Tankrabatt geholt? Ha? Ich hörte von einigen Freunden, dass sie gerade die letzten Tage auf dem letzten Tropfen sich in diesen Donnerstag geschleppt haben. Seit 14 Minuten müsste der Sprit ja 17 Cent billiger sein. Guckt da mal einer nach. Ob das auch wirklich stimmt und berichtet, meldet euch an der 07221 2011, ob ihr da schon was gemerkt habt an der Tanke. Was hat denn der Tag hier heute noch zu bieten? Oh, es ist der internationale Tag des Kaffees. Moment, ich habe mir doch heute extra einen geholt.
4: Warte.
0: Das mache ich normalerweise tatsächlich eher selten. Heute habe ich dran gedacht. Schöner Automatenlatte mit 3x Zucker. Darauf einen Schluck. So, dann alles Gute zum 9. Hochzeitstag an alle, die die Ersten waren, als heute vor 9 Jahren die Ehe für alle eingeführt wurde. Ein großer Meilenstein. Feiert schön heute. Ui, und wichtiger Tag heute auch in der Musikgeschichte. Heute vor 44 Jahren ist der erste CD-Player auf den Massenmarkt rausgekommen. Könnt ihr euch noch erinnern, was eure erste CD war? Ich sag euch, was meine war. Rolf Zukowski. Also ich hab den natürlich auch erst Anfang der 90er, ich bin ja noch nicht so alt, ne, ich habe den erst Anfang der 90er bekommen und da habe ich mit dem CD-Player meine erste CD bekommen. Rolf Zukowski, jetzt geht's los. Da sind so Sachen drauf wie, wir sind die Kinder des Rock'n'Roll oder ich habe einen Walkman, was hast du gesagt? Erinnert sich irgendjemand? Das erklärt meinen heute noch sehr verkorksten Musikgeschmack, glaube ich, und noch so manch andere auffällige Dinge an mir. Nun ja, ich würde sagen, da alles läuft, starten wir doch einfach entspannt in diese Popnacht. 5 Stunden Seite an Seite, schön, dass ihr da seid. Talk to you jetzt hier um 0:16 Uhr.

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0: Top-Nachthörer Olli meldet an seiner Lieblingsheimattankstelle im Kreis Soest. Da ist der Tankrabatt ganz offensichtlich angekommen. Die Preise sprechen zumindest diese Sprache. Alle anderen Tankstellen dort im Umfeld aber offensichtlich noch nicht. Der hat das genau im Blick. Dann schreibt Michi hier aus Halle an der Saale. Hier an der Tankstelle 2,21 Euro. Gestern noch 2,38 Euro, also das wären tatsächlich genau die 17 Cent. Auch Alexander bestätigt, Großraum Mannheim-Heidelberg, da ist der Tankrabatt laut App an den Zapfsäulen auch angekommen. Und Biggie hat uns hier noch eine Sprachnachricht geschickt an die 0722211.
1: Ganz toller Tankrabatt, Dennis. Wenn man bedenkt, dass der Sprit gestern um 12 Uhr noch 2,30 Euro gekostet hat und jetzt steht er bei 2,12 Euro, 202,13 Euro. Und gestern Morgen, da war er noch bei 2,22 Euro. Also die haben schon wieder richtig drauf gehauen. Naja, kann man nichts machen. Glauben wir unsere Regierung da mal was gegen tun. Okay, dir eine gute Nacht. Bis dann. Ciao.
0: Danke, dir auch. Hier ist die Popnacht.

0: Es ist 0.30 Uhr.
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2: Heute dominieren dichte Wolken. Von der Ems breitet sich schauerartig verstärkter Regen ostwärts aus. Tagsüber fällt mitunter länger andauernder und örtlich ergiebiger Regen. Vereinzelt können Blitz und Donner dabei sein. Mit maximal 19 bis 21 Grad bleibt es kühler als zuletzt. Morgen ziehen Regenfälle weitgehend über die Elbe ab. Nach örtlichem Nebel werden mit zeitweiligem Sonnenschein 18 bis 21 Grad erreicht. Am Samstag herrscht nach Frühnebelfeldern ein verbreitet trockener Sonne-Wolken-Mix.
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3: Die A1 Osnabrück Richtung Bremen ist in der Ausfahrt Bremen-Arsten wegen einer Nachtbaustelle bis Freitag und da bist du gesperrt. Stau in Bremen. Auf der B6 stadteinwärts zwischen der A27 Überseestadt und Stephaniebrücke wegen Bergungsarbeiten. Kreis Rothenburg, die Hauptstraße zwischen Sittensen und Großmeckelsen ist nach einem Unfall in beiden Richtungen gesperrt.
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4: 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Hi.

Süß. Wir haben ein paar, die gefragt haben, hier Roland zum Beispiel. Hey Dennis, hast du dein Paket von, also ich darf ja die Marke nicht sagen, das sind dieser Paketdienstleister mit den braunen Autos, ne? Ob ich das erhalten habe, habe ich euch gestern erzählt oder Silas auch. Hey Dennis, willst du uns noch ein Update zu deinem Paket geben? Ich muss dazu die Musik wechseln, denn das geht jetzt in Richtung Slapstick, ehrlich gesagt. Also gestern war ja nur das Problem, dass die mir das vor 9 Uhr zustellen wollten. Und da ich ja hier bis um 5 Uhr arbeite, schlafe ich um 9 Uhr. Und dann haben die aber das nicht beim Nachbarn abgegeben oder geben mir auch keine Möglichkeit, das irgendwo anzugeben in diesen Benachrichtigungsmails, dass sie es irgendwo ablegen dürfen oder beim Nachbarn abgeben, sondern sie sagen, sie probieren es am nächsten Werktag nochmal. Das war der Stand gestern. Natürlich wieder um kurz vor 9, wo ich wieder im Bett liegen würde. So, wir hatten gestern den Tipp bekommen, ich soll doch bei diesem Laden da mal anrufen und denen die Situation schildern. Dann würde man ja irgendwie eine Vereinbarung treffen. Jetzt ist der Witz. Heute Morgen bin ich aufgewacht und ich hatte einen Anruf auf meinem Telefon und zwar von diesem Paketdienstleister. Dann habe ich diese Nummer zurückgerufen und dann bin ich in einem Sprachsystem gelandet, in dem man mir das mitgeteilt hat, was auch in dieser Status-Mail drin steht, die man, also diese Statusseite, wo man die Sendungsverfolgung machen kann, ne? Das Gleiche. Da ist dann aber jetzt was Neues aufgetaucht und zwar steht da jetzt Empfängeradresse falsch. Also angeblich ist meine Adresse falsch. Dann habe ich, und jetzt ist vielleicht ein hilfreicher Trick für euch, wenn ihr dieses Sprachsystem da überspringen wollt und mit einem echten Menschen sprechen wollt, das gibt euch keine Möglichkeit. Also das sagt nicht, wenn ihr mit einem Mitarbeiter persönlich sprechen wollt, dann drückt diese Taste. Nee, das geht nur mit einem Geheimtrick. Das habe ich mir von der KI sagen lassen. Wenn man ganz oft die Null drückt, dann kommt irgendwann ein echter Mensch, mit dem man sprechen kann, der aber von nichts weiß. Ich habe dem dann meine Nummer gegeben, also diese Paketverfolgungsnummer, und der hat dann gesagt, ja, da gibt es ein Problem, offensichtlich ist ihre Adresse falsch. Habe ich aber gesagt, nein, die Adresse ist richtig, genauso wie sie da steht. Jetzt haben sie gesagt, sie rufen mich zurück, das ist dann aber über den ganzen Tag nicht passiert und jetzt habe ich wieder eine Erinnerung per E-Mail bekommen, bitte meine Adresse korrigieren, und wenn ich da drauf drücke, dann steht da, Adresskorrektur ist vom Absender gesperrt. Hilfe, ich bin gefangen! Wird dieses Paket jemals irgendwie bei mir ankommen? Macht es bitte wie Chaperone und wünscht mir viel Glück. Ich werde euch natürlich auf dem Laufenden halten. Morgen gibt es bestimmt wieder irgendwelche Updates dazu. Hier in der Popnacht.

Einmeldung aus dem Verkehrszentrum. Achtung, Falschfahrer auf der A29 Wilhelmshaven-Oldenburg. Zwischen Oldenburg-Ohmstede und Oldenburg-Hafen kommt euch ein Falschfahrer entgegen. Fahrt äußerst rechts, nicht überholen. Auf der A29 Wilhelmshaven-Oldenburg zwischen Oldenburg-Ohmstede und Oldenburg-Hafen ist ein Falschfahrer unterwegs. Vorsicht hier in beiden Richtungen.

Und da ist auch schon wieder die Entwarnung aus dem Verkehrszentrum auf der A29 Wilhelmshaven Richtung Oldenburg. Kein Falschfahrer mehr zwischen Oldenburg-Umstede und Oldenburg-Hafen. Fahrt vorsichtig, kommt gut durch die Nacht. Ich hatte vorhin ja gefragt, weil heute vor 44 Jahren der erste CD-Player auf den Markt kam, was denn eure erste CD war. Und natürlich, man kann sich auf euch verlassen, nur die Rocker haben sich gemeldet hier. Die, die so richtig Musik lieben, Markus zum Beispiel. Meine erste CD, Running in the Family von Level 42, abgespielt auf einem XY-CD-Player. Ich darf die Marke doch nicht sagen, Markus. Von 86 aber. Okay, bist auch ein bisschen später eingestiegen. Meine erste CD war Love Over Gold von den Dire Straits. Kommt hier von Andreas aus Bern, aber gerade in München. Dann hier meine CDs waren Metallica und AC/DC. Schöne Grüße von LKW Thomas. Oder auch hier, oh, schön, The Cure, Live in Paris. Seite an Seite mit dir, Dennis, grüßt der Michael aus Speyer. Da grüße ich doch mal lieb zurück. 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
1: Um 1 Uhr mit Lydia Wagner. Seit Mitternacht gilt der neue Tankrabatt. Durch eine Steuersenkung könnten Benzin und Diesel pro Liter fast 17 Cent günstiger werden. Allerdings nur, wenn die Tankstellen die Entlastung komplett an die Verbraucher weitergeben. Dazu sind sie nicht verpflichtet. Es ist schon der zweite Tankrabatt in diesem Jahr. Auch im Mai und Juni hat die Bundesregierung die Steuern auf Kraftstoff gesenkt. Kritiker sagen, damals ist nur ein Teil des Tankrabattes bei den Menschen angekommen. Außerdem gehe dadurch der Anreiz verloren, Sprit zu sparen. Befürworter sehen dagegen kein besseres Mittel, um Autofahrer zu entlasten. Es gibt viel Kritik für die angekündigte Preiserhöhung beim Deutschland-Ticket. Der Preis soll von 63 auf 66,80 € pro Monat steigen. Die Verbraucherzentrale erklärt, Preissteigerungen dürften nicht dazu führen, dass sich immer weniger Menschen das Ticket leisten könnten. Die Deutsche Umwelthilfe sieht Menschen, die auf einen bezahlbaren öffentlichen Nahverkehr angewiesen sind, durch solche Entscheidungen im Stich gelassen. Der neue Preis gilt ab Januar. Die Proteste an Schulen in Frankreich sind noch weiter eskaliert. Innenminister Nunez hat mitgeteilt, dass mehr als 600 Menschen festgenommen worden sind. Aus der Nachrichtenredaktion berichtet Niklas Behrendt.
2: Seit Ende letzter Woche protestieren die Schüler unter anderem gegen zu große Klassen, Unterrichtsausfall und schlechte Ausstattung der Schulen. Dabei ist es erneut zu Ausschreitungen gekommen. Innenminister Nunez sprach von 115 Verletzten bei den Protesten an über 350 Schulen. Unter den Verletzten seien über 80 Polizisten. Nunez berichtete außerdem von Zerstörungen und Brandstiftungen. So seien beispielsweise auch Autos von Lehrern in Brand gesetzt worden.
1: Die Schweizer Gletscher schmelzen weiterhin extrem schnell weg. Das Messnetz GLAMOS hat mitgeteilt, dass sie in diesem Jahr mehr als 5% ihres Volumens verloren haben. Sandra Bieger berichtet aus der Schweiz.
3: Als Gründe für den diesjährigen Gletscherschwund nennt GLAMOS die intensiven Hitzewellen im Sommer in Kombination mit einem vorangegangenen schneearmen Winter. Dadurch verschwand die schützende Schneedecke vielerorts schon früh, sodass das blanke Eis über Monate hinweg der Sonne und den hohen Temperaturen ausgesetzt war. Prognosen zufolge könnten dieses Jahr sogar bis zu 10% der 500 kleinen Gletscher in der Schweiz komplett verschwinden.
1: Das Wetter in Deutschland. Heute Nacht nach Osten hin klar, vereinzelt Nebel, sonst immer mehr Wolken. Im Westen hier und da erster Regen. Tiefstwerte 19 bis 4 Grad. Tagsüber von den Alpen bis zur Oder noch einige Zeit Sonnenschein, dabei bis zu 27 Grad warm. In der Westhälfte des Landes teils kräftiger Regen und lokale Gewitter. Hier nur bis 20 Grad. Die Zeit, es ist 1.03 Uhr.
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4: Entwarnung auf der A29 Wilhelmshaven-Oldenburg. Kein Falschfahrer mehr zwischen Oldenburg-Homstede und Oldenburg-Hafen. Die A1 Osnabrück Richtung Bremen ist in der Ausfahrt Bremen-Arsten wegen einer Nachtbaustelle bis Freitag und da bist du gesperrt. Die A29 Alhorner Heide Richtung Oldenburg ist zwischen Wadenburg und Sandkrug von Montag Frau zwischen 19.05 Uhr gesperrt. Stau in Bremen. Auf der B6 stadteinwärts zwischen der A27 Überseestadt und Stephaniebrücke wegen Bergungsarbeiten. Kreis Rothenburg, die Hauptstraße zwischen Sittensen und Großmeckelsen ist nach einem Unfall in beiden Richtungen gesperrt.
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5: 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Hallo Deutschland, hallo Welt. 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

0: Bis hierhin lief's entspannt. Jetzt wird es spannend.
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0: Bei unserem kleinen Musikkrimi in der Nacht, bei dem keiner weiß, was jetzt gleich passiert. Wir ergeben uns dem Schicksal und dem Zufall. Und wir machen alle mit. Wir sind alle gemeinsam dran schuld, was jetzt gleich passiert. Wir bauen uns ein Datum zusammen, wie immer, in diesem Spiel. Das besteht aus drei Elementen, Tag, Monat, Jahr, ne? Das sind drei Zahlen, die sammle ich innerhalb der nächsten drei Songs ein. Während jedes Songs eine dieser Zahlen, im ersten Song also den Tag, im zweiten den Monat, im dritten den Jahr und dann spiele ich noch einen vierten Song und in diesem Song brauche ich dann noch eine Chartplatzierung von euch. Danach habe ich hier einen Topf voll Zahlen im Studio und werde vier dieser Zahlen ziehen, dann haben wir ein Datum und eine Chartplatzierung und dann gucken wir in unserer schlauen Chart-Historien-Datenbank der letzten 46 Jahre. Was war an diesem Tag Platz so und so in den deutschen Singlecharts? Und was es auch immer ist, was wir da ausgraben, wir werden diesen Song spielen. Das macht immer sehr großen Spaß, bisher zumindest. Also es hat das ein oder andere Mal auch schon richtig wehgetan, aber im Großen und Ganzen muss man sagen, haben wir eigentlich immer ganz gutes Glück und entdecken auch mal wieder Songs, die lange verschollen geglaubt waren. Die wiederbeleben wir an dieser Stelle vielleicht. Toby Romeo und You Not Us, What It Feels Like. Jetzt, das ist 2 Minuten 15 lang. Diese Zeit habt ihr, um mir jetzt eure Zahl für den Tag zu schicken. Also eine Zahl von 1 bis 31. Jetzt per WhatsApp oder Signal an die 07221 2011.

Zugegeben, 2 Minuten 15 war jetzt nicht wirklich viel Zeit für den Tag, aber wir haben, glaube ich, genug. Jetzt müsst ihr umswitchen auf den Monat. Während Chris de Serendi läuft, brauche ich jetzt einen Monat von euch, entweder als Zahl oder ausgeschrieben, auch an dieselbe Nummer 07221 2011 schicken.

0: jetzt das Jahr.
1: Aus welchem Jahr soll der Chart jetzt sein, den wir gleich zufällig ziehen bei unserem Chartroulette?
0: Alles von 1980 bis heute ist erlaubt. Schickt euer Lieblingsmusikjahr jetzt an den 07221 2011 hier in der Popnacht.

Und da sind wir schon wieder bei der letzten Zahl, die ich von euch brauche. Eine Zahl für die Chartplatzierung noch. Also eine Zahl von 1 bis 10 an die 07 221 11 11.

Monday. French Kids, ganz neu in der Popnacht. Das Gefährliche ist aus dem Verkehrszentrum. Vorsicht in beiden Richtungen auf der A1 Fehmarn-Lübeck zwischen Bad Schwartau und Lübeck-Zentrum sind Personen auf der Fahrbahn. Fahrt vorsichtig, kommt gut an. Und fahrt vor allem jetzt nicht in den Graben, wenn ihr euch erschreckt, weil vielleicht jetzt irgendwas ganz Wildes im Radio kommt. Wir wissen nicht, was passiert. Das Schicksal wird uns jetzt einen Song zuteilen. Aus der deutschen Chartgeschichte der letzten 46 Jahre mit eurem Zutun. Ihr habt die letzten 4 Songs Zahlen geschickt. Die brauche ich jetzt, um uns ein Datum zusammenzubauen. Und am Ende gucken wir, was war an diesem Tag an Platz so und so in den deutschen Singlecharts. Und wir werden diesen Song dann spielen, ertragen, genießen, was auch immer es sein wird. Wir beginnen mit der Ziehung des Tages. Solange die Kugel rollt, kreist mein Mauszeiger blind im Postfach. Fällt die Kugel, bleibt der Zeiger stehen und das ist unsere Auswahl. Olli macht den Anfang. Die 14 bitte. Sonny schickt den Juni rüber. 14. Juni, wir sind schon mal im Sommer. Vielleicht haben wir Glück und es wird ein Sommerhit aus dem Jahr 1991, kommt von Biene hier rüber. Und die Chartplatzierung noch. Die kommt von Tommy. Für die Platzierung bitte die Zahl 7 schreibt da. Was war also am 14. Juni 1991 Platz 7 in den deutschen Singlecharts? Fragen wir unsere schlaue Datenbank. Ach ja. Schön, wir kennen eigentlich in der letzten Zeit immer nur diesen einen Song, der auch für eine berühmte TV-Serie benutzt wurde, I'll Be There For You. Aber die Rembrandts hatten ja zum Beispiel auch diesen Song. Bisschen entspannter. Just the way it is, baby. The Rembrandts, jetzt. Unser Chartroulette heute hier in der Popnacht.

0: Gitarren gestern von Papa Roach. Heute mal sehr entspannt. Ein Song, auf den sich auch alle einigen können hier. Mike schreibt top. Flo, schöner Song von den Rembrandts. Kann man sich jederzeit gut anhören. Unser Chartrolett heute. Morgen das letzte für diese Woche.
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0: 1.30 Uhr ist es.
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5: Heute dominieren dichte Wolken. Von der Ems breitet sich schauerartig verstärkter Regen ostwärts aus. Tagsüber fällt mitunter länger andauernder und örtlich ergiebiger Regen. Vereinzelt können Blitz und Donner dabei sein. Mit maximal 19 bis 21 Grad bleibt es kühler als zuletzt. Morgen ziehen Regenfälle weitgehend über die Elbe ab. Nach örtlichem Nebel werden mit zeitweiligem Sonnenschein 18 bis 21 Grad erreicht. Am Samstag herrscht nach Frühnebelfeldern ein verbreitet trockener Sonne-Wolken-Mix.
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6: Entwarnung auf der A29 Wilhelmshaven-Oldenburg. Kein Falschfahrer mehr zwischen Oldenburg-Homstede und Oldenburg-Hafen. A26 Hamburg Richtung Stade. Die Ausfahrt Stade Süd ist wegen Bauarbeiten bis Samstag 23.59 Uhr gesperrt. Stau in Bremen. Auf der B6 stadteinwärts zwischen der A27 Überseestadt und Stephaniebrücke wegen Bergungsarbeiten.
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0: 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Mit Liebe gemacht von SWR3 mit unseren Brüdern und Schwestern von Bremen 4, HR3, MDR Jump, NDR 2, RBB 888, SR1, WDR 2 und Dennis Tienert.

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So, heute versuche ich beim Deutschland-Dart mal ein bisschen tiefer anzusetzen, nachdem wir die letzten beiden Nächte ja immer im Norden gelandet sind. Auf geht's in eine neue Runde Deutschland-Dart. Das Spiel, bei dem ihr euch den begehrtesten Preis der Nacht verdienen könnt, einen Popnacht-Goodie, wenn ihr den Ort erratet, den ich jetzt beim Blindwurf auf die Deutschland-Karte mit dem Deutschland-Pfeil treffe. Achtung, Köpfe runter! Da steckt er. Ui, sogar ziemlich mittig heute. Schon mal ein erster Hinweis für euch. Mittig. Und der eigentliche Hinweis ist eng. Der Ort bzw. die besondere Einzigartigkeit, die wir suchen, ist eng. Wer hat eine Idee, was das sein könnte? Oder wer möchte sich langsam ranfragen? Ihr dürft entweder direkt einen Tipp abgeben oder euch mit Ja-Nein-Fragen langsam ranzoomen. Also Fragen, die ich mit Ja oder Nein beantworten kann. Wenn ihr euch drei Neins verdient habt, ist wie immer der Nächste dran. So kommen wir der Sache hoffentlich schneller näher. Was liegt ziemlich in der Mitte von Deutschland und ist sehr eng? 07 221 2011.

0: das Saxophon ist wieder zurück. Toll, Nils, oder?
1: Ja, super.
0: Ich mag Saxophon. Ist gerade auch wieder im Trend. So, es gibt ja auch diesen bei den sozialen Netzwerken, dieses Saxophon, was da immer untergelegt wird unter die Videos.
1: Schön. Richtig.
0: Hört sich ein bisschen so nach 80er, 90er an. Nils, du bist Küchenmeister heute Nacht.
1: Ja.
0: Aber nicht in der Form, in der man das jetzt vermuten würde, sondern du renovierst deine Küche.
1: Ja, ich baue so ein bisschen um. Also ich stelle um und...
0: Ach, du stellst nur um?
1: Genau.
0: Das hört sich so an, als wenn du jetzt handwerklich unterwegs wärst.
1: Ja, dafür muss man natürlich auch handwerklich unterwegs sein, ja. Aber ich versuche es ein bisschen zu optimieren, sodass es schöner aussieht.
0: Und okay, was zum Beispiel, was kannst du da machen?
1: Ja, ich kann so ein bisschen die Sachen halt umstellen innerhalb der Wohnung.
0: Ja, aber die Küchenschränke und so weiter sind ja fest und so eine Spüle und so ein Herd kannst du ja auch nicht einfach umstellen, oder?
1: Die kann ich ja abmontieren und irgendwo anders
0: aufhängen. Ach, sowas machst du dann doch?
1: Das mache ich schon, ja.
0: Ach, doch. Ja, guck mal, so dann kannst du schon mehr als ich.
1: Geschickt bin ich schon, also das geht schon, ja.
0: Na, guck mal, wie geschickt du bist hier bei unserem Deutschlanddart, wie du dich auch geografisch auskennst in unserem wunderschönen Land. Du darfst dich als Erster weiter ranfragen. Wir haben zwei Tipps. Einmal wissen wir sind relativ mittig von Deutschland oder in Deutschland. Und die Sache, die wir suchen, ist sehr eng.
1: Okay.
0: Womit fangen wir an?
1: Mein erster Gedanke war wegen eng, weil Wuppertaler Stadt sehr schmal ist, irgendwie, ob das vielleicht ein Hinweis sein könnte. Also,
0: konkrete Ja-Nein-Frage.
1: Ja, im Westen von Deutschland, mittig im Westen.
0: Nein.
1: Überhaupt gar nicht.
0: Nee, okay. Tatsächlich eher mittig.
1: Mittig.
0: Ja.
1: Wenn ich an mittig denke, ist es vielleicht eine Stadt, wo die Documenta schon mal stattgefunden hat.
0: Oh Gott, woher soll ich denn das wissen, ob die da schon mal stattgefunden hat? Warte mal, ich kann es ja die KI schnell fragen. Hat in schon mal die Documenta stattgefunden? Ich dachte, die findet immer am selben Ort statt.
1: Richtig.
0: Nicht mal in Kassel? Nein, die Documenta hat noch nie in stattgefunden. Leider nicht.
1: Schade. Jetzt fällt mir keine dritte Frage ein.
0: Nein? Du kannst immer nach Bundesland fragen.
1: Zum Beispiel. Befinden wir uns vielleicht in Niedersachsen?
0: Nein.
1: Nein. Okay. Das war das dritte Nein.
0: Ja, leider, Nils.
1: Jetzt musst du doch schon wieder weiter
0: in die Küche.
1: Ja, ich höre aber weiter Radio.
0: Ja, genau. Und du darfst doch jederzeit nochmal anrufen. Ne?
1: Ja.
0: Wir geben jetzt die Runde wieder frei. 07221 2011. Wer fragt sich weiter ran an unseren Deutschland-Dart-File? Wir wissen jetzt also, es ist mittig in Deutschland, es ist eng und es ist nicht in Niedersachsen und es ist nicht in Kassel. Ich glaube, das war alles, was wir rausgekriegt haben aus dir, ne?
1: Richtig.
0: Dann, alles Nils, klar. Gute Nacht dir.
1: Vielen Dank. Tschüss.

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1: Um 2 Uhr mit Lydia Wagner. Seit Mitternacht gilt der neue Tankrabatt. Der Staat verzichtet 3 Monate lang auf Steueranteile. Dadurch sollten die Preise pro Liter Benzin oder Diesel um etwa 17 Cent sinken. Steffi Linkscheid berichtet.
2: Die Tankstellen müssten diese Steuersenkung aber nicht 1:1 weitergeben. Erwartet wird, dass die Preise schon im Laufe der Nacht deutlich fallen. Die Bundesregierung rechnet damit, dass rund 2,5 Milliarden Euro weniger an Steuern in die Staatskasse fließen werden. Es ist schon der 2. Tankrabatt in diesem Jahr. Auch im Mai und Juni hatte die Bundesregierung die Steuern auf Kraftstoff gesenkt. Kritiker sagen, damals ist nur ein Teil des Tankrabattes bei den Menschen angekommen. Außerdem gehe dadurch der Reiz verloren, Sprit zu sparen. Befürworter sehen dagegen kein besseres Mittel, um Autofahrer zu entlasten.
1: Nach dem Zwischenfall an Bord einer Fly-Dubai-Maschine auf dem Weg von Dubai nach Tel Aviv sind die Passagiere inzwischen sicher in Israel angekommen. Der israelische Premier Netanyahu hat den angegriffenen Piloten einen wahren Helden genannt. Aus Tel Aviv Felicitas Böselager.
3: Aus Sicht des Premierministers Benjamin Netanyahu ist die Maschine der Fluggesellschaft Fly Dubai nur knapp einer Katastrophe entgangen. In einem Video sagt Netanyahu, einer der Piloten habe den anderen Piloten niedergestochen und offenbar versucht, das Flugzeug mit allen an Bord zum Absturz zu bringen. Er nennt die Passagiere des Flugzeugs Helden, die eine größere Katastrophe verhindert hätten. Außerdem habe er die Sicherheitsbehörden angewiesen, sich auf mögliche weitere Bedrohungen vorzubereiten. Noch sind das Motiv des mutmaßlichen Täters und der Ablauf des Vorfalls unklar. Die israelischen Passagiere sind inzwischen in Israel gelandet.
1: In den USA hat der oberste Gerichtshof erlaubt, dass eine Frau hingerichtet wird. Er hat einen Eilantrag dagegen abgelehnt. Es ist die erste Hinrichtung einer Frau seit mindestens 200 Jahren im US-Bundesstaat Tennessee. Die 50-Jährige soll eine Giftspritze bekommen. Sie war verurteilt worden, weil sie als 18-Jährige zusammen mit anderen Jugendlichen eine Klassenkameradin gefoltert und getötet hat. Der Bundesgerichtshof befasst sich heute mit Preiserhöhungen bei Amazon. Es geht um die Prime-Mitgliedschaft. Im September 2022 mussten die Prime-Mitglieder entscheiden, entweder den höheren Preis akzeptieren oder ihre Mitgliedschaft kündigen. Die Verbraucherzentrale NRW hat geklagt, weil sie eine Klausel in den AGB von Amazon für unwirksam hält. Das bedeutet, Amazon hätte die Preise nicht erhöhen dürfen. Die ersten Instanzen hatten der Verbraucherzentrale recht. Gegeben. Das Wetter in Deutschland. Heute Nacht nach Osten hin klar, vereinzelt Nebel bei 19 bis 4 Grad. Tagsüber von den Alpen bis zur Oder noch eine Zeit lang Sonne und bis zu 27 Grad warm. Es ist 2:03 Uhr.
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4: Die A1 Osnabrück Richtung Bremen ist in der Ausfahrt Bremen-Arsten wegen einer Nachtbaustelle bis Freitag und da bist du gesperrt. A26 Hamburg Richtung Stade. Die Ausfahrt Stade Süd ist wegen Bauarbeiten bis Samstag 23.59 Uhr gesperrt. Die A29 Alhorner Heide Richtung Oldenburg ist zwischen Wadenburg und Sandkrug von Montag Frau zwischen 19.05 Uhr gesperrt. Stau in Bremen. Auf der B6 stadteinwärts zwischen der A27 Überseestadt und Stephaniebrücke wegen Bergungsarbeiten.
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5: Mit Dennis Tienert, hallo Deutschland, hallo Welt. Mittig steckt unser Deutschland-Dart-File und die Sache, die wir suchen, ist sehr eng. Wir sind nicht in Niedersachsen und nicht in Kassel. So viel hat Popnacht-Hörer Nils schon rausgefunden. Wer fragt sich weiter ran? Oder hat vielleicht sogar eine Idee? 07221 2011.
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